0: Eile zu verschaffen. Daraufhin hätten die Sicherheitskräfte Tränengas versprüht. Demonstriert hatten Lehrkräfte. Sie fordern unter anderem höhere Gehälter. Das Wetter für Deutschland. In der Nacht wechselnd bewölkt, später im äußersten Westen dichte Wolken. Die Tiefstwerte 16 bis 8 Grad. Tagsüber von der Ostsee bis zur Donau in Bayern freundlich und trocken, sonst bewölkt und von Westen her Regengüsse und teils kräftige Gewitter. Die breiten sich später in den Südwesten und in die Mitte aus. Dazu maximal 19 bis 27 Grad. Und die Zeit, es ist 2.03 Uhr.
1: Und da gucken wir auf die Straßen. Geht los auf der A1 Osnabrück Richtung Bremen. Die ist zwischen Ahlhorner Heide und Wildeshausen West wegen der Nachtbaustelle bis Mittwoch jeweils zwischen 19 und 6 Uhr gesperrt. Die A2 Berlin Richtung Hannover ist zwischen Dreieck Werder und Lenin nach einem Unfall gesperrt. Die A61 Mönchengladbach Richtung Venlo ist zwischen Kaldenkirchen Süd und Kaldenkirchen wegen Bauarbeiten bis 5 gesperrt. Die A94 München Richtung Passau zwischen Dorfen und Schwindeck, die ist wegen Markierungsarbeiten bis 5 gesperrt. Da ist eine Umleitung eingerichtet über die U55. Dann die A111 Charlottenburg Richtung Dreieck Oranienburg. Da ist der Tunnel Flughafen Tegel in beiden Richtungen wegen Reparaturarbeiten auch bis ca. 5 gesperrt. Die A113 Autobahnzubringer Dresden-Schönefeld-Neukölln ist zwischen Schönefeld-Süd und Spätstraße in beiden Richtungen wegen Wartungsarbeiten bis 5 gesperrt. Und zum Schluss die A524 Breitscheid Richtung Duisburg-Süd ist zwischen Lindorf und Duisburg-Rahm wegen Reinigungsarbeiten gesperrt. Da wo nichts gesperrt ist, gute Fahrt.
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1: So, jetzt hat sie es selber bestätigt, die Gerüchte, die seit Tagen wild spekuliert werden. Und zwar Gerüchte um Taylor Swift. Was da genau los ist und was sie jetzt bestätigt hat, das hört ihr hier in der jungen Nacht in der nächsten halben Stunde. Ich bin Laura Dahm und das hier ist Shaboozy, a Bar Song.

0: So mag ich das ja, ne? Wenn ihr nachts unterwegs seid und so geile Laune habt und Energie versprüht, obwohl ihr nachts arbeiten müsst, so wie ich hier. Aber ey, das ist auch kein Grund, irgendwie hier einfach nur energielos in der Ecke zu hängen. Nehmt euch mal alle ein Beispiel an diesem Hörer hier, der sich gerade reingemeldet hat.
1: Ja, guten Morgen, ich bin's wieder, euer Big John. Ja, ich bin auch wieder unterwegs, fahre mal wieder mein LKW durch fernes Land, damit jeder Elektriker morgen seine Kabel auf seiner Baustelle hat. In dem Sinne, ich wünsche euch einen schönen, kühlen Abend und haltet die Räder auf der Straße. Yeeha!
0: Ja, so will man das doch mitten in der Nacht um 2.14 Uhr, oder? Also jetzt alle mal bitte so wie Big John.
1: Yeeha!

0: Jawohl, Leute, jetzt ist es raus. Taylor Swift, die schreibt und singt den neuen Song für den Disney-Film Toy Story 5. I Knew It, I Knew You heißt der Song. Und er kommt schon in 3 Tagen raus, nämlich am 5. Juni. Das hat Taylor vorhin selbst bei Insta verkündet. Und sie schreibt dazu, dass sie sich einen Kindheitstraum damit erfüllt. Sie schreibt nämlich, ich habe schon immer davon geträumt, für diese Charaktere schreiben zu dürfen, die ich vergöttere, seitdem ich als 5-Jährige den ersten Toy Story-Film gesehen habe. Na guck mal, selbst Taylor hat noch Träume, aber ja, wie das halt so ist, sie kann sich die auch auf jeden Fall erfüllen. Und sie bestätigt damit eben die Gerüchte, weil Claudi Franzen aus dem Jungen Nachtteam, da gab es jetzt echt schon seit Tagen die wildesten Theorien, was Taylor denn mit diesem neuen Toy Story-Film so am Hut haben könnte, ne?
1: Am Freitag waren ja in verschiedenen Städten in den USA Plakate aufgetaucht, so blauer Himmel, weiße Wölkchen und die Initialen TS.
0: Okay, aber es hätte ja jetzt auch für Toy Story stehen können, oder?
1: Nein, tatsächlich für Taylor Swift, die sich dieses TS als Markennamen gesichert hat.
0: Ach, Quatsch.
1: Und Disney und Pixar dürfen das gar nicht als Werbung benutzen, wenn sie das nicht vorher mit ihr abgestimmt haben.
0: Okay, mal gucken, vielleicht klappt es ja jetzt, wenn sie zusammenarbeiten. Aber gab es sonst noch irgendwelche Easter Eggs?
1: Und am Wochenende sind dann auch diese Wolken auf TikTok wiederum aufgetaucht, wenn man nach Taylor Swift sucht. Die Wolken sind dann auf einmal auf Taylor Swifts Albumcover von 1989 auf Apple Music aufgetaucht und sogar noch als Projektion auf dem Empire State Building.
0: Na guck mal, jetzt können die Fans auf jeden Fall aufhören zu spekulieren, außer vielleicht, wie der Song klingen könnte. Das ist man nämlich erst am 5. Juni, beziehungsweise was heißt erst, das ist ja schon in 3 Tagen. Dann kommt I Knew It, I Knew You raus, der neue Song von Taylor Swift für Toy Story 5. Und wenn er raus ist, dann klar, ne, hört er es natürlich hier und solange gibt's Taylor mit einem, ich sag mal in Anführungszeichen, alten Song, Elizabeth Taylor.

0: Es ist 2:30. Wir gucken auf die Straßen. Geht los auf der A1 Osnabrück Richtung Bremen. Die ist zwischen Ahlhorner Heide und Wildeshausen West wegen einer Nachtbaustelle bis Mittwoch jeweils zwischen 19 und 6 Uhr gesperrt. Die A2 Berlin Richtung Hannover ist zwischen Dreieck Werder und Lenin nach einem Unfall gesperrt. Die A61 Mönchengladbach Richtung Venlo ist zwischen Kaldenkirchen Süd und Kaldenkirchen wegen Bauarbeiten auch bis 5 gesperrt. Die A94 München Richtung Passau zwischen Dorfen und Schwindeck, die ist wegen Markierungsarbeiten auch bis 5 gesperrt. Da ist eine Umleitung eingerichtet über die U55. Dann A111 Charlottenburg Richtung Dreieck Oranienburg. Der Tunnel Flughafen Tegel ist in beiden Richtungen wegen Reparaturarbeiten bis ca. 5 gesperrt. Der A113 Autobahnzubringer Dresden-Schönefeld-Neukölln ist zwischen Schönefeld-Süd und Spätstraße in beiden Richtungen wegen Wartungsarbeiten auch bis 5 gesperrt. Und die A524 Breitscheid Richtung Duisburg-Süd ist zwischen Lindorf und Duisburg-Rahm wegen Reinigungsarbeiten gesperrt. Da was geht, gute Fahrt.
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0: Ja, und da gehen Grüße raus, die Tobi ausrichtet. Und zwar an alle, die bei den Temperaturen in der Backstube stehen. So wie er. Er ist nämlich Bäcker. Und jetzt schon für euch am Start, damit ihr morgens auf dem Weg zur Arbeit ein frisches Brötchen habt. Deswegen Grüße an alle, die uns hier so nett immer umsorgen nachts. Ich bin Laura Dahm. Ich versorge euch auch noch bis 5 mit Mucke und guter Unterhaltung. Und das ist hier Holly Hammerstone, To Love Somebody.

0: Wie viel Struggle gibt und Verträge, wo die Synchronsprecher zustimmen sollen, dass aus deren Stimmen die KI ja quasi eigene Stimmen macht und die dann ihre Jobs verlieren könnten. Und viele von euch müssen aber, muss man echt sagen, die stehen hinter den Stimmen, wie zum Beispiel Hörer Oliver.
1: Es fühlt sich halt nicht an, als würde man halt einem Menschen zuhören und dementsprechend fehlt halt auch so diese emotionale Connection.
0: Wenn denn das dann von KI übernommen werden würde und Nikita, die sieht es ähnlich. Nikita aus Köln.
2: Nee, mag ich nicht gerne. Also ich finde das eigentlich gerade schön, wenn es einfach authentisch und echt ist und selbst wenn Fehler passieren oder die Stimme irgendwie abkratzt oder was auch immer, dann ist es ja genau das, was man eigentlich sehen möchte. Eben dieses authentische, echte.
0: Ja, man muss ja auch vor allem sagen, das ist ja eine total beschissene Situation für die Synchronsprecher und Synchronsprecherinnen. Und das sieht auch Katharina aus Köln so.
3: Also ich finde es an sich nicht so gut, weil ja natürlich der Job auch von den Synchronsprechern verloren geht. Und das macht das, also ich glaube, man hört es eher nicht raus unbedingt, aber es macht es so unpersönlich. Das finde ich nicht so toll.
0: Ja, ihr könnt euch auch gerne heute Nacht noch dazu reinmelden. Wie seht ihr das? Die Nummer ist die 0221 567 89 3 mal die 1.

0: Jason Derulo will mit euch tanzen. Und wir haben nicht getanzt. Wir haben mal auf dem Instagram-Account von Manuela Schwesig ein bisschen vorbeigeschaut, haben die mal ein bisschen abgecheckt, ne? Das ist ja die Ministerpräsidentin von Mecklenburg-Vorpommern. Und die hat ganz oben im Nordosten ihres Bundeslandes eine ganz besondere Brücke eingeweiht. Da geht's um viel Verkehr und vielleicht hören wir da deswegen auch was anderes raus, als die Brücke eigentlich heißt. Hört mal selbst.
1: Das ist die neue Peenestrombrücke und die wird hier gebaut. Mit der neuen Peenestrombrücke können wir die neue Ortsumgehung Wolgast vollenden und endlich den quälenden Verkehr, wenn man auf Usedom will, beenden. Brückenbau

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1: Um 3 Uhr mit Christine Beidt. Die EU macht den Weg für weitere Verschärfungen in der Asylpolitik frei. Unterhändler von Parlament und Mitgliedstaaten haben sich auf eine neue Rückführungsverordnung geeinigt. Was darin steht, erklärt Brüssel-Korrespondentin Katrin Schmidt.
2: Sie ermöglicht es, abgelehnte Asylbewerber in spezielle Rückkehrzentren außerhalb Europas zu bringen, wenn sie nicht direkt in ihre Herkunftsländer abgeschoben werden können. Etwa weil das Heimatland sich weigert, sie zurückzunehmen oder die europäischen Staaten keine diplomatischen Beziehungen zu dem betreffenden Land pflegen. Die Rückkehrverordnung sieht nun vor, dass unbegleitete Minderjährige nicht in diese Zentren abgeschoben werden können. Für Familien mit Kindern wird es die Möglichkeit dagegen schon geben, was zuletzt für viel Kritik gesorgt hat. Wo solche Zentren außerhalb der EU genau errichtet werden sollen, ist noch nicht bekannt.
1: Bundesentwicklungsministerin Alaa Liradovan hat Israel und die pro-iranische Hisbollah im Libanon zur Deeskalation aufgerufen. Die SPD-Politikerin sagte am Abend im ZDF, sie verurteile die Angriffe der israelischen Regierung. Aber auch die Hisbollah müsse ihre Attacken auf den Norden Israels einstellen. Es müsse jetzt alles für einen Waffenstillstand getan werden. Eine Reise der Ministerin war gestern kurz vor der Landung in der libanesischen Hauptstadt Beirut aus Sicherheitsgründen abgebrochen worden. Der US-Bundesstaat Florida verklagt die KI-Firma OpenAI. Grund ist die Software ChatGPT. Der Generalstaatsanwalt sagt, diese sei eine Gefahr für die öffentliche Sicherheit. Er verwies unter anderem auf einen tödlichen Schusswaffenvorfall auf einem Universitätsgelände. Der Schütze soll sich vor der Tat von ChatGPT beraten lassen haben, etwa was die Art der Waffen angeht, aber auch wann die meisten Menschen auf dem Gelände sind. Wenige Tage vor der Weltmeisterschaft reisen die deutschen Fußballer heute in die USA. Abflug ist am frühen Nachmittag am Frankfurter Flughafen. Holger Dahl berichtet.
3: Ziel ist noch nicht das offizielle WM-Quartier in North Carolina, sondern die Metropole Chicago, wo die DFB-Auswahl Samstag noch ein Testspiel gegen die USA bestreiten wird. Davor soll sich die Mannschaft an die neue Zeitzone gewöhnen und auch auf dem Trainingsplatz arbeiten. Kommenden Montag geht es dann nach Winston-Salem ins Teamhotel. 6 Tage später bestreitet die Mannschaft von Bundestrainer Julian Nagelsmann dann in Houston gegen Curaçao ihr erstes WM-Gruppenspiel.
1: Das Wetter für Deutschland. In der Nacht wechselnd bewölkt, später im äußersten Westen dichte Wolken. Die Tiefstwerte 16 bis 8 Grad. Tagsüber von der Ostsee bis zur Donau in Bayern freundlich und trocken, sonst bewölkt und von Westen her Regengüsse und teils kräftige Gewitter. Die breiten sich später in den Südwesten und in die Mitte aus. Lokal sind Unwetter möglich. Dazu maximal 19 bis 27 Grad. Die Zeit 3.03 Uhr.
4: Und da gucken wir wie immer auf die Straßen. Geht los auf der A1 Osnabrück Richtung Bremen. Die ist zwischen Alhorner Heide und Wildeshausen West wegen einer Nachtbaustelle bis Mittwoch. Jeweils zwischen 19 und 6 Uhr gesperrt. Die A61 Mönchengladbach Richtung Venlo ist zwischen Kaltenkirchen Süd und Kaltenkirchen wegen Bauarbeiten bis 5 gesperrt. Die A94 München Richtung Passau zwischen Dorfen und Schwindeck. Die ist wegen Markierungsarbeiten auch bis 5 gesperrt. Eine Umleitung führt euch da über die U55. Dann die A111 Charlottenburg Richtung Dreieck Oranienburg, der Tunnel Flughafen Tegel. Er ist in beiden Richtungen wegen Reparaturarbeiten auch bis ca. 5 gesperrt. Genauso wie der A113 Autobahnzubringer Dresden-Schönefeld-Neukölln. Der ist zwischen Schönefeld Süd und Spätstraße in beiden Richtungen wegen Wartungsarbeiten bis 5 gesperrt. Und zum Schluss die A524 Breitscheid Richtung Duisburg Süd. Die ist zwischen Lindorf und Duisburg-Rahmen wegen Reinigungsarbeiten gesperrt. Da wo nichts gesperrt ist, gute Fahrt.
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4: Ja, irgendwie kam es dann doch überraschend, ne? Sie wussten ja alle schon länger, dass Dua Lipa verlobt ist, aber dass sie dann doch jetzt irgendwie so schnell geheiratet hat, da haben wir nicht mit gerechnet. Aber wir haben natürlich trotzdem ganz genau hingeguckt, haben alle Infos und die kriegt ihr hier in der Jungnacht in der nächsten halben Stunde. Ich bin Laura Dahm und noch bis 5 Uhr.

ich kann nicht. Oder ich kann das nicht. Ihr glaubt nicht, Leute, wie oft ich das denke. Bei großen Dingen wie irgendwelche Jobs oder andere Herausforderungen, aber auch oft im Alltag, wie zum Beispiel, wenn ich zum Sport will. Ich habe ja gestern Nacht hier auch moderiert und ich war so fertig, weil ich davor fast gar nicht geschlafen habe die Nächte. Und mein ganzer Körper tat einfach so weh, meine Beine. Ich bin zu einer Freundin gegangen und schon die Treppen haben mich gekillt. Ich dachte, meine Beine halten es nicht aus, aber wir waren halt eben zum Sport verabredet. Und deswegen wollte ich dann auch erst recht nicht absagen. Und deswegen, Leute, sind das heute meine Good Vibes to go. Ihr kennt das ja hier, ne? Da teile ich ja nachts mit euch meine Learnings und Erkenntnisse in der Hoffnung, dass sie euch helfen. Und ja, das Thema ist halt eben, dass ich dachte oder oft denke, ich kann das nicht. Und ich dachte wirklich gestern so, nee, es geht nicht. Aber ich war halt eben mit einer Freundin verabredet. Wir hatten diesen Kurs gebucht und wenn man nicht hingeht, muss man Strafe zahlen. Und das muss ich sagen, das motiviert mich sehr. Deswegen habe ich mich aufgerafft, bin dahin. Und es war ein Cyclingkurs und ich muss euch sagen, ne, sobald ich auf diesem Fahrrad saß, es ging. Und es ging sogar nicht nur irgendwie, sondern es ging sehr, sehr gut. Und es war arschanstrengend, aber mein Körper hat einfach super krass funktioniert. Und danach, ich war so wach, ich war so fit, mir tat nichts mehr weh. Klar, nicht, ne, weil ich glitschnass geschwitzt und hatte ein bisschen Muskelkater, aber es war auf jeden Fall 1000 Mal besser als vorher. Und deswegen wollte ich das mit euch teilen, weil wir denken ja so oft, ich kann das nicht, ich schaffe das nicht, ich halte die Schmerzen nicht aus bei Liebeskummer oder sonst was. Oder wir denken, ich bin nicht bereit für die nächste Herausforderung, ich bin nicht stark genug, aber wir sind das. Wir sind sogar oft stärker, als wir denken. So, klar, nicht immer. Ist auch okay, wenn es mal nicht funktioniert, ne? Aber meistens klappt es doch besser, als wir uns zumuten. Also beim nächsten Mal, wenn ihr so einen Gedanken haben solltet, denkt daran, einfach machen und es geht. Ich bin

0: Dua Lipa in der Jungen Nacht und die überschwemmt gerade auf jeden Fall mein Insta. Es ist voll mit Bildern und Videos von Dua Lipa. Die hat nämlich einfach mal komplett out of nowhere geheiratet in London. Wobei man muss jetzt sagen, so ganz out of nowhere war es dann doch nicht. Ne? Die ist ja schon länger mit Schauspieler Callum Turner zusammen, seit ein paar Jahren. Und klar wussten wir, sie sind verlobt, aber dass sie jetzt dann doch so schnell heiraten, das kam dann ziemlich überraschend. Wir haben natürlich trotzdem nichts verpasst. Claudi Franzen aus dem Junge Nachtteam hat alle Details gecheckt. Vor allem natürlich das Wichtigste, ne? Das Outfit der Braut. Und Claudi, die Dua Lipa, die hatte gar nicht irgendwie sowas Typisches, sage ich jetzt mal, mit Schleier und Schleppe, ne?
1: Ja, nee, Schleier und Schleppe war da gar nicht angesagt. Ein weißes Ensemble aus so einem langen Rock und Blazer. Dafür aber einen riesengroßen Hut.
0: Ja, da muss man auch sagen, der stand ja auf jeden Fall gut. Und das war so ein richtiges classy britisches Outfit. Aber so ein bisschen Outfit-Inspo hat sie sich ja dann schon von außen geholt, ne? Woher?
1: Das Ganze war inspiriert von dem Outfit, welches Bianca Jagger 1971 bei ihrer Hochzeit mit Rolling Stone-Ikone Mick Jagger anhatte. Also diese beiden Outfits werden gerade überall online gegenübergestellt. Es war so ein bisschen der Cool-Girl-Look der frühen 70s, aber es war eben auch nur die standesamtliche Hochzeit und nur ganz kleiner Rahmen, so eine Handvoll Family and Friends dabei. Nächstes Wochenende soll es dann aber richtig abgehen.
0: So, dann wollen wir natürlich wissen, was da abgeht bei der fetten Party, bei der richtigen Hochzeit von Dua Lipa und Schauspieler Callum Turner. Und deswegen sprechen wir da gleich drüber mit dir, Claudi, weiter in der Jungnacht um ungefähr 20 vor 4.

0: Krankenhaus ist halb vier. Wir gucken auf die Straßen. Geht los auf der A1 Osnabrück Richtung Bremen. Die zwischen Ahlhorner Heide und Wildeshausen West wegen einer Nachtbaustelle bis Mittwoch jeweils zwischen 19 und 6 Uhr gesperrt. Dann die A61 Mönchengladbach Richtung Venlo. Die ist zwischen Kaldenkirchen Süd und Kaldenkirchen wegen Bauarbeiten bis 5 gesperrt. Die A94 München Richtung Passau zwischen Dorfen und Schwindeck. Die ist wegen Markierungsarbeiten auch bis 5 gesperrt. Da führt euch eine Umleitung über die U55. Dann die A11, Charlottenburg, Dreieck, Oranienburg. Da ist der Tunnel Flughafen Tegel in beiden Richtungen wegen Reparaturarbeiten auch bis 5 gesperrt. Genauso wie der A113 Autobahnzubringer Dresden-Schönefeld-Neukölln. Der ist zwischen Schönefeld-Süd und Spätstraße in beiden Richtungen wegen Wartungsarbeiten bis 5 gesperrt. Und die A524 Breitscheid Richtung Duisburg-Süd ist zwischen Lindhorf und Duisburg-Rahm wegen Reinigungsarbeiten gesperrt. Da was geht, gute Fahrt.
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0: Ich liebe eure Energy hier. Ihr müsst alle nachts arbeiten, während andere pennen und die Stellung halten. Sei es in der Backstube oder als Security oder als LKW-Fahrer. Und trotzdem seid ihr nachts irgendwie so gut gelaunt, so wie Big John, der sich reingemeldet hat. Yeah! Und jetzt kam ja auch noch gute Laune von Hörer Heiko rein.
2: Yippie, ich liebe diese Tage.
0: Mehr davon, Leute. Meldet euch rein unter der 0221 567 89 3x1 mit guter Laune. Ich bin Laura Damm. Auch gute Laune. Yes.

0: Brasilien. Hier haben Dua Lipa und Caleb Turner letzten Sommer schon häufiger Urlaub gemacht.
1: Oder auch Hochzeitslocations ausgecheckt.
0: Das kann auch sein, denn die sind ja seit einem Jahr verlobt. Ja, ich bleibe jetzt erstmal bei den Gerüchten. Also, dass sie am Wochenende halt eine dreitägige Party planen mit ganz vielen berühmten Freunden. Elton John soll eingeladen sein, Charlie XCX, Mark Ronson, Donatella, Versace. Oh. Allerdings kursieren die Gerüchte jetzt schon seit ein paar Wochen. Und wenn Dua Lipa es geschafft hat, eine standesamtliche Hochzeit in London komplett geheim zu halten, vor der Presse, den Fotografen, da wäre niemand am Start. Schafft sie es vielleicht auch am kommenden Wochenende, uns mit der Party zu überraschen?
1: Das könnte sein, aber ey, wir werden auf jeden Fall so wie jetzt auch im Nachhinein davon erfahren und dann erfahrt ihr natürlich alle Details wie immer hier bei uns in der jungen Nacht. Danke, Claudi.

wie oft BTS in diesem Song Swim singen. Habe ich ja schon mehrmals hier gebeten, das mal mitzuzählen. Und irgendwie waren sich immer alle uneinig. Irgendwie 32 Mal, 38 Mal. Ich habe dann selber irgendwie versucht mitzuzählen, mich auch verzählt. Jetzt haben sich aber letztens Hörer Sven und Hörerin Kathi reingemeldet und beide geschrieben, es ist 32 Mal Swim, so quasi im Vordergrund. Aber hinten singen die ja teilweise nochmal so aus dem Hintergrund, werfen sie das Wort nochmal so rein. Dann sind es 38. Und das hat Hörer Martin auch nochmal bestätigt. Der hat nochmal den kompletten Songtext reingeschickt hier in die junge Nacht. Also es sind insgesamt mit diesen Hintergrund-Swim-Wörtern sind es 38 Mal. Hätten wir das geklärt, wisst ihr Bescheid.

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1: Um 4 Uhr mit Christine Beidt. Aus den USA und dem Iran kommen unterschiedliche Angaben zum Stand der Verhandlungen über eine Waffenruhe. Die iranische Führung hatte ihre indirekten Gespräche mit den USA zunächst für unterbrochen erklärt. Aus Washington berichtet Samuel Jakisch.
2: Die Führung in Teheran begründete ihren Schritt mit den anhaltenden Angriffen Israels im Libanon. Dort bekämpft die israelische Armee die mit Iran verbündete Hisbollah-Miliz. US-Präsident Donald Trump widersprach umgehend. Die Gespräche mit der Islamischen Republik schritten in raschem Tempo voran, schrieb der US-Präsident auf seiner Online-Plattform. Außerdem, so Trump weiter, hätten ihm Vertreter Israels und der Hisbollah zugesichert, ihre Kämpfe zurückfahren zu wollen. Die USA ringen seit Wochen um ein Abkommen mit dem Iran, das die seit dem 8. April geltende Waffenruhe verlängern soll.
1: Unterhändler des EU-Parlaments und der Mitgliedstaaten haben sich auf strengere Asylregeln geeinigt. Damit sollen Abschiebungen aus der EU in Zukunft schneller und einfacher werden. Geplant sind unter anderem Rückkehrzentren außerhalb Europas. Dort könnten abgelehnte Asylbewerber hingebracht werden, wenn sich das Heimatland zum Beispiel weigert, die Menschen zurückzunehmen. Für unbegleitete Minderjährige soll es Ausnahmen geben. Parlament und Mitgliedstaaten müssen dem noch formal zustimmen. Die KI-Firma Anthropic bereitet einen Börsengang vor. Das hat das US-Unternehmen jetzt offiziell mitgeteilt. Insider vermuten, dass es im Herbst soweit sein könnte. Es könnte einer der größten Börsengänge der Geschichte werden. Aus San Francisco, Nils Dams.
3: Anthropic verdient vor allem Geld mit KI-Software, die besonders gut und automatisch Computercode generieren kann. Während der schärfste Konkurrent OpenAI mit seinem Chatbot ChatGPT größtenteils private Nutzer hat, wendet sich Anthropic vor allem an zahlende Geschäftskunden. Erst letzte Woche wurde bekannt, dass Anthropic in einer neuen Finanzierungsrunde 65 Milliarden Dollar von Investoren eingesammelt hatte. Daraufhin wurde das KI-Startup mit fast 1 Billion Dollar bewertet, höher als OpenAI.
1: Vor der Küste Süditaliens hat es in der Nacht ein Erdbeben der Stärke 6,2 gegeben. Allerdings laut US-Erdbebenwarte in einer Tiefe von rund 250 Kilometern. Deshalb dürften die Auswirkungen begrenzt sein. Kurz nach dem Beben erklärte die italienische Feuerwehr, bisher gebe es keine Notrufe, die damit zusammenhingen. Das Wetter für Deutschland. Die Tiefstwerte liegen am Morgen zwischen 16 und 8 Grad. Tagsüber von der Ostsee bis zur Donau in Bayern freundlich und trocken, sonst bewölkt und von Westen her Regengüsse und teils kräftige Gewitter. Die breiten sich später in den Südwesten und in die Mitte aus. Lokal sind Unwetter möglich, dazu maximal 19 bis 27 Grad. Die Zeit 4.03 Uhr.
4: Die junge Nacht ist hier. Wir gucken auf die Straßen. Geht los mit der A1 Osnabrück Richtung Bremen. Die ist zwischen Ahlhorner Heide und Wildeshausen West wegen einer Nachtbaustelle bis Mittwoch jeweils zwischen 19 und 6 Uhr gesperrt. Die A9 Halle-Leipzig Richtung Berlin ist zwischen Niemeck und Brück nach einem Unfall gesperrt. Die A61 Mönchengladbach Richtung Venlo ist zwischen Kaltenkirchen Süd und Kaltenkirchen wegen Bauarbeiten bis 5 gesperrt. Die A94 München Richtung Passau zwischen Dorfen und Schwindeck. Da ist die Fahrbahn wegen Markierungs Arbeiten bis 5 gesperrt. Eine Umleitung führt euch über die U55. Dann die A111 Charlottenburg Richtung Oranienburg. Da ist der Tunnel Flughafen Tegel in beiden Richtungen wegen Reparaturarbeiten auch bis 5 gesperrt. Der A113 Autobahnzubringer Dresden-Schönefeld-Neukölln ist zwischen Schönefeld Süd und Spätstraße in beiden Richtungen wegen Wartungsarbeiten bis 5 gesperrt. Und die A524 Breitscheid Richtung Duisburg Süd ist zwischen Lindorf und Duisburg-Rahm wegen Reinigungsarbeiten gesperrt. Da aber nichts gesperrt ist, gute Fahrt.
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4: OMG, jetzt hat sie es selbst bestätigt. Taylor Swift, um die gibt es seit Tagen die wildesten Gerüchte. Und jetzt hat sie selber gesagt, was dran ist, welche Gerüchte da gemeint sind. Und was Taylor dazu sagt, hört ihr hier in der jungen Nacht nach 3 Songs. Anfang macht David Guetta mit Sia, Beautiful People. Und das nehme ich jetzt mal als Kompliment. Ne? Ich bin Laura Dahm.

0: Jetzt ist es raus, finally. Taylor Swift schreibt und singt den neuen Song für den Disney-Film Toy Story 5. I Knew It, I Knew You wird der Song heißen. Und er kommt schon in 3 Tagen raus, am 5. Juni. Das hat Taylor vorhin selbst bei Insta gedroppt. Und sie schreibt, dass sie sich damit einen Kindheitstraum erfüllt. Taylor schreibt nämlich, sie habe immer davon geträumt, für diese Charaktere schreiben zu dürfen, die sie vergöttert, seitdem sie als 5-Jährige zum ersten Mal den Toy Story Film gesehen hat. Ja, wisst ihr Bescheid, ne? Selbst so eine Taylor Swift hat noch Träume und natürlich erfüllt sie sich die dann auch selber. Und sie bestätigt damit halt eben auch die Gerüchte, weil Claudi Franzen aus dem Jünger-Nacht-Team, da wurde jetzt ja wirklich schon seit Tagen, ne, wild spekuliert, was Taylor mit diesem neuen Toy-Story-Film am Hut haben wird, ne?
1: Am Freitag waren ja in verschiedenen Städten in den USA Plakate aufgetaucht. So blauer Himmel, weiße Wölkchen und die Initialen TS.
0: Aber warte mal, das hätte ja jetzt auch für Toy Story stehen können, oder?
1: Nein, tatsächlich für Taylor Swift.
0: Okay.
1: Die sich dieses TS als Markennamen gesichert hat. Und Disney und Pixar dürfen das gar nicht als Werbung benutzen, wenn sie das nicht vorher mit ihr abgestimmt
0: Alter,
1: haben.
0: Okay, vielleicht ja jetzt, ne, wenn sie dann zusammenarbeiten. Aber es gab auch noch mehr so Easter Eggs, ne?
1: Und am Wochenende sind dann auch diese Wolken auf TikTok wiederum aufgetaucht, wenn man nach Taylor Swift sucht. Die Wolken sind dann auf einmal auf Taylor Swifts Albumcover von 1989 auf Apple Music aufgetaucht und sogar noch als Projektion auf dem Empire State Building.
0: Okay, aber jetzt können die Fans auf jeden Fall aufhören zu spekulieren, außer darüber, wie der Song klingen wird, weil zu hören gibt es tatsächlich noch gar nichts. Aber wissen wir, wie gesagt, in 3 Tagen am 5. Juni, da kommt I Knew It, I Knew You, der Song von Taylor Swift für Toy Story 5 nämlich raus. Und bin mir ziemlich sicher, wenn er dann da ist, dann hört ihr den auf jeden Fall auch hier.

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1: C'è il mio primo concerto in Italia. 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
0: Ja, der hier geht uns fremd, Leute. Das ist Kamrad. Habt ihr gerade gehört, ne? Der macht sich ganz gut als Hobby-Italiener. Der hatte nämlich vor ein paar Stunden seine erste Show in Italien. Da geht er auch ziemlich durch die Decke und hat da jetzt halt zum ersten Mal live performt. Und ich muss sagen, wir freuen uns natürlich, ne, dass er da auch so gehypt wird. Aber ey, Kamrad, nicht, dass du hier deine deutschen Fans vernachlässigst. Dann musst du dich in Zukunft selber umarmen, wenn du nach Deutschland kommst. Aber auch das kann er ja. Hug yourself, Kamrad.

0: Es ist 16:30. Wir gucken auf die Straße. Es geht los auf der A1 Osnabrück Richtung Bremen. Die ist zwischen Ahlhorner Heide und Wildeshausen West wegen der Nachtbaustelle bis Mittwoch jeweils zwischen 19 und 6 Uhr gesperrt. Die A61 Mönchengladbach Richtung Venlo ist zwischen Kaldenkirchen Süd und Kaldenkirchen wegen Bauarbeiten bis 5 gesperrt. Die A94 München Richtung Passau zwischen Dorfen und Schwindeck ist sie wegen Markierungsarbeiten auch bis 5 gesperrt. Die Umleitung führt euch da über die U55. Dann die A111 Charlottenburg Richtung Dreieck Oranienburg. Der Tunnel Flughafen Tegel ist da in beiden Richtungen wegen Reparaturarbeiten auch bis 5 gesperrt. Genauso wie der A113 Autobahnzubringer Dresden-Schönefeld-Neukölln. Der ist zwischen Schönefeld-Süd und Spätstraße in beiden Richtungen wegen Wartungsarbeiten eben bis 5 gesperrt. Und zum Schluss die A524 Breitscheid Richtung Duisburg-Süd ist zwischen Lindorf und Duisburg-Rahmen wegen Reinigungsarbeiten gesperrt. Gute Fahrt euch!
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0: Jo, da bin ich, Laura Dahm. Und Hörer Heiko hat sich reingemeldet mit dieser Frage hier.
2: So, was haben wir denn heute für Tag? Tag der abstürzenden Sterne oder was?
0: Ja, ne, Heiko ist natürlich Ihr Stammhörer und der weiß, ich serviere euch morgens zum Aufstehen immer hier, welcher kuriose Feiertag gefeiert wird. Und heute am 2. Juni ist der, Achtung, mach früher Feierabendtag. Das ist eigentlich ganz guter, sinnvoller Tag, oder? Würde ich ja auch machen, aber ey, ich lasse euch hier natürlich nicht hängen. Ich zieh durch. Bis 5. Ich bin Laura Dahm.

0: ja, recht positiv. Man muss halt ein bisschen mit der Zeit gehen. Aber kann ich natürlich auch das Bedenken der Stimmgeber nachvollziehen.
1: Ja, und auch Hörer Dominik, der schreibt, also wenn ich jetzt dadurch bei einer Filmfortsetzung die Synchronstimme, wenn die dadurch bleiben und nicht durch andere Sprecher ersetzt werden, dann fände ich das nicht schlimm. Ihn nervt es nämlich, wenn so bestimmte Schauspieler auf einmal eine andere Synchronstimme haben. Also das sind tatsächlich jetzt mal so zwei Stimmen pro KI, aber ansonsten hoffen eigentlich alle, dass die Synchronsprecher und Sprecherinnen ihre Jobs behalten.

0: Okay, komm, in dem Fall richte ich jetzt hier ausnahmsweise mal Grüße aus, die Kathleen reingeschrieben hat hier ins Junge Nachtstudio. Und zwar schreibt sie, sie ist mit ihrem Mann jetzt seit 10 Jahren zusammen. Sie liebt ihn so sehr von ganzem Herzen, ob ich Alex, ihren Mann, grüßen könnte. Ja, mache ich hiermit. Und falls ihr auch wissen wollt, wie man es schafft, mit seinem Partner so lange zusammen zu bleiben, dann hört jetzt mal ganz genau hin. Da hat das Paar, das wir hier bei der Tag in Berlin und Brandenburg im RBB-Fernsehen gesehen haben, hat auf jeden Fall einen ganz guten Tipp.
1: Also wir haben gestern den 8. Hochzeitstag gehabt.
2: Nein! Doch. Herzlichen Glückwunsch vom RBB. Letzte Frage. Was ist ein Garant für eine glückliche Ehe?
1: Dass man sich gegenseitig so akzeptiert, wie man ist.
3: Lutschen. Gut lutschen. Vor allem gut lutschen.
2: Gut lutschen?
3: Lutschen.
2: Gut, dann erstmal vielen, vielen Dank dafür.
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4.55 Uhr in der Jungnacht. Hier kommt jetzt noch für euch Alex Claire mit Too Close. Und damit bin ich auch ganz close am Feierabend. Ich mache jetzt nämlich Schluss. Ich bin Laura Dahm, ich bin raus und hab einen schönen, was haben wir denn heute überhaupt? Dienstag, ne? Glaube ich. Hab einen schönen Tag.

0: Um 5 Uhr mit Christine Beidt. Unterhändler von EU-Parlament und Mitgliedstaaten haben den Weg freigemacht für Verschärfungen in der Asylpolitik. Denn die EU will abgelehnte Asylbewerber schneller abschieben können. Wie sie das erreichen will, berichtet Katrin Schmidt.
1: Erstens durch effizientere gemeinsame Abschiebeverfahren, in denen zum Beispiel ablehnende Asylbescheide gegenseitig anerkannt werden und von jedem EU-Land vollzogen werden können. Zweitens dadurch, dass Ausreisepflichtige zur Kooperation verpflichtet werden und kooperieren sie nicht, können einheitlich Leistungen gekürzt und längere Abschiebehaft verordnet werden. Und drittens ist der Weg nun politisch frei, um Abschiebezentren in Drittstaaten, also außerhalb der EU, zu errichten. Dorthin könnten abgelehnte Asylbewerber gebracht werden, deren Abschiebung sonst scheitert, weil etwa das Heimatland sie nicht zurücknimmt.
0: Aus dem Iran und den USA kommen erneut widersprüchliche Angaben zum Stand der Verhandlungen. US-Präsident Trump teilte mit, die Gespräche über ein Abkommen gingen schnell voran. Die iranische Nachrichtenagentur Tasnim hatte dagegen berichtet, die Verhandlungen seien so lange ausgesetzt, bis Israel den Libanon nicht mehr angreife. Der US-Bundesstaat Florida verklagt die KI-Firma OpenAI. Grund ist die Software ChatGPT. Der Generalstaatsanwalt sagt, diese sei eine Gefahr für die öffentliche Sicherheit. Er verwies unter anderem auf einen tödlichen Schusswaffenvorfall auf einem Universitätsgelände. Der Schütze soll sich vor der Tat von ChatGPT beraten lassen haben. Im Mai sind gut 61% der Fernzüge der Deutschen Bahn pünktlich gewesen. Das zeigen Unternehmensdaten, über die die Süddeutsche Zeitung berichtet. Damit waren etwas mehr Fernzüge unpünktlich als im März und April. Allerdings hatte die Quote in den vergangenen 12 Monaten auch mehrmals unter der 60%-Marke gelegen. Wenige Tage vor der WM reisen die deutschen Fußballer heute in die USA. Abflug ist am frühen Nachmittag am Frankfurter Flughafen. Holger Dahl berichtet.
2: Ziel ist noch nicht das offizielle WM-Quartier in North Carolina, sondern die Metropole Chicago, wo die DFB-Auswahl Samstag noch ein Testspiel gegen die USA bestreiten wird. Davor soll sich die Mannschaft an die neue Zeitzone gewöhnen und auch auf dem Trainingsplatz arbeiten. Kommenden Montag geht es dann nach Winston-Salem ins Teamhotel. 6 Tage später bestreitet die Mannschaft von Bundestrainer Julian Nagelsmann dann in Houston gegen Curaçao ihr erstes WM-Gruppenspiel.
0: Das waren die Nachrichten mit Christine Beidt. Das Wetter für Deutschland. Tagsüber von der Ostsee bis zur Donau in Bayern freundlich und trocken. Sonst bewölkt und von Westen her Regengüsse und teils kräftige Gewitter. Die breiten sich später in den Südwesten und in die Mitte aus. Dazu maximal 19 bis 27 Grad. Die Zeit 5 Uhr.
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0: Ich bin William.
1: Und ich Sophie.
0: An der Stelle wäre ich auch mit die Gute-Nacht-Show zufrieden.
1: Die Gute-Nacht-Show, bist
0: ich
1: du
0: bin
1: noch?
0: So müde heute. Ich möchte mich gerne hier rückwärts auf den Boden legen und eine Runde schlafen. Naja, das werden wir jetzt aber nicht tun. Hier geht es ziemlich richtig los. Es ist Tag 2, Sophie, ne?
1: Ja, ich wollte gerade sagen, deine Äugchen sind noch wirklich klein. Das kriegen wir aber hin. Wir haben ja noch ein bisschen, bis um 10. Dann, bis dahin sind wir wach, gell?
0: Yes. Hier gehen wir rein mit The Days. Crystal und Notion, guten Morgen.

0: kann ein Song sein. Gracie Abrams, Hit the Wall hier bei The Sting.
1: Und es ist ja Tag 2, ne? Wo wir im selben Boot sitzen, wo nicht nur die Leute in Baden-Württemberg und Rheinland-Pfalz uns zuhören mussten um 5 vor 37 schon, sondern auch Hessen und Saarland. Seit gestern sind wir eine Runde größer, ne?
0: Ja, wir sind jetzt zu viert. Hallo, herzlich willkommen. Freuen wir uns.
1: Ich frage mich ja an der Stelle aber, wie lange müssen wir das noch sagen, dass das Ding jetzt größer ist, weißt du?
0: Oder dass wir die Neuen sind quasi.
1: Ja, wie lange ist was neu?
0: Ich sag, also check bei an Silvester. Da sagt man ja auch Gutes Neues und immer, wenn jemand Neues dazukommt, dann, also quasi jemanden, den du noch nicht gesehen hast im neuen Jahr, sagt man nochmal, hier, Gutes Neues. Vielleicht so?
1: Vielleicht ist das auch, wie lange frohes neues Jahr sagen? Also hier in unserer Investigativrecherche, circa bis zum 15. Januar. Das sind 2 Wochen. Also würde ich sagen,
0: Okay. Zwei
1: Wochen sagen wir ab jetzt noch, dass wir die Neuen
0: sind. Perfekt, haben wir rausgefunden.
1: Wunderschönen guten Morgen, Leute.

0: Und jetzt gibt's hier eine Runde Musik am Stück.
1: Ich muss ja erstmal noch runterschlucken. Um 5.40 Uhr
0: wird
1: gefrühstückt.
0: Die Overnight Oats.
1: Ja, richtig.
0: Geschluckt werden.
1: Mit Erdbeeren und Brombeeren. Lecker. Ja, I just might. Jetzt habe ich runtergeschluckt. Bruno Mars.

0: Das Ding ist hier um 5.50 Uhr und heute klingt euer Alarm nicht so. Wo haben wir ihn denn? Na, er will nicht. Okay, gut, dann halt nicht.
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0: Weil genau das hier ist euer Alarm, euer Wecker heute. 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
1: Mit Juli, hi. Heute ist ein ganz besonderer Tag im Saarland. Die olympische Fackel der Special Olympics wird heute das Saarland erreichen. Danach geht sie im Land auf Tour. Am 2. Juni wird die Fackel in Merzig sein. Am 11. Juni landet sie mit einem Fallschirmspringer auf dem Saarpolygon in Ennsdorf. Die Special Olympics selbst beginnen am 15. Juni. Sie sind eine Sportveranstaltung für Menschen mit geistiger Behinderung und für Menschen mit mehrfacher Behinderung. Die Sportler treten wie bei den Olympischen Spielen bei unterschiedlichen Wettbewerben an. Medikamente falsch miteinander zu kombinieren, kann sehr gefährlich werden. Weil ChatGPT einem Nutzer eine tödliche Medikamentenmischung empfohlen hat, verklagt der US-Staat Florida jetzt die KI-Firma OpenAI. Der Chatbot sei eine Bedrohung für die öffentliche Sicherheit, sagte der Generalstaatsanwalt von Florida. Wegen einem anderen Fall wird auch heftig diskutiert. ChatGPT habe einem Amokläufer empfohlen, seinen Angriff an der Florida State University zu planen. Dabei sind zwei Menschen getötet worden. OpenAI beharrt darauf, dass ChatGPT nicht für die Tat verantwortlich sei. Teilt ihr auf Dating-Apps eure politische Einstellung? Eine Studie der Uni Köln hat gezeigt, dass in den USA viele junge Demokraten und junge Republikaner sich wegen ihrer politischen Einstellung nicht matchen. Das haben die Forschenden mithilfe von fiktiven Dating-Profilen herausgefunden. Dabei fiel auch auf, wenn die politische Einstellung der User nicht mit der eigenen übereinstimmt, werden alle anderen Eigenschaften der Person auch als schlechter bewertet. Und wir werfen noch einen kurzen Blick aufs Wetter. Das wird heute ein ganz schöner Mix zwischen Sonne und Wolken. Am Morgen kann es ein bisschen regnen, am Nachmittag kommt es dann auch zu heftigen Schauern und Gewittern. Bis zu 13 Grad kann es, 23 Grad.
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2: Mit mir, ich bin William.
3: Und Sophie, hi.
2: Und mir ist mal so aufgefallen, wir senden heute aus dem Studio, wo es ein bisschen nach Stinkefuß riecht.
3: Das tut's immer wegen vielleicht Teppich oder so, man weiß es nicht.
2: Wir haben zwei Studios, gestern waren wir im gut riechenden, heute sind wir halt ein bisschen Stinkefuß riechenden. Oder wie man in der Pfalz sagt, wie sagt man in der Pfalz, Moment, ich hab Schwäßfies, stinkt noch Schwäßfies.
3: Das klingt voll eklig, aber jetzt müssen wir hier gucken, dass wir nicht den Fehler machen und nur sagen, wie es in der Pfalz ist, ja. Weil du bist ja der Pelzerboy. Ja, ist gut, aber wir haben ja jetzt noch ein paar Leute mehr hier um uns herum aus Hessen, aus dem Saarland, Baden-Württemberg sowieso, gell? Hi. Schwäbisch würde ich sagen Käsefüßle, aber das ist auch ein Gebäck.
2: Weil ihr macht immer alles so niedlich, ne?
3: Ja. Füßle. Oder aber auch mit Sch hinten dran ist auch Schwäbisch. Saarland anscheinend einfach Stinkes.
2: Stinkes!
3: Also falls falsch, bitte hier 0172 10 10 951. Wir sind offen für konstruktive Kritik. Und Hessen Stinkefies.
2: Stinkefies, da merkt man doch, wir sind alle gar nicht so unterschiedlich, wie wir manchmal denken, ne?
3: Guten Morgen.
2: Einen ganz tollen Start in den Tag.
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0: Gleich gibt's für euch Unwritten Natascha Bedingfield zum Mitschreien.
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3: Was fängt mit einem L an und hört mit einem Eskalationskreischer meistens von euch auf?
4: Richtig.
3: Die Liebe, weil immer wenn ihr das hört, dann werden bei uns Tickets en masse gedruckt hinten bei uns im kleinen Büro.
0: Ja, weil wir seit gestern größer sind und nicht nur in Baden-Württemberg, Rheinland-Pfalz, sondern auch in Hessen und im Saarland zu hören sind, gibt's da auch Safe-Tickets für Festivals, die ihr vielleicht noch nicht kennt.
3: Hey, einfach mal auch erkunden, wie es bei den anderen so festivaltechnisch abgeht. Und heute haben wir da zum Erkunden das Southside Festival in Baden-Württemberg vom 19. bis zum 21. Juni. Und Entschuldigung, aber...
0: Das Line-Up, das ist crazy. Ein Banger!
3: Das ist ein richtiger Banger.
0: Paul Sister.
3: Kraftklub, 21 Pilots, SSEO und ist crazy.
0: Und neben so einem geilen Line-Up sind auch geile Leute am Start, weiß ich aus Erfahrung. Ritter und Frauen mit Aufklebeschnurrbärten zum Beispiel. Das Sing-Reporterin Saskia hat die zum Beispiel letztes Jahr auf dem Southside getroffen.
5: Ihr habt alle hier einen Schnurrbart am Start. Was geht?
6: Ja, die Jungs in unserer Gruppe haben sich halt einen wachsen lassen. Wir konnten nicht und haben das kompensiert. Also ich habe den mit den Zwirbeln. Dann haben wir hier den
7: Macho-Macker-Schnurrbart. Dann haben wir einen Künstler-Schnurrbart, einen Magnum-Schnurrbart.
5: Zieht ihr das jetzt alle 3 Tage so durch?
6: Auf keinen Fall.
5: Bist du ein Ritter?
4: Ja.
5: Also ich beschreibe kurz, es sind zahlreiche Spaßgetränkedosen. Die sind mit Panzertape hier verbunden und es ist ein Kleid entstanden.
4: Eine Rüstung, denn der Kampf gegen die Alkohollosigkeit, der muss geführt werden.
8: Trinkt mehr!
4: Wasser natürlich bei den Temperaturen.
3: Ja, witzig. Und ihr könnt auch als Ritter, Schnurrbartträger oder whatever auf dem Southside mitfeiern, weil wir haben die nötigen Tickets dafür für euch.
0: Und zwar gar nicht mehr lang hin. Diese Stunde ist es noch soweit.
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0: ja so drei Dinge, die im Radio eigentlich immer funktionieren. Das können wir immer machen. Sex. Sex funktioniert immer. Prinzipiell auch Musik, ne? Aber auch Tierbabys.
1: Ach ja, und weil es jetzt noch so früh ist, dann starten wir doch vielleicht mal mit den Tierbabys. Okay. So, vielleicht aufwachen wie so ein süßes Rehkitz, was sich in so einer hohen Wiese mit so ganz hohem Gras eingekuschelt hat und ganz langsam aufwacht.
0: Ja, zum Beispiel, aber auch nur so lange, bis dann der Mähdrescher kommt, ne? Dann ist dein Disney-Film aber ganz schnell vorbei.
1: Nee,
0: ist doch so.
1: Dafür gibt es Moritz aus dem Rems-Murr-Kreis in Baden-Württemberg. Der guckt sich das nämlich an, dass das nicht passiert. Er rettet Rehkitze vor dem Mähtod. Und die sieht man nämlich ultra schlecht, wenn die eben in so hohen Feldern liegen.
0: Ja, okay, checke. Und er hat uns auch erzählt, dass er da ganz früh morgens erstmal sein Team zusammen trommeln muss.
2: Und dann stehe ich meistens so um 3 Uhr auf und bin dann so 4 Uhr dann ungefähr da. Wir haben ein Landepad, da startet dann eben die Drohne. Und die Drohne macht das Ganze automatisch. Also ich programmiere sozusagen vorher die Flüge. Wir finden im Idealfall ein Kitz, nehmen das Kitz aus der Wiese raus mit Handschuhen und ein bisschen Gras. Einfach, dass die den menschlichen Geruch nicht annehmen. Tun es in die Hundebox setzen und nachdem dann der Landwirt gemäht hat, packen wir das Kitz wieder raus, lassen es irgendwo am Waldrand oder an der Hecke frei. Die Mutter kommt wieder, holt dann das Kitz ab und dann ist im Prinzip der ganze Kreislauf fertig.
0: Süß.
1: Die Mama holt das Kitz ab und der Moritz rettet das Holzum heute Morgen.
0: Übel, ist auch irgendwie beruhigend, dass Leute um dieselbe Uhrzeit aufstehen wie wir und richtig sinnvolle Sachen machen.
1: In der Tat.
0: Und falls ihr jetzt schon gesagt habt, okay, Rehkitze, die sind schon im Radio sehr süß, dann geht ihr jetzt mal auf unser dasding.stuttgart Instagram, weil da könnt ihr euch sie dann auch mal angucken.
1: Oh.

0: Also dieses Jahr, ne, 2026, da könnte man eigentlich seinen Job kündigen und hauptberuflich irgendwie auf Festivals und Konzerte, vor allem auf Konzerte, auf Touren gehen. Das ist so crazy.
1: Ich würde, aber das Problem ist, das kann man sich bei den Ticketpreisen einfach nicht leisten. Man musste sich noch einen zweiten Job suchen, anstatt den zu kündigen.
0: Ja, das ist richtig, aber mit zwei Jobs, dann hat man ja auch gar keine Zeit mehr, auf so viele geile Konzerte zu gehen, weil es sind wirklich so viele Leute irgendwie auf Tour in 2026. Ich glaube, da ist keiner von den Reichen und Schönen mehr daheim. Also, man kann sich nicht entscheiden. BTS, The Weeknd, Harry Styles, Karol G, Doja Cat, Bruno Mars. Das ist abnormal. 2026 ist das Tourjahr.
1: FOMO kickt bei mir jetzt schon derbe rein, wenn ich die ganzen Storys dann auf Insta sehen werde. Und Tyler, die ist auch noch auf Tour. Und die werden wir jetzt hier ganz neu in der Distinct Playlist auch hören mit She Did It Again zusammen mit der Queen Sarah Larsson. Und die startet auch noch ihre Tour im Sommer.
0: Die packt auch noch ihre Koffer. Ja. Dann haben wir eigentlich nur eine Chance. Ne? Heute, wenn wir auf die Arbeit kommen, stiefeln wir dahin, vielleicht pünktlich, vielleicht zu spät. Und dann gehen wir zum Chef auf alle Fälle. Und dann müssen wir einfach nach mehr Urlaubstagen fragen.
1: Und mehr Gehalt.

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4: Hi, hier ist Juli. Die olympische Fackel der Special Olympics wird heute das Saarland erreichen. Danach geht sie im Land auf Tour. Am 2. Juni wird die Fackel in Merzig sein. Am 11. landet sie mit einem Fallschirmspringer auf dem Saarpolygon in Ensdorf. Die Special Olympics selbst beginnen am 15. Juni. In Saarbrücken-Mahlstatt hat am Samstag jemand auf ein parkendes Auto geschossen. Die Polizei geht jetzt ersten Hinweisen nach. Ein Unbekannter hatte im Jenneweg mehrfach aus seinem fahrenden Auto auf ein parkendes Auto geschossen. In dem saß eine Person, die wurde aber nicht verletzt. Der Schütze ist geflüchtet, die Polizei sucht jetzt nach Zeugen. Im Falle Epstein sind jetzt wieder neue Details rausgekommen. Wie eine Recherche vom NDR und WDR zeigt, ließ der Sexualstraftäter junge Frauen aus Europa rekrutieren. Wie das passiert ist, kann uns SR-Inforeporterin Andrea Brack-Penja sagen.
5: Wir haben herausgefunden, dass Jeffrey Epstein systematisch die Modelbranche hier in Europa für seine Zwecke genutzt hat. Mindestens 5 Model-Scouts waren unseren Recherchen nach in Europa tätig, die Frauen für den Sexualstraftäter rekrutiert haben.
4: Mindestens 19 Frauen wurden auf diesem Weg für Epstein rekrutiert. Für die DFB-Elf geht heute der Flieger zur WM in den USA. Los geht's um 13.35 Uhr ab Frankfurt. Der Flieger landet am Abend in Chicago. Da findet am Samstag das letzte Testspiel vor WM-Start gegen die USA statt. Kurzer Blick noch aufs Wetter. Grad ist es noch trocken, es soll aber im Laufe des Tages viel Regen und auch Gewitter geben. Bis zu 23 Grad kann es werden. Gerade sind es in Weißkirchen 13 Grad, Saarbrücken meldet 13 und Büttling auch, wer hätte es gedacht, 13 Grad. Morgen wird das Wetter nicht so toll, mehr Wolken als Sonne soll es geben.
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7: Mit William und Sophie am Dienstagmorgen. Guten Morgen.
8: Hallo und...
7: Oh je.
8: Ich
7: liegt da was auf dem Tisch?
8: Digga.
7: Nee. Achso, du hast in die Luft geschnuffelt.
8: Also, ich habe in die Luft geschnuffelt.
7: Ich hab schon gedacht, die Showleute im Radio, sie werden immer verrückter.
8: So, das sowieso, aber anderes Thema. Es könnte nämlich gleich soweit sein, ich rieche hier so frisch gedruckte Tickets, Southside Festival vielleicht.
7: Wenn ihr die Liebe im Radio hört, Leute, 07221 300, dreimal die 5. Und dann riecht's bei euch auch vielleicht nach Tickets für Southside Festival.
8: Oder dann in 3 Wochen nach Bier, wenn ihr auf dem Southside seid.
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0: Juni in Neuhausen ob Eck. Unter anderem eben mit den krassesten Bands. Auch Horsey ist mit am Start. Und da gehen ja wohl jetzt gleich Tickets raus.
1: Ja, krass. Und weil wir euch lieben und seit gestern größer sind, sind wir jetzt auch ein Viertel, bestehen aus Baden-Württemberg, Rheinland-Pfalz, Hessen und Saarland. Und aus dem Viertel kommt auch die liebe
0: Hanna aus Heidelberg. Hallo.
2: Oh mein Gott.
0: Wow.
1: Wir haben gerade schon gehört, dass du so schön mitgesungen hast bei Kraftklub. Da haben wir gesagt, die Hanna, die muss uns jetzt was vorsingen.
2: Oh Gott. Was denn?
1: It's your time to shine.
0: Dein Lieblingssong von Kraftklub.
2: Gott, das will ich. Mein Rad ist jetzt woanders.
1: Oh. Das muss belohnt werden.
0: Ja.
1: Bei Southside-Ticket.
0: Hanna.
2: Oh Gott.
0: Was? Herzlichen Glückwunsch.
2: Danke.
1: Das musst du dann aber genauso mitsingen.
2: Danke.
1: Beim Southside Festival in Neuhausen auf Eck, wo es für dich Ende Juni hingeht.
2: Auf jeden Fall. Oh Gott.
0: Oh.
1: Also, wenn ihr auch so schön singen könnt und wenn ihr auch so unbedingt wie die liebe Hanna auf dem Festival wollt, Leute, wir haben noch Tickets.
0: Ja, das nächste Mal gibt's hier bei Sarah im Vormittag einfach Tickets für Sido und Savage. Auch das wird geil.
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0: 6:50 Uhr ist es.
1: Hello, ihr hört das Ding am Dienstag.
0: Und gestern haben wir ja schon das Kennenlernen gemacht. Da können wir schon mal ein Häkchen hinten dran setzen. Heute können wir direkt einen Step weitergehen, würde ich sagen.
1: Oh Gott. Das Ding ist ja seit gestern größer. Baden-Württemberg, Rheinland-Pfalz, kennen wir schon. Hessen und Saarland sind jetzt auch bei uns am Start. Annette aus Landau haben wir hier. Du sollst uns...
0: Die Annette ist gerade noch nicht hier. Oh. Wir müssen echt noch einen Song erst spielen. Erst gibt's noch Whisky MC und dann reden wir mit der Annette aus Landau.
1: Ja, super, da freuen wir uns doch.
0: Trust us.
2: Was geht? Mein Name ist Whisky MC.

0: SWR und weil es so schön war. Das war eigentlich der Grund, warum wir es hier jetzt nochmal starten. Ich wollte euch nochmal einen Kussi geben. Nein, es war einfach gestern das erste Kennenlernen. Das haben wir schon gemacht, haben wir schon gesagt gerade. Und jetzt können wir einen Step weitergehen, ne?
1: Richtig. Wir sind nämlich jetzt hier mit Baden-Württemberg, Rheinland-Pfalz, Hessen, Saarland am Start. Machen ein bisschen betreutes Aufstehen zusammen. Und auch Annette, die betreut uns jetzt auch beim Aufstehen. Die kommt aus Landau. Und Annette, du sollst uns ja jetzt helfen. Wie machen wir es denn hier, weil wir jetzt neue 4 Bundesländer sind, am besten zu viert, so in der Zusammenarbeit, ne?
2: Das sind natürlich viele verschiedene Bedürfnisse, das kann ja Vor- und Nachteile haben. Ich finde Ehrlichkeit am allerwichtigsten, weil das ist ja so komplex, wer will was. Und dann sind es ja plötzlich nicht nur 2 Menschen, die Bedürfnisse haben, sondern 4 verschiedene Bedürfnisse. Und das muss halt freiwillig passieren, ne? Weil ich kenne das oft aus der Therapie jetzt, dass jemand das eigentlich nicht möchte und dann aber über sich ergehen lässt und dann wird es schwierig.
0: Und wenn es dann dazu kommt, wie fängt man da an? Einfach alle drauf und los geht's? Oder was würdest du
2: raten? Und die Köpfe einschlagen. Ja, meistens wird wohl jemand die Führung übernehmen, wahrscheinlich. Ne? Und da muss man halt gucken, ob die anderen folgen wollen oder nicht. Also ich glaube, 4er ist einfacher als 3er, ich sag's mal so, weil dann ist Gerechtigkeit einfacher. Ja.
0: Und falls ihr euch jetzt gefragt habt, warum ist Annette die richtige Frau, uns da zu helfen, wie wir Baden-Württemberg, Rheinland-Pfalz, Hessen und das Saarland das hinkriegen. Annette ist Sexualtherapeutin. Und kennt sich deshalb natürlich auch mit 4ern aus. Danke, dass du mit uns gemacht hast.
1: Vielen

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1: Mit Juli, hi. Heute ist ein ganz besonderer Tag im Saarland. Die olympische Fackel der Special Olympics wird heute das Saarland erreichen. Danach geht sie im Land auf Tour. Am 2. Juni wird die Fackel in Merzig sein. Am 11. Juni landet sie mit einem Fallschirmspringer auf dem Saarpolygon in Ennsdorf. Die Special Olympics selbst beginnen am 15. Juni. Sie sind eine Sportveranstaltung für Menschen mit geistiger Behinderung und für Menschen mit mehrfacher Behinderung. Die Sportler treten wie bei den Olympischen Spielen bei unterschiedlichen Wettbewerben an. Medikamente falsch miteinander zu kombinieren, kann sehr gefährlich werden. Weil ChatGPT einem Nutzer eine tödliche Medikamentenmischung empfohlen hat, verklagt der US-Staat Florida jetzt die KI-Firma OpenAI. Der Chatbot sei eine Bedrohung für die öffentliche Sicherheit, sagte der Generalstaatsanwalt von Florida. Wegen einem anderen Fall wird auch heftig diskutiert. ChatGPT habe einem Amokläufer geholfen, seinen Angriff an der Florida State University zu planen. Dabei sind 2 Menschen getötet worden. OpenAI beharrt darauf, dass ChatGPT nicht für die Tat verantwortlich sei. Teilt ihr auf Dating-Apps eure politische Einstellung? Eine Studie der Uni Köln hat gezeigt, dass in den USA viele junge Demokraten und junge Republikaner sich wegen ihrer politischen Einstellung nicht matchen. Das haben die Forschenden mit Hilfe von fiktiven Dating-Profilen herausgefunden. Dabei fiel auch auf, wenn die politische Einstellung der User nicht mit der eigenen übereinstimmt, werden alle anderen Eigenschaften der Person auch als schlechter bewertet. Und wir schauen noch kurz aufs Wetter. Das wird heute ein ganz schöner Mix zwischen Sonne und Wolken. Am Morgen kann es ein bisschen regnen. Am Nachmittag kommt es dann auch zu heftigen Schauern und Gewittern. Bis zu 23 Grad kann es werden. Gerade sind es in Weißkirchen 13 Grad, Saarbrücken meldet 14 und in Püttlingen sind es 13.
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4: Ich bin William.
5: Und ich Sophie, hallo.
4: Und nach der Tatsache, dass diese Woche eine 4-Tage-Woche ist, muss ich sagen, ist das neue große Das Ding definitiv mein zweites Highlight. Oh,
5: da hast du mich an was erinnert. Aber ja, das große Das Ding, da sage ich ja auch nur Liebe an euch.
4: Und ich muss schon sagen, also ich check auch, wenn Leute natürlich in Hessen sagen, was bockt's mich, wenn die unten am Bodensee da einen Zeh ins Wasser heben oder so. Aber erstens, wir gucken da in der Redaktion schon auch so ein bisschen, dass wir Dinge machen, die uns irgendwie alle vielleicht ein bisschen betreffen. Und zweitens, vielleicht ist es ja auch mal ganz spannend, so ein bisschen über den Tellerrand hinaus zu gucken, oder?
5: Ja, Tellerrand ist ein gutes Stichwort. Was machen wir morgens um 7, William?
4: Frühstücken.
5: Ja, lecker Brötchen. Ich habe nämlich was rausgefunden, ganz investigativ. Es gibt nämlich eine Gemeinsamkeit bei uns vieren. Und die hat was mit Brötchen zu tun und mit Dialekt. Und wir sagen alle, also Saarland sagt weg. Pfalz sagt weg, oder?
4: Sehr gut, ja, machen wir.
5: Im Schwabenländle sagen wir wegle.
4: Ja, ähnlich auch.
5: Und Hessen sagt teilweise weg. Öfter sagen die Brötchen. Aber okay. Ist doch toll, oder?
4: Weg, super.
5: Ja.
4: Lieber weg damit.
5: Weg mit uns.

0: machen wir es ja zu viert, ne? Hier bei Das Ding.
1: Ja, so kann man das auch sagen, William. Das Ding kommt für euch jetzt aus Baden-Württemberg, Rheinland-Pfalz, Hessen und dem Saarland, also in 4 Bundesländern.
0: Ja, nein, wir machen es zu viert. Und wir haben uns deshalb heute Morgen schon professionelle Hilfe von Sexualtherapeutin Annette aus Landau geholt, wegen Vierer und so, wegen zu viert machen und so.
1: Das ist ein Schenkelklopfer, gell? So. Annette, du als Sexualtherapeutin, du musst es ja wissen, ist so ein Vierer eigentlich eine häufige Fantasie?
2: Es gibt's schon. Also die Frage ist eher, ob die Menschen, die das ausleben, Sexualtherapie brauchen.
0: Ach so, du meinst, das ist so ein gutes Werkzeug, da braucht man keine Therapie, wenn man einen Vierer hat.
2: Genau.
1: Was ist jetzt aber, wenn ein Partner möchte und der andere nicht?
2: Ja, das muss verhandelt werden. Gibt's irgendwo eine kleine Schnittmenge? Weil wenn man es dann einfach trotzdem macht, das halt genau, das kann halt dann schnell in Missbrauch enden. Ne?
0: Consent ist immer wichtig.
2: Ja. Consent, genau. Und viele Menschen müssen ja erstmal lernen, Nein zu sagen und dann zu sich zu stehen und dann halt mit den Konsequenzen zu leben. Weil das geht ja um Verlustangst dann, dass einer dann sagt, oh Gott, da habe ich Angst, alles, dass alles im Bach runtergeht. Dann nehme ich lieber die Schmerzen in Kauf. Und das ist aber langfristig gesehen nicht gesund aus meiner Sicht.
1: Ja. Jetzt hast du vorhin ja gesagt, dass Absprachen super wichtig sind. Wird es dann nicht aber langweilig, wenn wir alles absprechen?
2: Nein. Es ist ja immer was Neues. Gut, wenn du das ständig machst und regelmäßig, dann wird es auch irgendwann wieder langweilig. Ja.
0: In unserem Fall sagen wir dann einfach, okay, dann nehmen wir auch noch Bayern mit dazu ins Radio. Dann wird es wieder spannender.
2: Genau. Wenn es euch langweilig wird, genau. Aber ich glaube, das dauert eine Weile.
1: Nee, wir freuen uns jetzt erstmal über unseren aktuellen Vierer. Baden-Württemberg, Rheinland-Pfalz, Hessen und das Saarland. It's a match, Leute.
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0: Like White Keys.
1: An meinem Arm, da hängt eins. Und an meiner Pinnwand, also mit das, da hängen ganz viele Erinnerungen. Da hängen sechs, das habe ich extra gestern nochmal nachgezählt. Festival-Eintrittsbändchen.
0: Ah, ja, herzlichen Glückwunsch. Das am Arm, das hängt dir dann auch so überall rein wahrscheinlich und saugt sich mit allem Ekelhaften voll. Und das sieht auch schon, ja, ich weiß nicht, muffig, bisschen stinkelig wird das ja auch schnell. Ich bin nicht so Fan davon. Hört
1: also
0: man vielleicht.
1: Ihr merkt schon, William, der checkt gar nicht. Am Wochenende war ich auf dem Festival und ich lieb's, die Bändchen da noch so ein bisschen zu tragen. Dann sieht's jeder.
0: Ja, genau.
1: Und ich kann
0: das Thema.
1: Und ich kann mich noch ein bisschen dran erinnern.
0: Ja, und deshalb gucken wir euch heute Morgen auch das mal so ans Handgelenk und wollen wissen, wie viele Festivalbändchen bei euch denn so da dranhängen.
1: Ja, 0172 10 10 951. Schickt doch mal ein Bildchen von eurem Handgelenk, auch wenn da keins dran ist, mein Gott.
0: Ja, was ich ja persönlich hoffe. Das Ding hier, Robin aus Kassel, der ist jetzt bei uns dran. Guten Morgen.
2: Moin.
1: Was ist denn jetzt hier dein Take zu Festivalbändchen als Accessoire so am Arm?
2: Für mich ist ein Festivalbändchen erstmal eine Eintrittskarte.
0: Und so, das
2: heißt, ich trage das bei Festival.
0: Wollte ich hören.
2: Ja. Und wenn es ein geiles Festival war, dann trage ich das vielleicht noch ein paar Tage. Aber weil es mich während der Arbeit und im Alltag nervt, kommt das irgendwann ab.
0: Das heißt so, wie viele Tage bleibst du dann dran?
2: Na, ich sage erstmal maximal eine Woche.
0: Sophie, wie lange hast du deinen Sitz schon dran?
1: 2 Tage.
2: Geht
1: ja,
2: noch.
1: Beziehungsweise ohne das Festival eingezählt. Also dann so 4. Aber mein Gott.
2: Aber du darfst am Ende nicht aussehen wie Wolfgang Petri mit seinen Freundschaftsbändchen.
0: Ja.
2: Dann wird es eklig.
0: Ja, danke. Und genau deshalb sprechen wir heute Morgen drüber, weil ich finde es ekelhaft. Sophie sagt natürlich, ist es okay.
2: Naja, weiß nicht. Das läufst du auch immer mit diesen, wie heißen denn diese Dinger, die man sich um den Hals hängt, wo deine Eintrittskarte irgendwo dran hängt, für eine Messe oder sowas.
1: Ah.
2: Dann läufst du auch nicht 3 Wochen mit rum.
0: Das finde ich einen sehr, sehr guten Vergleich.
1: Also
0: ich merke schon, Robin, du bist mein Mann. Du bist auf alle Fälle mein Team.
1: Und ich merke schon, ich kann hier nichts tun. Ich brauche vielleicht noch ein paar Girls, die mich unterstützen. 0172 10 10 951. Hilfe!

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1: Das war 9 bis 9. Hello.
0: Und während ihr gerade im Auto sitzt auf Arbeit, schwimmt einer schon.
2: Der Teddy. Wisst ihr, wegen Teddy Swims? Weißt du? Swims,
1: oh,
2: schwimmen.
1: Ja, das ist schwierig.
0: Der zieht schon seine Bahn so auf den Dienstagmorgen.
1: Ja, das ist vielleicht gar nicht so blöd, sich da theoretisch morgens so ein paar Bahnen schwimmen zu gönnen. Also nicht nur wegen Sport, sondern auch so wegen Runterkommen im Wasser, so achtsam in den Tag starten. Ja. Auch gut für die Gelenke. Ich bin Fan.
2: Ja, safe. Deshalb habe ich mal geguckt, wie viel Wasser man jetzt in diesem Moment bräuchte, wenn man nicht gerade irgendwo ein Schwimmbad rumliegen hat.
1: Okay. Einige Liter.
2: Ja, nee, mir ging es eher so um die Meter. Und zwar, bei einem Zugbrustschwimmen, da legt ein erwachsener Mensch zwischen einem Meter und 1,80 Meter zurück. Nagelt mich nicht fest, wenn ihr jetzt
1: krass
2: einen Profischwimmer oder sowas habt und ihr legt 25 Meter pro Zug zurück. Aber der Durchschnittsmensch, der ist in Deutschland dann 1,73 Meter groß. Heißt, ich habe ein bisschen gerechnet, ja, das Wasser, in dem ihr schwimmen könnt, müsste zwischen 2,73 Meter und 3,53 Meter lang sein, wenn wir heute Morgen in diesem Moment einen Zug machen wollen.
1: Ja, Gott sei Dank hast du uns das ausgerechnet.
2: Irgendwo wird sich eine lange Pfütze finden, oder?
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3: Hi, hier ist Juli. Die olympische Fackel der Special Olympics wird heute das Saarland erreichen. Danach geht sie im Land auf Tour. Am 2. Juni wird die Fackel in Merzig sein. Am 11. landet sie mit einem Fallschirmspringer auf dem Saarpolygon in Ennsdorf. Die Special Olympics selbst beginnen am 15. Juni. In Saarbrücken-Mahlstadt hat am Samstag jemand auf ein parkendes Auto geschossen. Die Polizei geht jetzt ersten Hinweisen nach. Ein Unbekannter hatte im Jenneweg mehrfach aus einem fahrenden Auto auf ein parkendes geschossen. In dem saß eine Person, die wurde aber nicht verletzt. Der Schütze ist geflüchtet. Die Polizei sucht jetzt nach Zeugen. Im Falle Epstein sind jetzt wieder neue Details rausgekommen. Wie eine Recherche vom NDR und WDR zeigt, ließ der Sexualstraftäter junge Frauen aus Europa rekrutieren. Wie das passiert ist, kann uns SR-Info-Reporterin Andrea Brack-Pena sagen.
4: Wir haben herausgefunden, dass Jeffrey Epstein systematisch die Modelbranche hier in Europa für seine Zwecke genutzt hat. Mindestens 5 Model-Scouts waren unseren Recherchen nach in Europa tätig, die Frauen für den Sexualstraftäter rekrutiert haben.
3: Mindestens 19 Frauen wurden auf diesem Weg für Epstein rekrutiert. Für die DFB-Elf geht heute der Flieger zur WM in den USA. Los geht's um 13.35 Uhr ab Frankfurt. Der Flieger landet am Abend in Chicago. Da findet am Samstag das letzte Testspiel vor WM-Start gegen die USA statt. Kurzer Blick noch aufs Wetter. Grad ist es noch trocken, es soll aber im Laufe des Tages viel Regen und Gewitter geben. Bis zu 23 Grad kann es werden. Altenkessel meldet gerade 14 Grad, in Oberwürzbach sind es 14 und auch in Hemmersdorf sind es 14. Morgen wird das Wetter auch nicht so toll. Mehr Wolken als Sonne kann es geben. Ab und an mal ein bisschen Regen und viel Wind bei bis zu 21 Grad.
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6: Guten Morgen. Hello.
5: Jetzt auch mit Lady Gaga. The Dead Dance kriegt er hier gleich.
6: Ja, und es riecht hier auch ein bisschen dead im Studio. Ich habe es vorhin schon gesagt, es riecht so ein bisschen nach muffiger, toter Ratte. Also es ist eine Mischung aus unserem Teppich, den wir hier im Studio haben.
5: Ich würde sagen.
6: Und dann kommt heute noch was dazu. Ich habe so eine Hose an. Ei, das ist irgendwie 100% Plastik, also Polyester sein Urgroßvater, wirklich.
5: Und die riecht auch schon, oder wie?
6: Ich bin so warm drin, da.
5: Aber warum kaufst du es dann?
6: Ja, das ist tatsächlich ein kleiner Fail gewesen. Ich habe die gekauft, weil ich dachte so, sieht cool aus. Dann habe ich sie bestellt. Ja, shame on me, ich habe sie bestellt. Habe ich sie angezogen, habe gesagt, nee, schicke ich zurück. Und dann habe ich wie immer die Deadline einfach verpasst und jetzt ziehe ich sie halt doch an.
5: Alter, das ist ein Fail, aber irgendwie, ich liebe ja Wortspiele, lustig. Deadline, Dead Dance,
6: Dead Hose.
5: Machen wir jetzt hier bei das Ding.
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0: 50 vor Ultra habt ihr gehört bei Das Ding.
1: Hallo, hallo, guten Morgen. 7.39 Uhr haben wir es am Wochenende. Da ist ja der World Club Dome. Das Haushalt ist auch nicht mehr weit weg. Wir haben richtig Bock auf die Festivalsaison. Und es heißt endlich auch neue Festivalbändchen am Handgelenk.
0: Ja, und da sind wir auch bei unserem Streitpunkt heute Morgen. Ja. Für mich müssten die ja instant nach dem Festival wieder ab.
1: Und ich sag schöne Erinnerung.
0: Ja, das vielleicht, aber A, haben wir dafür Snapchat-Memories, ne, für Erinnerung. Und B, die Dinger, die stinken halt einfach irgendwann und sind so nasty.
1: Wie seht ihr das? 0172 10 10 951, das Ding, Hörerin Daniela aus Stuttgart. Bist du Team Festivalbändchen oder sagst du eher wie William? Bah, Müll.
2: Nee, ich bin auf jeden Fall Team Festivalbändchen. Ich habe nämlich eine kleine Sammlung, wahrscheinlich nicht von den krassesten Festivals, aber ich habe auf jeden Fall eine kleine Sammlung von Festivals, auf denen ich war. Meistens auch eher elektronische Musik und ich habe die teilweise in so einem Schuhkarton teilweise gesammelt, weil ich sie mir immer so anziehen habe lassen, dass da noch so ein bisschen Luft ist, um sie abziehen zu können.
0: Das finde ich dann gar nicht mal so eklig, so wie Sophie, die dann auch so am Arm so ewig dran hat.
1: Ja,

0: Das heißt, in knapp 10 Minuten ist es 8, gell?
1: Ja, na ja, 9. Richtig. Oh mein Gott.
0: Und in knapp 9 Tagen, dann geht's los, die Fußball-WM. In den USA, Kanada und Mexiko. Und da kommen sie jetzt spätestens raus. Die WM-Dokumentation, die kommen gerade überall, ne? Von Tommy Schmidt zum Beispiel.
1: Ja, die heißt World Cup mit Tommy Schmidt. Gibt's in der ZDF-Mediathek. Und Colin aus dem Das Ding-Team hat es sich mal angeschaut. Was würdest du sagen? Ist die Doku eher was für Tommy Schmidt-Fans oder so Hardcore-Fußball-Fans?
2: Ja, nee, die ist wirklich für alle was. Er begleitet unsere drei Nationalspieler Nick Woltemade, Nadim Amiri und David Raum ein Jahr lang auf dem, naja, hoffentlichen Weg zur WM-Nominierung. Alle drei sind ja nicht ganz safe dabei. Die müssen um ihren Platz mehr oder weniger kämpfen.
0: Oh. Okay, aber sagen Fußballer nicht eh immer das Gleiche? Also eigentlich gar nichts? Oder?
2: Nee, das ist das Coole an Tommys Doku. Ihm gelingt das. Also der kann das ja wirklich, dass er ja eine Ebene aufbaut zu Menschen. Das gelingt auch hier. Du hast wenig 0815 Phrasen. Und wir haben beim Gucken echt den Eindruck, das ist schon ziemlich echt gerade. Er packt es, ja, eine Ebene zu Woltemade, Amiri und Raum aufzubauen und die öffnen sich dann für so eine Doku doch schon ganz gut, finde ich. Nadim Amiri, der erzählt hier von seinem ersten Tor für die Nationalmannschaft zum Beispiel.
3: Das war schon mit der Geburt meiner Kinder der schönste Moment in meinem Leben.
4: Was bedeutet dir das, für die Nationalmannschaft zu spielen? Wenn du dieses cheesy, dieses Klischeebild, den Adler auf der Brust zu sehen und so, was macht das mit einem?
3: Ja, brutal stolz. Ich denke immer daran, so an meine frühere Zeit, so, wo ich hier auf dem Bolzplatz war, mit den Jungs gespielt habe in der Schule. Da war Nationalmannschaft immer so dieses, mehr geht nicht.
2: Ja, super sympathisch, finde ich. Und ja, am Ende schaffen es auch alle drei in den WM-Kader. Und ich sage euch eins, also wenn ihr die Doku gesehen habt, habt ihr richtig, richtig Bock auf die Weltmeisterschaft.
0: Ja, vielleicht dann finally, weil aktuell ist der eher so semi. Danke dir, Colin.
5: Gerne. 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
2: Hi, hier ist Juli. Fast jede sechste Person im Saarland ist von Armut betroffen. Das zeigt ein Bericht des Paritätischen Wohlfahrtsverbands. Von Armut betroffen sind die Leute, die ein Einkommen bis zu 60% vom mittleren Einkommen in Deutschland haben. Das entsprach im letzten Jahr knapp 1.500 Euro bei alleinlebenden Menschen. Der Anteil der armutsgefährdeten Personen hat sich von 2024 auf 25 leicht erhöht. Damit liege das Saarland weiter knapp unter dem Bundesdurchschnitt. Der Paritätische fordert, dass die Politik die Sozialleistungen ausweitet. Am 15. Juni starten die Special Olympics im Saarland. Heute wird die olympische Fackel hier ankommen, danach geht sie im Land auf Tour. Am 2. Juni wird die Fackel in Merzig sein, am 11. Juni landet sie mit einem Fallschirmspringer auf dem Saarpolygon in Ensdorf. Die Special Olympics sind eine Sportveranstaltung für Menschen mit geistiger und mehrfacher Behinderung. Die Sportler treten wie bei den Olympischen Spielen bei unterschiedlichen Wettbewerben an. Im Falle Epstein sind jetzt wieder neue Details rausgekommen. Wie eine Recherche vom NDR und WDR zeigt, ließ der Sexualstraftäter junge Frauen aus Europa rekrutieren. SR-Info-Reporterin Andrea Prag-Penja hat sich einen Fall genau angeschaut.
3: Eine dieser Frauen war Mara, die eigentlich anders heißt. Sie hat uns erzählt, dass ein Model-Scout sie in Spanien angesprochen hätte und zu ihr meinte, willst du Model werden? Doch Model wurde sie nie und landete stattdessen bei Jeffrey Epstein.
2: Mindestens 5 Model-Scouts rekrutierten auf diesem Weg europäische Frauen für Epstein. Und wir schauen noch kurz aufs Wetter. Ich blicke gerade aus dem Fenster raus. Es ist ein bisschen trüb und trostlos hier. Das soll auch im Laufe des Tages nicht besser werden. Maximal 23 Grad. Regen und Gewitter sind am Nachmittag auch noch erwartet.
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5: Mit William und Sophie, guten Morgen.
6: Hallo, ihr kennt uns ja doch gar nicht so lang, zumindest in Hessen und im Saarland. Wir sind so ein bisschen die Neuen.
5: Hallo.
6: Und deshalb kurz erklärt, mein Kollege Schnürschuh, a.k.a. William, der hat ja immer viel Meinung.
5: Ja, doch. Ja, ich habe
6: kann man so
5: Meinung.
6: Sagen. Und deshalb wundere ich mich hier gerade, dass du noch überhaupt nichts zu meinem Outfit gesagt hast.
5: Ja, ich guck kurz runter, warte mal, und das Pult. Ja, ich habe halt gedacht, ich sag's nicht, weil ich habe gedacht, du bist irgendwo mit dem Pferd heute Morgen gekommen. Vielleicht hast du irgendwo noch den Schimmel draußen angebunden.
6: Ja, ich habe so weiße Cowboy-Boots an. Mm. Die haben so ein bisschen Absatz.
5: Fein.
6: Einen schönen Tennisrock dazu. Das macht man jetzt so, habe ich auch auf dem Festival ganz viel gesehen. Und ich habe es an, weil ich laufe das ein für ein Event, auf das ich mich extrem freue. Das Harry Styles Konzert.
5: Und weil die so hart und unbequem sind.
6: Ja, genau.
5: Ein. Ja gut, aber im Sitzen laufen die sich nicht ein, ne?
6: Ja, ich muss ja nachher zur Kantine laufen, Kaffee holen.
5: Du rennst hier jetzt eine Runde ums Pult.
6: Ja, ja, ich mach.
5: Mindestens 3 Minuten, solange wie der Harry jetzt singt.
6: Gut.
5: Let's go, renn.
6: Super.
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2: Glaubst du, Sophie, dass es die neuen Das Ding-Shirts auch in unserer Größe gibt? Ich meine, wir brauchen ja jetzt XXXXL.
3: Das waren 4X, habe ich mitgezählt, weil wir jetzt 4 Bundesländer sind. Wir senden in Baden-Württemberg, Rheinland-Pfalz, Hessen und im Saarland.
2: Yes. Hallo! Und das bedeutet für euch auch, es gibt einfach noch mehr Tickets, noch mehr Festivals, noch mehr Konzerte, noch mehr tolle Events, alles auf unseren breiten Das Ding-Nacken drauf.
3: Geil, wir schicken euch dahin. Und das Einzige, was ihr tun müsst, 07221 300, dreimal die 5 anrufen. Wenn ihr Liebe hört, das klingt dann so, aber jetzt ist nur ein Test.
2: Ja, Test bestanden. Es hat niemand angerufen aktuell. Genauso hat es auch heute Morgen bei Hannah aus Eppelheim funktioniert. Die wollte Tickets für Southside und die hat es auch gekriegt.
3: Ja, und sie hat in der Warteschlange schon so schön zu Kraftklub mitgesungen, dass wir sie direkt mal live haben ihren Lieblingssong von Kraftklub performen lassen.
4: Oh Gott. Gottes will ich. Mein Rad, mein Rad, mein Rad ist jetzt woanders.
2: Das muss belohnt werden.
3: Ja!
2: Bei Southside-Ticket.
3: Hanna!
4: Oh Gott! Danke! Oh Gott!
3: Oh, wie süß Hanna ist!
2: Ja, die nächsten Tickets gibt's für euch, ihr wahrscheinlich genauso süß seid, heute Mittag für Sido und Kool Savas.
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2: Und dann bin ich ja auch mal gespannt, ob Hanna bei denen genauso gut auch mitsingen kann.
3: Bella Napoli, Roy Bianco und die Abruzzati Boys.
2: Die sind auch beim Southside.
0: Bella.

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1: 8.16 Uhr, guten Morgen.
0: Und Imagine jetzt um 8.60 Uhr auf dem Dienstag. Man kann es sich vielleicht nicht vorstellen, aber eventuell könntet ihr bald diese ganzen coolen Artists live sehen.
1: Oh. 21 Pilots sind es.
0: Dann ist auch noch Halsey mit am Start.
1: Oh, toll.
0: Alles beim Southside Festival.
1: Provinz haben wir auch. Schön. Bisschen zum Indie-Dance.
0: Voll. Und Kraftclub natürlich auch immer. Premium kann man sich immer gut geben. Vor allem live in Neuhausen ob Eck Ende Juni beim Southside Festival.
1: Ja, und es wird bei Hannah aus Eppelheim so sein. Das habt ihr gerade gehört. Die hat sich krass gefreut über ihre gewonnenen Southside Festival Tickets.
0: Und für alle von euch, die Southside Festival vielleicht noch nicht kennen, eigentlich ist es so das Festival bei uns in Süddeutschland in Neuhausen ob Eck. Zitat Wikipedia, es ist mit rund 60.000 Besuchern eines der größten Open-Air-Festivals überhaupt in Deutschland. Crazy.
1: Ach, wirklich, ich lieb's so doll. Ich war auch schon oft dort unterwegs. Die Leute sind ultra geil. Und das Ding, Reporterin Saskia, die hat da letztes Jahr ein paar Leute mit wilden Outfits angesprochen.
2: Ihr habt alle hier ein Schnurrbart am Start. Was geht?
3: Ja, die Jungs in unserer Gruppe haben sich halt einen wachsen lassen. Wir konnten nicht und haben das kompensiert. Also ich habe den mit den Zwirbeln. Dann haben wir hier den
4: Macho-Macker-Schnurrbart. Dann haben wir einen Künstler-Schnurrbart, einen Magnum-Schnurrbart.
2: Zieht ihr das jetzt alle 3 Tage so durch?
3: Auf keinen Fall.
2: Bist du ein Ritter?
5: Ja.
2: Also ich beschreibe kurz, es sind zahlreiche Spaßgetränkedosen. Die sind mit Panzertape hier verbunden und es ist ein Kleid entstanden.
5: Eine Rüstung, denn der Kampf gegen die Alkohollosigkeit, der muss geführt werden.
6: Trinkt mehr!
5: Wasser natürlich bei den Temperaturen.
0: Na, ihr denkt jetzt vielleicht, was sind das für crazy Typen? Mhm. Kommt ihr mal auf Southside Festival, da wird man so crazy.
1: Ja, Tickets für Southside gibt's morgen Nachmittag wieder und heute haben wir natürlich auch noch Tickets für euch.
0: Yes, und zwar für Sido und Savage und für die Giant Brooks.
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0: Guten Morgen, das Ding ist hier, wir haben es 8.23 Uhr.
1: Hallo, hallo.
0: Und da gibt es jetzt The Bowser mit Magnetic. Für euch aktuell einer für mich der besten, die wir hier in der Playlist haben. Wirklich, find's
1: ja,
0: nice.
1: Ja, Magnetic, guter Song, aber auch ein gutes physikalisches Phänomen. Ganz kurz, ich möchte hier jetzt mal kurz Magnetismus erklären.
0: Bist du da sicher?
1: Ja.
0: Bist du da sicher, dass
1: ja, bitte mach mal was
0: okay,
1: schön
0: gut.
1: Ja. Magnetisch sind manche Materialien, weil sich winzig kleine Teilchen darin befinden. Zeigen die alle in dieselbe Richtung, entsteht ein Magnetfeld und dann kann ein Gegenstand andere Dinge anziehen oder abstoßen.
0: Mhm. So wie das Bienchen und das Blümchen, ja? Funktioniert das so?
1: Ja, also im weitesten Sinne. Klingt kompliziert, aber es sorgt halt dafür, dass zum Beispiel Lautsprecher, da könnt ihr uns dadurch hören oder als Kompasse in die richtige Richtung zeigen. So, toll, oder?
0: Übel. Also ich habe ja immer gedacht, Sophie, du hättest auch Lehrerin werden können, denke ich mir manchmal.
1: Ja?
0: Heute denke ich mir, zum Glück bist du keine Lehrerin.

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1: Hi, hier ist Sophie. Sommerferien nicht vor Juli. Das fordert der Deutsche Philologenverband für ganz Deutschland. Die Lehrer begründen das mit dem Abiturstress. Bis Ende Juni sei nur wenig Zeit, alle Prüfungen durchzuführen, zu korrigieren und gegebenenfalls Nachtermine anzubieten. Im Saarland und in Rheinland-Pfalz beginnen die Sommerferien am 29. Juni, also kurz vor dem Wunschtermin. In der Vergangenheit war der Starttermin im Saarland und in anderen Bundesländern aber auch schon früher. In Saarbrücken soll heute wieder der DM-Firmenlauf stattfinden. Deshalb müssen Autofahrer mit Straßensperrungen rechnen. Die Straße am Stadtgraben wird beispielsweise schon ab 10 Uhr voll gesperrt. Der Bereich rund um Galeria am St. Johanner Markt ist ab 17:45 für Autos zu. Davon ist auch das Galeria-Parkhaus betroffen. Die Läufe starten dann um 18 Uhr. Was dem Firmenlauf noch im Weg stehen könnte, ist das gemeldete Unwetter. Der Veranstalter will heute Mittag eine Entscheidung treffen, ob das Event stattfindet. Die Polizei Kaiserslautern hat einen Mann festgenommen, der am Wochenende in Hoheneggen zwei Frauen K.O.-Tropfen ins Getränk gemischt haben soll. Die Frauen landeten danach im Krankenhaus. Vorher soll der mutmaßliche Täter sie mehrfach belästigt haben, sagte die Polizei. Die habe dem Mann zwischenzeitlich sogar einen Platzverweis erteilt. Ermittelt wird jetzt wegen des Verdachts der gefährlichen Körperverletzung. Und wir schauen noch kurz aufs Wetter. In Saarbrücken ist es zwar noch trocken, aber es gibt dicke Wolken. Am Nachmittag soll es Regen geben und auch Gewitter ist gemeldet. Das Ganze bei Temperaturen bis 23 Grad.
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3: Da sind wir wieder. Guten Morgen, ich bin William.
4: Und ich Sophie, hallo.
3: Schön, dass ihr mit am Start seid.
4: Es ist Tag 2 in Baden-Württemberg, Rheinland-Pfalz, Hessen und im Saarland im Viertel.
3: Ja, und ich hoffe, euch geht es mindestens genauso gut wie, ich guck mal aus dem Fenster hier. Ja, es geht ihm noch gut. Wir haben hier aus dem Studio Sicht aus unseren Nachbarn, der wohnt gegenüber von unserem Studio. Ja? Und der hat da so eine ganz tolle Dachterrasse und dem geht's gut. Leute, wenn es euch 10% von dem geht, mittlerweile hat er wenigstens auch Klamotten an.
4: Ja, also man muss hier erstmal beschreiben, warum es dem so gut geht. Er sitzt in der Sonne manchmal mit, manchmal ohne Klamotten und er hat immer so einen lecker Kaffee in der Hand, genießt es. Das wünsche ich wirklich jedem Einzelnen von euch.
3: 10% davon heute Dienstag.
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0: Fabian und Dalton.
1: Schönen Dienstag euch. Ihr hört das Ding.
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0: Und weil wir euch so sehr lieb haben, Leute, gehen dank uns einfach jetzt zwei Leute aufs Southside Festival.
1: Eine davon ist Hannah aus Eppelheim. Die hat heute Morgen Tickets abgeräumt. Aber die Frage, die große Frage ist ja, wer wird ihre Plus Eins?
0: Hannah, wen würdest du denn gerne mitnehmen wollen?
4: Den Julius. Also wir kennen uns hauptsächlich vom Schützenfest.
0: Wie wär's denn, wenn wir den Julius jetzt mal zusammen anrufen? Der weiß noch nicht von seinem Glück. Und dann?
4: Nee, weiß er nicht.
1: Dann gibt's hier vielleicht eine kleine Überraschung. Moment, ich wähle hier mal.
4: Ja.
0: Muss einfach dran gehen, ne?
4: Ich weiß es nicht, ob er dran geht.
5: Bester Winter.
0: Hallo Julius, hier sind William und Sophie von Das Ding, du bist live im Radio.
5: Okay.
0: Die Hannah, die will dir was gestehen heute Morgen.
5: Was?
1: Was würdest du dir denn wünschen, was dir die Hannah gesteht?
4: Oh Gott.
5: Leute, ich bin zwei Minuten wach. Ich fühle mich verarscht, ich lege auf jeden Fall auf.
0: Hannah, sag was!
1: Okay,
0: du musst dich nochmal anrufen. Oh nein! Das war nicht der Plan. Ich wollte doch jetzt hier die große... Julius, es ist keine Verarsche.
5: Oh, sorry.
4: Hallo.
5: Ja.
0: Wirklich nicht.
4: Hallo, Julius.
5: Oh, ach so, hi.
0: Hannah, dann hau doch einfach raus, bevor der Julius uns jetzt nochmal hier abhaut.
4: Ja, ich habe Tickets gewonnen für Southside Festival und ich wollte fragen, ob du also eventuell Lust hättest, da mit mir hinzugehen.
5: Ich muss das nachgucken, das hört sich erstmal sehr cool an. Also wenn ich da Zeit habe, bin ich auf jeden Fall dabei.
1: Ah, toll!
0: Southside Festival für Julius und Hannah, wir wünschen euch ganz, ganz viel Spaß, Leute.
5: Ja, danke und nochmal sorry, ich habe mich echt verabschiedet.
1: Gar kein Problem und ihr könnt heute auch noch Tickets gewinnen am Vormittag bei Sarah.
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0: I know, Rudimental und Khalid kriegt er hier gleich bei das Ding.
1: Jetzt brauchen wir aber erstmal noch einen ganz anderen Vibe, weil gestern, gestern wurde aus Zweisamkeit ein Vierer.
0: Ja,
1: kann man schon so sagen. Also,
0: ja, wir von das Ding, wir senden jetzt halt nicht mehr nur in Baden-Württemberg und Rheinland-Pfalz, sondern auch in Hessen und im Saarland. Herzlich willkommen.
1: Genau, mit den Kollegen von dort. Und Annette aus Landau, die war heute Morgen schon am Start und hat uns verraten, wie wir es am besten zu viert machen, so mit der Zusammenarbeit.
2: Das sind natürlich viele verschiedene Bedürfnisse. Das kann ja Vor- und Nachteile haben. Ich finde Ehrlichkeit am allerwichtigsten, weil das ist ja so komplex. Wer will was? Und dann sind es ja plötzlich nicht nur zwei Menschen, die Bedürfnisse haben, sondern vier verschiedene Bedürfnisse. Und das muss halt freiwillig passieren, ne? Weil ich kenne das oft aus der Therapie jetzt, dass jemand das eigentlich nicht möchte und es dann aber über sich ergehen lässt. Und dann wird es schwierig.
1: Und wenn es dann dazu kommt, wie fängt man da an? Einfach alle drauf und los geht's? Oder Was würdest du raten?
2: Genau, und die Köpfe einschlagen. Ja, meistens wird ja wohl jemand die Führung übernehmen, wahrscheinlich. Ne? Und da muss man halt gucken, ob die anderen folgen wollen oder nicht. Also, ich glaube, Vierer ist einfacher als Dreier, ich sag's mal so, weil dann ist Gerechtigkeit einfacher. Ja.
1: Und falls ihr euch jetzt gefragt habt, warum ist Annette die richtige Frau, uns da zu helfen, wie wir Baden-Württemberg, Rheinland-Pfalz, Hessen und das Saarland das hinkriegen. Annette ist Sexualtherapeut und kennt sich deshalb natürlich auch mit Vierern aus. Danke, dass du mit uns gequatscht hast.

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2: Mit Sophie. Hi. Fast jede sechste Person im Saarland ist von Armut betroffen. Das zeigt ein Bericht des Paritätischen Wohlfahrtsverbands. Von Armut betroffen sind Leute, die ein Einkommen bis zu 60% vom mittleren Einkommen in Deutschland haben. Das entsprach im letzten Jahr knapp 1.500 Euro bei alleinlebenden Personen. Der Anteil der armutsgefährdeten Personen hat sich von 2024 auf 25 leicht erhöht. Damit liege das Saarland weiter knapp unter dem Bundesdurchschnitt. Der Paritätische fordert, dass die Politik die Sozialleistungen ausweitet. Am 15. Juni starten die Special Olympics im Saarland, aber schon heute wird die olympische Fackel hier ankommen und auf Tour durch Saarland gehen. Am 2. Juni wird die Fackel in Merzig sein, am 11. Juni landet sie mit einem Fallschirmspringer auf dem Saarpolygon in Ensdorf. Im Fall Epstein sind jetzt wieder neue Details rausgekommen. Wie eine Recherche vom NDR und WDR zeigt, ließ der Sexualstraftäter junge Frauen aus Europa rekrutieren. SR-Info-Reporterin Andrea Brack-Penja hat sich einen Fall genau angeschaut.
3: Eine dieser Frauen war Mara, die eigentlich anders heißt. Sie hat uns erzählt, dass ein Model-Scout sie in Spanien angesprochen hätte und zu ihr meinte, willst du Model werden? Doch Model wurde sie nie und landete stattdessen bei Jeffrey Epstein.
2: Mindestens 5 Model-Scouts rekrutierten auf diesem Weg europäische Frauen für Epstein. Und wir schauen noch auf das Wetter. Im Laufe des Tages soll es regnen, manchmal auch stark, und am Nachmittag soll es Gewitter geben. Das Ganze bei maximal 23 Grad.
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5: Mit mir, ich bin William.
6: Und Sophie, hi, guten Morgen. Hold on.

0: Nee, sie wundert sich nicht, die Aleva. Sie wundert sich auch nicht drüber, dass sie in Freiburg unten ins Auto steigen kann, über Saarbrücken fahren kann, dann nach Koblenz bis nach Kassel und die ganze Zeit das Ding hören kann. Da wundert sie sich auch nicht, weil nee, das geht.
1: Sie wundert sich nie. Seit gestern senden wir hier nämlich in 4 Bundesländern. Deshalb hier auch schön Freiburg, Kassel, Saarbrücken. Wir senden in Baden-Württemberg, Rheinland-Pfalz, Hessen und im Saarland.
0: Yay. Und für so einen Vierer, da haben wir uns natürlich auch professionelle Hilfe geholt, ne? Von Sexualtherapeutin Annette aus Landau. Haben wir gerade schon gehört.
1: Annette hat uns auch schon gesagt, ob es diese Vierer-Fantasie gibt, muss sie ja wissen als Sexualtherapeutin.
2: Das gibt's schon. Also die Frage ist eher, ob die Menschen, die das ausleben, Sexualtherapie brauchen.
0: Ach so, du meinst, das ist so ein gutes Werkzeug, da braucht man keine Therapie, wenn man einen Vierer hat.
2: Genau.
1: Was ist jetzt aber, wenn ein Partner möchte und der andere nicht?
2: Ja, das muss verhandelt werden. Gibt es irgendwo eine kleine Schnittmenge? Weil wenn man es dann einfach trotzdem macht, das halt genau, das kann halt dann schnell in Missbrauch enden. Ne?
0: Consent, ja. Immer wichtig.
2: Ja. Consent, genau. Und viele Menschen müssen ja erstmal lernen, Nein zu sagen und dann zu sich zu stehen und dann halt mit den Konsequenzen zu leben. Weil das geht ja um Verlustangst dann, dass einer dann sagt, oh Gott, da habe ich Angst, alles, dass alles im Bach runtergeht. Dann nehme ich lieber die Schmerzen in Kauf. Und das ist aber langfristig gesehen nicht gesund aus meiner Sicht.
1: Ja. Jetzt hast du vorhin ja gesagt, dass Absprachen super wichtig sind. Wird es dann nicht aber langweilig, wenn wir alles absprechen?
2: Nein. Es ist ja immer was Neues. Gut, wenn du das ständig machst und regelmäßig, dann wird es auch irgendwann wieder langweilig. Ja.
0: In unserem Fall sagen wir dann einfach, okay, dann nehmen wir auch noch Bayern mit dazu ins Radio. Dann wird es wieder spannender.
2: Genau. Wenn es euch langweilig wird, genau. Aber ich glaube, das dauert eine Weile.

0: Hallo. Es ist 8:45.
1: Hallo, hallo. Ihr habt das Ding.
0: Und die Festival-Season ist Festival-Seasoning. Zumindest geht jetzt richtig los. Und deshalb rennen auch bald alle wieder mit so, ja, mit diesen Bändchen, mit diesen dummen,
1: ja,
0: ums Handgelenk rum. Viel zu lange, finde ich.
1: Du bist kein Fan, nee. Haben wir schon mitgekriegt. Meine Güte, 0172 1010 951. Seid ihr in meinem Team? Weil ich habe auch gerade noch eins an vom Wochenende. Oder eher Team William, langweilig.
0: Hier aus Bayern, der hat sich gemeldet. Der fährt gerade an der Grenze zu Baden-Württemberg. Pierre, wie viele Bändchen hast du am Arm?
2: Aktuell 2.
1: Wie alt sind die? Von wann sind die?
2: Also das eine, das lilane auf dem Foto, was ich geschickt habe, das ist vom Icarus vom letzten Jahr. Also das wird jetzt am 6.6. ein Jahr alt.
0: Ah, krass. Du hast ja vielleicht heute Morgen schon mitgekriegt, ich bin so ein kleiner Hater von so Festivalbändchen. Damit habe ich natürlich nicht dich gemeint, sondern nur die Sophie hier mir gegenüber. Aber wie pflegst du das Ding, dass es nicht irgendwann nach Omas unmuffiger Achsel riecht?
2: Ja, naja, gut, ich meine, ich schaffe auf dem Bau, also das Ding wird dreckig irgendwann und zwangsläufig gehe ich in Sack duschen, also wird das Ding irgendwann mit sauber. Meine Frau findet es auch nicht so geil, ja. Aber mir ist es egal, weil da sind halt Erinnerungen dran, fertig.
1: Ja, so, guck an, der Pierre ist da in meinem Boot.
0: Aber machst du keine Fotos, Pierre?
2: Ja, doch schon, aber es ist halt einfach... Ja, weil das letzte Icarus letztes Jahr war einfach mega scheiße. Es war regnerisch, es war nass, es war kalt, es war einfach kacke. Dieses Jahr war es Wetterbombe, wir hatten 28, 29 Grad. Das sind zwei komplett verschiedene Festivals, obwohl es das gleiche ist, aber mit komplett verschiedenen Erinnerungen.
1: Deshalb auch die zwei Bändchen und da kann man an beide nochmal denken.
0: Ja, krass, ich muss es einfach mal probieren, um das Feeling zu kriegen. Vielleicht können wir gleich mal tauschen, Sophie.
1: Ja, ich weiß nicht, ob dir meins passt.
0: Das war tatsächlich der heimliche Versuch, dir es einfach abzuschneiden.

0: Gleich 9:30 bei Das Ding und da gibt's Terms and Conditions von Bless. Das ist ganz neu bei Das Ding in der Playlist.
1: Das ist ein toller Song und das sind auch tolle Produzenten. William, was denkst du, wo hat sich das Produzentenduo kennengelernt? Also Bless, was würdest du sagen?
0: Oh, keine Ahnung, gibt's bestimmt auch so Plattformen, würde meine Mutter sagen.
1: Ja.
0: So mäßig alle 11 Minuten verliebt sich ein DJ in einen Produzenten.
1: Producer? Ach, nee. Süß! Nee, manchmal tut's auch einfach die Studi-Party.
0: Ja, auch süß, auch süß.
1: Ja, die sind beide ja aus London und da haben sie sich halt 2019 auf einer Studi-Party kennengelernt, haben zusammen in Manchester nämlich studiert und während Corona dann angefangen, sich drüber auszutauschen.
0: Ja, erst im echten Leben kennengelernt, was eh toll ist. Toll.
1: Ja.
0: Und dann auch noch bestes Corona-Hobby, oder? So ein bisschen Musik machen, einfach zusammen.
1: War froh, dass sich Joe Gordon und Flynn Hedigan, so heißen sie nämlich, kennengelernt haben. Klingt gut zusammen.
0: Sonst würden wir den nicht haben hier. Terms and Conditions, ganz neu in der Das Ding Playlist.

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4: Mit Sophie, hi. Sommerferien nicht vor Juli. Das fordert der Deutsche Philologenverband für ganz Deutschland. Die Lehrer begründen das mit dem Abiturstress. Bis Ende Juni sei nur wenig Zeit, alle Prüfungen durchzuführen, zu korrigieren und gegebenenfalls Nachtermin anzubieten. Im Saarland und in Rheinland-Pfalz beginnen die Sommerferien am 29. Juni, also kurz vor dem Wunschtermin. In der Vergangenheit war der Starttermin im Saarland und in anderen Bundesländern aber auch schon früher. In Saarbrücken soll heute wieder der DM-Firmenlauf stattfinden. Deshalb müssen Autofahrer mit Straßensperrungen rechnen. Die Straße am Stadtgraben wird beispielsweise schon ab 10 Uhr voll gesperrt. Der Bereich rund um Galeria am St. Johanner Markt ist ab 17:45 für Autos zu. Davon ist auch das Galeria-Parkhaus betroffen. Die Läufe starten dann um 18 Uhr. Was dem DM-Firmenlauf noch im Weg stehen könnte, ist das gemeldete Unwetter. Der Veranstalter will heute Mittag eine Entscheidung treffen, ob das Event stattfindet. Die Polizei Kaiserslautern hat einen Mann festgenommen, der am Wochenende in Hohenecken zwei Frauen K.O.-Tropfen ins Getränk gemischt haben soll. Die Frauen landeten danach im Krankenhaus. Vorher soll der mutmaßliche Täter sie mehrfach belästigt haben, sagt die Polizei. Die hat dem Mann zwischenzeitlich sogar einen Platzverweis erteilt. Ermittelt wird jetzt wegen des Verdachts der gefährlichen Körperverletzung. Und wir schauen noch aufs Wetter. Ihr habt schon gehört, heute soll es noch regnen und auch Gewitter geben, teils unwetterartig. In Dieflin sind es gerade bei euch 18 Grad, in Lebach ebenfalls 18 Grad und, wer könnte es erraten, in Sitterswald auch 18 Grad.
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6: Mit William und Sophie einen schönen Dienstag euch.
7: Und die haben beide wirklich zero Ahnung von Fußball. Und wenn man so zwei Fußball-keine-Ahnung-Menschen ins Radio zusammensetzt, dann muss man sich halt noch einen Dritten dazu holen, der sich so ein bisschen zumindest auskennt.
6: Das haben wir ja wohl, Gott sei Dank. In dem Fall ist es das Ding-Kollege Colin. Der hat nämlich schon die neue Tommy-Schmidt-Doku geschaut zur WM. Die WM, die startet ja in 9 Tagen. Doku gibt's jetzt schon.
7: Und die checken wir nach 2 Songs. Und witzig auch, ich habe gedacht, ich prep mich auch mal und guck mir zumindest mal so ein bisschen unsere deutschen Spiele an. Mhm. Und wenn man Nick Woltemade googelt, ja, dann kommt von Google, meintest du Rudi Völler?
6: Ach, Rudi Völler, das ist doch so ein Alter.
7: Genau, das ist so ein sehr alter und die scheinen sich irgendwie ähnlich zu sehen. Vielleicht noch ein Grund, sich die Doku dann mal anzuschauen.
6: Boah, ob das ein Kompliment ist an Nick Woltemade? Weiß ich nicht.
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0: Meisterwerk gemacht, die Gracie Abrams mit Hit the Wall, lieb's.
1: Und in 9 Tagen hoffen wir, dass der Ball bei der WM nicht die Wall hittet, sondern das Tor. Das wäre ganz schön. 9 Tage sind nämlich noch, dann geht's los. Die Fußball-WM in den USA, Kanada und Mexiko.
0: Ja, und neben Fußball-Merch, WM-Songs, Public-Viewing-Termin, da kommen jetzt natürlich auch Dokus zur WM raus. Von Tommy Schmidt zum Beispiel.
1: Die Doku heißt World Cup mit Tommy Schmidt. Gibt's in der ZDF-Mediathek. Und Colin aus dem Das Ding-Team, der hat sie sich schon angeschaut.
0: Was würdest denn du sagen? Ist die Doku eher was für so Tommy Schmidt-Fans oder für Hardcore-Fußball-Fans?
2: Ja, nee, die ist wirklich für alle was. Er begleitet unsere drei Nationalspieler Nick Woltemade, Nadim Amiri und David Raum ein Jahr lang auf dem, naja, hoffentlichen Weg zur WM-Nominierung. Alle drei sind ja nicht ganz safe dabei. Die müssen um ihren Platz mehr oder weniger kämpfen.
1: Okay, aber sagen Fußballer nicht eh immer das Gleiche? Also eigentlich gar nichts, oder?
2: Nee, das ist das Coole an Tommys Doku. Ihm gelingt das. Also der kann das ja wirklich, dass er ja eine Ebene aufbaut zu Menschen. Das gelingt auch hier. Du hast wenig 0815 Phrasen und wir haben beim Gucken echt den Eindruck, das ist schon ziemlich echt gerade. Nadim Amiri, der erzählt hier von seinem ersten Tor für die Nationalmannschaft zum Beispiel.
3: Das war schon mit der Geburt meiner Kinder der schönste Moment in meinem Leben.
4: Was bedeutet dir das, für die Nationalmannschaft zu spielen? Wenn du dieses Klischeebild, den Adler auf der Brust zu sehen und so, was macht das mit einem?
3: Ja, brutal stolz. Ich denke immer daran, so an meine frühere Zeit, so, wo ich hier auf dem Bolzplatz war, mit den Jungs gespielt habe in der Schule. Da war Nationalmannschaft immer so dieses, mehr geht nicht.
2: Ja, super sympathisch, finde ich. Und ja, am Ende schaffen es auch alle drei in den WM-Kader. Und ich sage euch eins, also wenn ihr die Doku gesehen habt, habt ihr richtig, richtig Bock auf die Weltmeisterschaft.
1: Ja, vielleicht dann finally, weil aktuell ist der eher so semi. Danke dir, Colin.
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0: $3 und Wiz Khalifa.
1: Ja. Hallo, herzlich willkommen. Wir sind William und Sophie.
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0: Und wenn ihr euch vielleicht auf den Dienstag jetzt denkt, um kurz vor 10, oh, jetzt so leicht einen reinstellen auf der Arbeit, kein Problem, wir können ein kleines Trinkspiel spielen. Jedes Mal, wenn oh mein Gott gesagt wird, einen heben.
4: Oh Gott!
0: Da sind wir gut dabei jetzt.
1: Süß. Aber mir wäre es genauso gegangen wie Hannah aus Eppelheim. Die hat heute Morgen nämlich 2 Tickets für Southside gewonnen.
0: Toll.
1: Sie hat alles richtig gemacht. Anrufen, wenn man Liebe hört. Das ist jetzt hier ein Test.
0: So ein Test, ganz wichtig.
1: Und das hört ihr heute safe noch ein bisschen öfter, zum Beispiel bei Das Ding am Vormittag mit Sarah. Da gehen nämlich Tickets raus für die hier.
0: Oh ja,
1: Sido und Savage sind das.
0: Die könnt ihr live sehen. Und wenn ihr wollt, dann am besten jetzt schon mal die verschlonsten In-Ears rausnehmen, dass ihr gut hört. Und dann diese Nummer einspeichern. Achtung, 07221 300, dreimal die 5. Die Nummer ist euer Ticket quasi zu den Tickets.
1: Sie führt zu uns, wir freuen uns und dann einfach nur anrufen, wenn es dann soweit ist.
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0: Ding ist hier.
1: Hello, hello. Beziehungsweise tschüss.
0: Ja, wir sagen tschüss, weil ab 10 ist die liebe Sarah für euch hier am Start. Wir sind William und Sophie.
1: Und wir sind jetzt raus und mit uns kommt dann der Samba
0: ums Eck. My name is Samba.

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1: Hi, hier ist Juli. In Saarbrücken gehen gerade Straßensperrungen los. Grund ist der Firmenlauf, der heute durch die Stadt geht. Die Straße am Stadtgraben wird ab jetzt voll gesperrt. Der Bereich rund um Galeria am St. Johanna Markt ist ab 17:45 für Autos zu. Davon ist auch das Galeria Parkhaus betroffen. Die Läufe starten um 18 Uhr. Was dem Firmenlauf noch im Weg stehen könnte, ist das gemeldete Unwetter. Der Veranstalter will heute Mittag eine Entscheidung treffen, ob das Event stattfindet. Auf der Autobahn habt ihr bestimmt schon überfüllte Lkw-Parkplätze gesehen. Weil es für die Laster oft schwierig ist, freie Parkplätze zu finden, weichen die auf unerlaubte Flächen aus. Mit einem Stellplatzinformationssystem für LKWs will Bundesverkehrsminister Schnieder dagegen jetzt was machen. Mit dem System soll für Lkw-Fahrer erkennbar sein, wo noch freie Parkplätze zu finden sind. Lkw-Fahrer müssen nämlich regelmäßig anhalten, um ihre Ruhezeiten einzuhalten. Wie sieht denn ein Durchschnittsdeutscher aus? Das hat das Statistische Bundesamt erfasst. Der Durchschnittserwachsene ist 1,73 Meter groß und wiegt rund 78 Kilogramm. Seit der vorletzten Messung ist er rund 1 Kilo schwerer geworden. Nicht nur die SVE ist im Fußball aufgestiegen, auch zwei saarländische Schiris dürfen eine Liga höher. Justin Haßmann vom TuS Wiebelskirchen und Michael Gottdank vom FC Oberleukenborg werden ab sofort in der zweiten Liga pfeifen dürfen. Wir schauen noch aufs Wetter. Gerade blitzt hier am Heilberg zwar etwas blauer Himmel durch die Wolken, doch wirklich aufklaren soll es heute nicht. Es wird Regen erwartet und am Nachmittag auch teil unwetterartiges Gewitter. Das Ganze bei bis zu 23 Grad. In Britten sind 17 Grad, in Gersweiler 18, in Ottweiler auch 18. Auch morgen ändert sich dabei nicht viel.
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3: An diesem Dienstag, Sarah hier, und gestern ging das ja wirklich zack, zack, zack, zack, zack, zack, zack. Irgendwie jede Stunde haben wir euch Tickets geschenkt für die besten Festivals, Konzerte im Das Ding Viertel. Seit gestern hört ihr uns ja nicht nur in Baden-Württemberg und Rheinland-Pfalz, nein, wir freuen uns sehr. Hallo an Hessen und hallo an Saarland. Und wir haben natürlich noch mehr. Also natürlich war es das noch nicht hier mit den Tickets und ich habe so das Gefühl, es dauert nicht mehr lang. Aber mehr sag ich jetzt erstmal nicht. Hey.

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0: Genau so wird es klingen am 24. Juli und zwar in Dillingen. Sido und Savasch auf der Bühne und eine Person bei Ihnen vor der Bühne und bei mir hier in der Leitung ist jetzt der liebe Lars aus Dillingen. Hallo.
1: Hallo.
0: Hallo lieber Lars. Wie textsicher bist du denn bei den beiden?
1: Ja, es geht. Also ich höre sie gerne zwischendurch. Also ich höre sie auch schon seit Akku Berlin.
0: Oh, okay.
1: Aber also jetzt so jedes Lied auswendig kenne ich jetzt wirklich nicht.
0: Okay, aber die drei jetzt gerade eben, da warst du auf jeden Fall voll am Start gerade, wie du es gehört hast. Ist bei dir dann so, der nickt dann der Kopf mit oder gehen auch wirklich die Hände dann hoch?
1: Ja, das kommt immer drauf an beim Feiern. Also da geht schon mal alles.
0: Okay, sehr gut. Also ich würde mal lieber Lars, du hast noch ein bisschen Zeit zum Üben, ne? 24. Ja. Juli, Sido und Savasch. Und du bist dabei.
1: Jawohl. Dankeschön.
0: Wer darf denn mit?
1: Meine Frau.
0: Okay, sehr cool. Dann wünsche ich euch da ganz, ganz, ganz viel Spaß. Und wie gesagt, bitte noch ein bisschen die Texte üben, okay?
1: Jawohl, dankeschön.
0: Ja, sehr, sehr gerne. Und eure nächste Chance auf Tickets gibt's dann heute Nachmittag ab 2 bei Das Ding.
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0: Hello an diesem Dienstag. Und da beamen wir uns jetzt mal von der Arbeit oder dem Auto in den Club. Also Wochenende, ihr seid mit euren Girls und Boys feiern. Und da gibt es doch immer so unterschiedliche Menschen. Also die einen, die tanzen den ganzen Abend, die anderen heulen so nach der Hälfte der Party. Irgendjemand ruft seine Ex oder seine Ex an. Hilfe, oh Gott, was gibt's noch? Ah, die ganze Zeit bei irgendwelchen fremden Leuten abhängt oder den, der die ganze Zeit redet, obwohl die Musik viel zu laut ist. Sorry, Brudi, ich kann nichts verstehen. Und dann gibt's aber noch Chiago. Der geht in den Club und schmeißt mit Geld. Liebe Grüße an meine Freunde, aber solche Freunde hätte ich auf jeden Fall auch gerne. Also Chiago mit Geld gibt's jetzt hier für euren Dienstag.
1: Was geht? 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

0: Das ist Alex Warren. Hier für euren Dienstag und 1,85 Meter in so einer Dating-App-Bio. Ja, manchmal auch Auslegungssache, ne?
1: Tu mir einen Gefallen, jetzt hör auf zu lügen.
0: Also es ist ja null schlimm, ne, wenn ihr als Mann nicht irgendwie die 1,85 habt. Seit heute haben wir das nämlich hier schwarz auf weiß. Laut Statistischem Bundesamt ist die Durchschnittsgröße für Männer 1,79 Meter. Bei Frauen sind es übrigens 1,66 Meter. Also da liege ich persönlich knapp drüber mit meinen 1,69. Aber ich bin mir ganz, ganz sicher, das toppt safe hier jemand im Das-Ding-Viertel. 1,69 Meter. Wer ist größer? Wie groß seid ihr? 0172 10 10 951. Wir suchen die größte Person im Das-Ding-Viertel. Eure Größe jetzt per WhatsApp an die 0172 10 10 951 und bitte ohne Lügen dann, ne? Ich überprüfe sonst hier euren Perso zur Not. Mach ich.

0: Das Ding sendet jetzt für 4 Bundesländer. Hessen, Saarland, Baden-Württemberg und Rheinland-Pfalz. Und das Dinghörer Ruben aus Kassel, dem nördlichsten Punkt jetzt hier vom Das Ding-Viertel. Dem fehlt aber was.
1: Ja, euch fehlt der Verkehrsfunk.
0: Was vermisst du denn an unserem Verkehr?
1: Das Schnelle, Spontane, erstmal die andere Ausdrucksweise, nicht auf
0: Stau und hab so. Hab ich schon verstanden. Und, ne? Ja. Ja, ich kann das verstehen, das mit dem Verkehr da zwischen uns, das war auch schon immer sehr intim, ne?
1: Auf jeden Fall, definitiv. Persönlich und direkt.
0: Deshalb, du kannst ja vielleicht mal sagen, wo hat dir denn der Verkehr mit uns am meisten Spaß gemacht?
1: Natürlich auch im Stau zu stehen, euch zu hören und zu wissen, ich komme noch weiter oder ich stehe noch mindestens eine halbe Stunde da. Du hast mir schon ein bisschen Musik dabei hatte und eure Stimme gehört hat und das war jetzt Zugehörigkeitsgefühl, ne?
0: Also beim Verkehr unsere Stimmen hören, gut, ja. Wo ist denn...
1: Den Verkehr meine ich jetzt nicht, okay, ja.
0: Also mit einem kleinen Augenzwinkern rufen.
1: Auf definitiv die Zweideutigkeit war jetzt nicht zu hören. Oh, ihr seid ja schlimm.
0: Du hast gesagt, du vermisst den Verkehr mit uns.
1: Ja, jetzt verschlingen wir uns da irgendwas, ne? Ja.

Hier ist das Ding für euren Dienstag. Und falls ihr heute irgendwo hinrennen müsst, also ich hoffe nicht, dass ihr irgendwo hinrennen müsst, irgendwie Stress habt oder so. Aber falls doch, dann ist dieser Song hier jetzt für euch. Der kommt von Haven und heißt I Run.

Gleich haben wir 5:05 und vielleicht bei euch gerade eine kleine Kaffeepause gewesen, dann jetzt Zeitpunkt wieder zurück. Let's get down to business. Sag nicht ich, sondern Tiesto. Jetzt hier für euch. Let's get

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1: Mit Juli, hallo. In der Saarbrücker Innenstadt werden gerade ein paar Straßen gesperrt. Grund dafür ist der Firmenlauf, der heute geplant ist. Die Straße am Stadtgraben ist seit einer Stunde voll gesperrt. Der Bereich rund um Galeria am St. Johanner Markt ist ab 17:45 für Autos zu. Davon ist auch das Galeria Parkhaus betroffen. Die Läufe starten um 18 Uhr. Was dem Firmenlauf noch im Weg stehen könnte, ist das gemeldete Unwetter. Der Veranstalter will heute Mittag eine Entscheidung treffen, ob das Event überhaupt stattfindet. Auf der Autobahn gibt es immer mehr überfüllte Lkw-Parkplätze. Der Grund: für die Laster ist es oft schwierig, freie Parkplätze zu finden, und sie weichen dann auf unerlaubte Flächen aus. Mit einem Stellplatzinformationssystem für LKWs will Bundesverkehrsminister Schnieder dagegen jetzt was machen. Das soll Lkw-Fahrern helfen, freie Stellplätze zu finden. Sie müssen nämlich regelmäßig anhalten, um ihre Ruhezeiten einzuhalten. Wenn ihr Erwachsenen kleiner als 1,73 Meter seid und weniger als 78 Kilogramm wiegt, liegt ihr unter dem deutschen Durchschnitt. Das zeigt eine Erfassung des Statistischen Bundesamts. Bei der letzten Messung vor 5 Jahren war der Durchschnittserwachsene noch 1 Kilo leichter, aber etwa genauso groß. Nicht nur die SVE ist im Fußball aufgestiegen, auch 2 saarländische Schiris dürfen eine Liga höher. Justin Hassmann vom TuS Wiebelskirchen und Michel Gottdank vom FC Oberleukenborg werden ab sofort in der zweiten Liga pfeifen dürfen. Wir blicken noch kurz aufs Wetter. Es sieht nicht so schön aus hier vom Fenster in Saarbrücken. So bleibt's auch ziemlich den ganzen Tag. Ganz viel Regen und am Mittag ist auch Gewitter gemeldet. Das Ganze bei bis zu 23 Grad. Diefen meldet gerade 19 Grad, in Lebach sind's 19 und in Mettlach 18. Auch morgen wird das Wetter nicht viel besser. Ihr könnt euch auf viel Wind, viel Wolken und Regen
2: einstellen.
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3: Und genau wir sind seit gestern größer geworden. Hessen und das Saarland sind jetzt mit dabei. Hallo, ich bin Sarah. Aber wie sieht's denn bei eurer Größe aus?
4: Hallo, Körpergröße natürlich, ne?
3: Das Statistische Bundesamt, das hat jetzt nämlich Zahlen gedroppt. Männer sind im Schnitt 1,79 groß und Frauen 1,66 Meter. Also ich mit meinen 1,69 ein bisschen drüber. Aber wer von euch ist denn größer? Wir suchen die größte Person im Das Ding Viertel. 0172 1010 951. Wie groß seid ihr denn so? 0172 1010 951.

0: Also da hat sich nichts geändert. Die Körpergröße bei uns in Deutschland im Schnitt ist gleich geblieben. Und damit hi an diesem Dienstag. Hier ist das Ding. Du sagst das Statistische Bundesamt, da sind heute die Zahlen rausgekommen. Männer sind im Schnitt 1,79 Meter und Frauen 1,66 Meter. Aber wie sieht es denn bei euch aus? Habt ihr euch, weiß nicht, wann das letzte Mal gemessen? Aber wir suchen die größte Person im Das Ding-Viertel. Und hier bei mir in der Show ist Lisa aus Aschaffenburg. Sag mal, wie groß bist du?
1: Genau, also ich bin bestimmt auch nicht der größte Mensch, aber ich bin als Frau relativ groß und zwar bin ich 1,82.
0: 1,2, okay, das heißt ungefähr nochmal so ein halbes Köpfchen oder sogar ein Kopf größer als ich, ne?
1: Ja, das könnte gut hinkommen.
0: Bist du auch in deinem Freundeskreis so dann die Größte?
1: Definitiv.
0: Wie siehst du neben deinen Eltern aus? Seid ihr dann alle so gleich groß auf dem Foto?
1: Ja. Ja, wir sind generell ein Riesen in der Familie. Also mein Bruder, der hat fast 2 Meter, gegen den sehe ich sogar normal aus.
0: Oh, okay.
1: Genau, meine Schwester, die ist einen halben Kopf kleiner wie ich. Aber generell, wir sind alle sehr groß, ja.
0: Okay, krass. Und mit hohen Schuhen oder so, kommst du da klar? Ziehst du die trotzdem an, sagst Scheiß drauf, oder?
1: Ja, definitiv, weil mein Mann, der ist auch fast 2 Meter groß und gegen den kann ich dann immer noch hohe Schuhe anziehen, das sieht perfekt aus.
0: Okay, ich glaube, aber es geht noch ein bisschen größer als Lisa. Wie sieht's denn bei euch aus? Wer ist größer als 1,82 Meter? 0172 1010 95.

11:21 Uhr. Und normalerweise ist das bei Stars ja so, wenn wir über Taylor Swift reden, jeder hat sofort ihr Gesicht im Kopf. So eine blonde Frau mit einem Pony, groß, schlank, sehr, sehr hübsch. Oder Harry Styles, wissen wir, klar. Hallo, Harry Styles, das ist ein Typ, braune Haare. Ich habe sofort ein Gesicht vor mir, also ihr wahrscheinlich auch. Nur dann gibt's hier zum Beispiel die Jungs von Glockenbach. Ja, sind das überhaupt mehrere? Weil wenn da jemand auflegt, dann ist das immer nur eine Person mit Maske. Aber da ist die Frage, ist das immer dieselbe oder sind das mehr, die sich da irgendwie vielleicht abwechseln? Und wie der oder die dann aussehen, wissen wir auch null. Keine Ahnung, vielleicht ist sogar eine Frau, nicht nur Typen. Also das ist bis heute wirklich nicht raus. Wie sich die Musik von Glockenbach aber anhört, das wissen wir. Und das hört ihr auch jetzt. Glockenbach mit ihrer neuen Single Lost gibt's jetzt hier für euch bei Das Ding. 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

Lost Frequencies zusammen mit Callum Scott. Die fragen, where are you now? Naja, ich würde mal sagen, also wir sind auf jeden Fall hier und ihr seid bei das Ding. Und zwar jetzt mit Tame Impala und Dracula. Für euren

Der liebe Nick aus Buchen hat sich gemeldet an die 0172 10951 und hat geschrieben, ich bin 1,93 Meter groß, also crazy, damit auf jeden Fall größer als der Durchschnittsmann in Deutschland, kam heute raus vom Statistischen Bundesamt. Der ist nämlich 1,79 Meter, Frauen im Schnitt 1,66 Meter, aber, und jetzt kommt's, David aus Bad Soden am Taunus kann das sogar nochmal toppen, und zwar mit seinen 1 Meter 98. Also wer bietet mehr? 0172 1010 951. 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

0: Olivia Rodrigo hier für euch bei Das Ding und alle irgendwie mit Maßband heute unterwegs, wenn das so weitergeht. Weil 1,79 Meter, das ist der Durchschnitt in Deutschland von der Körpergröße her bei Männern. Bei Frauen sind es 1,66 Meter. Da kamen heute neue Zahlen raus vom Statistischen Bundesamt. Und da haben wir uns mal gedacht, wir wollen den größten Menschen hier im Das Ding-Viertel finden. Also wir lernen uns ja gerade noch so ein bisschen kennen, hier alle in Baden-Württemberg, Rheinland-Pfalz, Hessen und dem Saarland. Und deshalb 0172 1010 951, mal eure Körpergröße. Und ich sage an dieser Stelle mal Hallo an Dominik aus Biberach.
1: Hallo.
0: Wenn wir uns jetzt nebeneinander stellen würden, ich bin 1,69 Meter, wie groß wäre da der Unterschied?
1: Ja, das wäre dann 31 Zentimeter.
0: Also wohin würde ich dir gehen mit meinem Köpfchen hier?
1: Oh, wahrscheinlich so ein bisschen unter die Schulter.
0: Unter die Schulter? Oh mein Gott, da kann ich noch meinen Arm hochheben,
1: ja.
0: Und ich bin immer noch nicht bei deiner Größe.
1: Ja, ich bin 2 Meter groß.
0: Gut, ich hätte jetzt auch einfach ausrechnen können, ne? 31
1: ja, genau.
0: Zentimeter plus 1,69, 2 Meter. Das heißt, wenn du vor der Tür stehst, der Schritt war so ein bisschen nach unten, ne? Bis du unter dem Türrahmen durchkommst.
1: Ja, ich bin so gewohnt, dass ich mir den Kopf einziehe.
0: Dominik. Aber sag mal ganz kurz, hörst du dann auch von Leuten immer so komische Sprüche wie so, na, wie ist die Luft da oben oder so komische Sätze?
1: Ja, das habe ich ja öfters gehört oder spielst Basketball oder so. Das hört man leider immer wieder.
0: Ob du Basketball aber, spielst?
1: Hm? Ja, genau, ja.
0: Spielst du Basketball?
1: Nee, mach ich nicht.
0: Also, wie sieht's bei euch aus? Kann das noch jemand toppen? Jemand mehr als 2 Meter im Das Ding-Viertel? 0172 1010 951.
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2: Mit Patricia Haie. In der EU sollen bald schärfere Abschieberegeln gelten. Darauf haben sich Vertreter vom Europaparlament und dem EU-Rat gestern Abend geeinigt. Damit soll es Mitgliedsländern unter anderem erlaubt sein, abgelehnte Asylbewerber in Abschiebezentren außerhalb der EU zu schicken. SR-Info-Reporter Robert Meyer, was bedeutet das genau?
3: Wenn ein Geflüchteter in der EU ist und kein Asyl bekommt, also keine feste Zusage, dass man hier bleiben kann, dann könnte sie oder er in ein Land geschickt werden, das außerhalb der EU liegt. Auch wenn die Person gar nicht aus diesen Ländern kommt. Und da sollen Zentren entstehen, in denen die Leute untergebracht werden, um auf ihre Abschiebung ins Herkunftsland zu warten.
2: Wie begründen das denn die Befürworter?
3: Die Befürworter, zum Beispiel konservative Politiker, sagen, dass damit die Zahl der Abschiebungen erhöht wird. Oft müssten Menschen rechtlich abgeschoben werden, aber es scheitert an vielen Hürden. Kritik gibt es zum Beispiel von Menschenrechtlern, die sagen, diese Zentren könnten wie Gefängnisse sein. Und man kann die Lebensbedingungen da auch nicht richtig kontrollieren.
2: Die Gesetzesvorlage braucht noch die formelle Zustimmung der EU-Regierung und des Europäischen Parlaments. Am Abend ist in der Saarbrücker Innenstadt der diesjährige Firmenlauf geplant. Im Laufe des Mittags entscheidet sich, ob er tatsächlich wie geplant stattfindet. Das haben die Veranstalter dem SR gesagt. Grund ist die aktuelle Wetterlage. Über den Tag sind Starkregen, Hagel, Sturmböen und Gewitter möglich. Sollte alles wie geplant verlaufen, startet das offizielle Rahmenprogramm um 17 und der Lauf um 18 Uhr. In der Stadt ist jetzt schon die Straße am Stadtgraben in Saarbrücken in beide Fahrtrichtungen gesperrt. Am Nachmittag kommen dann weitere Sperrungen entlang der Laufstrecke dazu. In der Bismarckstraße und in der Mainzer Straße. Heute ist der internationale Hurentag und dazu startet der Regionalverband Saarbrücken eine neue Infokampagne. Kunden und Sexarbeitende sollen landesweit über wichtige Themen rund um Sexarbeit aufgeklärt werden, zum Beispiel über sicheren Sex und wie man Anzeichen für Zwang und Ausbeutung erkennt. In den Bordellen im Saarland sollen auch 5000 kostenlose Kondome verteilt werden. Der internationale Hurentag erinnert an den 2. Juni 1975. Da haben 100 Prostituierte in Lyon gegen Missstände ihrer Arbeit protestiert. Wenn ihr in Köln den Dom besichtigen möchtet, müsst ihr ab Juli dafür Geld zahlen. 12 Euro soll der Eintritt dann für Touristen kosten, das hat das Domkapitel gesagt. Der Beitrag soll die gestiegenen Kosten zum Beispiel für den Schutz des Denkmals decken. Und dann schauen wir noch kurz aufs Wetter. Es ist grau und ziemlich regnerisch draußen. Das soll auch noch den ganzen Tag so bleiben. Es sind außerdem noch Gewitter, Sturmböen und Hagel gemeldet. 20 Grad sind es aktuell in Kirkel, 19 in Büschfeld und 19 in Friedrichsthal. Und morgen bleibt es auch windig und nass.
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5: Hallo an diesem Dienstag, ich bin Sarah und nein, ihr müsst euch jetzt in der Mittagspause nicht super lonely fühlen. Ich bin auf jeden Fall bei euch. Gleich mit Bibi Rexa wollte ich schon sagen, die gibt's davor. Nee, Moment, gleich gibt's Beni mit Super Lonely, so jetzt. Und jetzt gibt's Bibi Rexa mit New Religion. Summer, ich brauche auch eine Pause.
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0: 11 nach 12 haben wir jetzt. Ihr hört das Ding und Hunde bei der Arbeit. Toll, toll, toll, toll, toll, lieben wir. Aber stellt euch jetzt mal so ein kleines Rehkitz vor. Bei Moritz im Rems-Murr-Kreis in Baden-Württemberg ist das ganz normal. Der rettet die nämlich vor dem Mähtod. Also klar, die chillen sich da irgendwie schön ins Feld und wenn dann die Wiese gemäht werden muss, Katastrophe, oh mein Gott, nee, die sieht man nicht. Und Moritz hat uns da mal erzählt, wie sowas genau abläuft. Also er trommelt erstmal sein ganzes Team zusammen, jeder bekommt eine Benachrichtigung.
1: Und dann stehe ich meistens so um 3, 3.30 Uhr auf und bin dann so, ja, also meistens, wie gesagt, so 4 Uhr dann ungefähr da. Wir haben ein Landepad, da startet dann eben die Drohne und die Drohne macht das Ganze automatisch. Also ich programmiere sozusagen vorher die Flüge. Wir finden im Idealfall ein Kitz, nehmen das Kitz aus der Wiese raus mit Handschuhen und ein bisschen Gras. Einfach, dass die den menschlichen Geruch nicht annehmen. Tun es in die Hundebox setzen und nachdem dann der Landwirt gemäht hat, packen wir das Kitz wieder raus, lassen es irgendwo am Waldrand oder an der Hecke frei. Die Mutter, die Ricke, kommt wieder, holt dann das Kitz ab und dann ist im Prinzip der ganze Kreislauf fertig.
0: Wie toll, dass das so gut funktioniert, oder? Aber wieso da jetzt so früh aufstehen?
1: Das liegt meistens daran, dass eben die Sonne relativ hell ist und schon relativ früh rauskommt. Die Wiesen bescheint, die werden schnell warm und dann ist eben das Rehkitz in der Wärmesignatur. Also man sieht es einfach nicht mehr. Wenn dann eben die Wiese von der Sonne warm ist, habe ich keinen Unterschied mehr. Ich kann das Kitz quasi nicht mehr erkennen.
0: Ja gut, macht Sinn. Moritz, einfach wirklich der Held ohne Superhelden-Outfit. Aber egal. Und wie das aussieht, das checkt ihr auf Instagram. 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

0: Genau das ist er.
1: Apache 207 hier für euch. Und bevor ihr heute wieder 738 Stunden überlegen müsst, welchen Song ihr in eure Insta-Story packt. Oh Gott, manchmal wirklich Pain, ne? Da hockst du irgendwie da, die Story geht 10 Sekunden. Die meisten skippen die dann auch noch, hören gar nicht genau zu, hören auch noch ohne Ton. Trotzdem wird ganz genau die Musik rausgesucht, die Stelle, die man haben will. Aber Leute, ich bin auch für euch da. Wir machen jetzt eine schöne Insta-Story zusammen. Wählt mal ein Foto aus oder Video, egal. Und dann gebt mal bitte bei Musik ein Let Me Be. Der Song kommt von The Second Voice und wirklich dieser Song ist so nice und vor allem auch in so einer Insta-Story perfekto. Also wählt den mal aus. The Second Voice mit Let Me Be und dann klingt's bei euch in der Story gleich so.

Harry Styles mit American Girls und von den American Girls zu allen Girls, weil wie ist das nochmal, Beyoncé? Sorry, ich habe es nicht verstanden, was? Mhm. Nochmal ein bisschen

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mit Summer. Geht's rein in diesen Dienstag und jetzt brauchen wir ein bisschen Disco und die wird lila und zwar von Purple Disco Machine hier für euch bei das Ding.

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2: Mit Patricia Haie. Diskriminierung ist bei uns in Deutschland immer noch ein großes Problem. Das zeigt jetzt auch der Jahresbericht der Antidiskriminierungsstelle des Bundes. Laut dem haben letztes Jahr mehr Menschen bei der Stelle Rat gesucht als je zuvor. SR-Info-Reporter Chris Bertroff, wo werden Menschen laut dem Bericht denn diskriminiert?
3: In den meisten Fällen ist es der Arbeitsplatz. Menschen suchen zum Beispiel Rat wegen diskriminierender Stellenausschreibungen. Ein weiteres großes Thema sind Alltagsgeschäfte. Der Bericht erwähnt zum Beispiel den Fall eines 11-jährigen schwarzen Mädchens, das im Eisladen kein Wechselgeld zurückbekommt. Die Verkäuferin wird wörtlich zitiert: Menschen wie dir traue ich nicht, und gibt das Geld dann der weißen Freundin des Kindes.
2: 43% der Anfragen bei der Antidiskriminierungsstelle waren Fälle von rassistischer Diskriminierung. In der EU sollen bald schärfere Abschieberegeln gelten. Darauf haben sich Vertreter vom Europaparlament und dem EU-Rat gestern Abend geeinigt. Damit soll es Mitgliedsländern unter anderem erlaubt sein, abgelehnte Asylbewerber in Abschiebezentren außerhalb der EU zu schicken. SR-Info-Reporter Robert Mayer, was bedeutet das genau?
4: Wenn ein Geflüchteter in der EU ist und kein Asyl bekommt, also keine feste Zusage, dass man hier bleiben kann, dann könnte sie oder er in ein Land geschickt werden, das außerhalb der EU liegt. Auch wenn die Person gar nicht aus diesen Ländern kommt. Und da sollen Zentren entstehen, in denen die Leute untergebracht werden, um auf ihre Abschiebung ins Herkunftsland zu warten.
2: Menschenrechtler kritisieren, man könne die Lebensbedingungen in den Zentren nicht richtig kontrollieren. Die Gesetzesvorlage braucht noch die formelle Zustimmung der EU-Regierung und des Europäischen Parlaments. Heute ist der internationale Hurentag und dazu startet der Regionalverband Saarbrücken eine neue Infokampagne. Kunden und Sexarbeitende sollen landesweit über wichtige Themen rund um Sexarbeit aufgeklärt werden. Darunter fallen unter anderem Safer Sex und wie man Anzeichen für Zwang und Ausbeutung erkennt. In den Bordellen im Saarland sollen auch 5000 kostenlose Kondome verteilt werden. Der internationale Hurentag erinnert an den 2. Juni 1975. Da haben 100 Prostituierte in Lyon gegen Missstände ihrer Arbeit protestiert. Für das DFB-Team geht's gleich los in Richtung USA. In ungefähr einer halben Stunde startet der Flieger von Frankfurt am Main. Diesmal ist die Mannschaft nicht mit einer Sondermaschine geflogen, sondern mit einer Linienmaschine. Viele Passagiere wurden also damit überrascht, zusammen mit der Mannschaft in die USA zu fliegen. Und dann schauen wir noch kurz aufs Wetter. Es regnet heute den ganzen Tag immer mal wieder. Auch Gewitter, Sturmböen und Hagel sind für heute Mittag gemeldet. Aktuell sind es 20 Grad in Lebach, 20 auch in Ottweiler, 19 sind es aktuell in Wadern. Und morgen geht's auch regnerisch weiter. Es kann aber in manchen Orten trocken bleiben.
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5: Hallo an diesem Dienstag, ich bin Sarah und ich sorge gleich dafür, dass euer Dienstag sogar noch schöner wird, weil hier gleich Shirin David mit Lieben wir. Und das lieben wir. Vorher jetzt noch Joe mit End of Beginning.

0: Hallo am Dienstag. Hier ist das Ding und ich habe mal eine Frage an den Feuerwehrmann. Christopher ist bei der Freiwilligen Feuerwehr Neunkirchen im Saarland. Könnt ihr meinen Pool befüllen?
1: Rein technisch wäre das kein Problem. Rechtlich ist das schwierig, weil wir damit ja den Betreiber vom Wassernetz umgehen würden und wir dann deinen Pool auf Kosten von allen voll machen.
0: Lieber Christopher, ich kann dir aber sagen, also erstmal muss ich natürlich aufklären, ich habe keinen Pool. Also ich sowas besitze ich nicht, so viel Kohle habe ich nicht. aber es geht tatsächlich in Wiesbaden das Gerücht rum, dass die Feuerwehr den Pool befüllen kann, also zumindest Schläuche dafür bereitstellen soll.
1: Das gibt es teilweise, habe ich auch schon ein paar Mal gehört, dass Feuerwehren leihweise Schlauchmaterial zur Verfügung stellen. Die Schläuche sind das eine, aber irgendwie muss ich mit den Schläuchen an das Wassernetz kommen. Dafür brauche ich dann ein sogenanntes Standrohr, um das Hydrantennetz anzuzapfen. Mhm. Und da brauche ich dann als Privatperson ein spezielles Standrohr vom Betreiber des Wassernetzes mit einer Wasseruhr dran und muss dann im Nachgang das Wasser, was ich dort entnommen habe, auch bezahlen.
0: Okay, aber so all in all habt ihr auch Besseres zu tun, ne?
1: Genau, wir haben ganz viel Arbeit zu tun. Wir kommen gerne mit den Leuten in Austausch und beraten da auch gerne, aber professionelle Poolbefüller sind wir natürlich nicht.
0: Gut.
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1: Na, wer ist ready für Freitag? Leute, ist der zweite Arbeitstag der Woche. Natürlich wir alle. Obwohl, stopp, Donnerstag ist ja auch noch Feiertag. Sehr nice. Aber trotzdem, Wochenende sind wir auf jeden Fall dabei. Nur die Frage gerade eben, die habe eigentlich nicht ich gestellt, sondern Dardan.
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1: Sein Song mit AZ habe ich hier auch gleich für euch. Aber Dardan fragt es gerade in seiner Insta-Story, ob wir eben ready sind für Freitag, weil da kommt ein neuer Song von ihm. Und bis dieser Song da ist, hören wir einfach seine aktuelle. Zusammen mit AZ, das ist Vermissen für euch bei Das Ding. Das

Calvin Harris mit Blessings hier für euren Dienstag. Und jetzt ist mal der Zeitpunkt, Reminder an alle Büros, gerade mal ein bisschen Fenster aufmachen und die Luft reinlassen. Weil Nicky, Jo und Daisy, die singen zwar jetzt von einem Sunroof, also einem Schiebedach im Auto, was ihr jetzt aufmachen könntet, aber Fenster im Büro gehen da genauso, kein Problem. Sunroof von Nicky, Jo gibt's jetzt hier für euch. 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

James Hype und Waterfalls bringt uns in Richtung Dienstag Nachmittag. Kann man das schon sagen um 13.32 Uhr? Ja, geht schon Nachmittag. Und jetzt habe ich Macklemore für uns mit Can't Hold Us. Niemand kann uns aufhalten. Das kann man auf jeden Fall sagen an einem Dienstagmittag. Gibt's jetzt hier für euch bei der Sting.

0: 9:30 haben wir jetzt. Und wegen dieser Äußerung hier gibt es gerade wirklich viel Hate gegen Ikimel.
1: Cancelt mich, aber ich glaube, dass Botox die modernere, gute Hautcreme ist.
0: Das hat sie gesagt. Und zwar im Podcast Schatz, wir müssen reden. Und Zeynep, die ist plastische Chirurgin in Bad Homburg bei Frankfurt. Was sagst denn du zu der Aussage?
2: Ja, ein bisschen Wahres ist schon dabei. Ich sage meinen Patienten immer, wenn sie früher mit Botox anfangen und nicht so viel Geld für ganz, ganz teure Cremes ausgeben, haben sie am Ende des Tages auch im Alter weniger Falten. Aber natürlich ersetzt Botox die Hautcreme nicht. Also eine Hautcreme ist notwendig, um die Haut zu befeuchten und zu schützen. Die mimischen Fältchen, die sich im Laufe der Zeit ja in die Haut eingraben, kann man ja verhindern mit Botox.
0: Okay, also es klingt jetzt erstmal, als wäre Botox was ganz Tolles oder als sollte man das machen lassen, aber es gibt natürlich auch Gefahren.
2: Ja, selbstverständlich. Also man sollte natürlich es nicht zu häufig benutzen. Es tritt irgendwann, wenn man das ganz lange benutzt und sehr häufig benutzt, kann es zu einer Resistenz führen. Bei einer Überdosierung im Bereich der Augenpartie kann es zu einem hängenden Lid kommen. Ist nicht schön.
0: Nee, also wirklich nicht. Und dann vor allem auch diese starren Gesichter. Keine Ahnung, wenn man nicht mal mehr richtig lachen kann oder so. Da denke ich mir auch mal, nee, lass mal.
2: Genau. Und das ist die Kunst, das so gezielt zu spritzen, dass eine natürliche Frische entsteht, die langfristig tiefen Falten vorbeugt.
0: Okay, also Hautcreme doch notwendiger als Botox. Sorry, Mama Iki.

mit Running Around. Ich hoffe, ihr müsst heute nicht viel rumrennen an diesem Dienstag, sondern könnt den Dienstagnachmittag noch ein bisschen gechillt angehen. Ich bin Sarah und sage jetzt Tschüssi für heute. Ich hoffe, ihr könnt den Tag heute noch genießen. Wir hören uns morgen wieder ab 10, wenn ihr Bock habt. Ich freue mich sehr. Jetzt gibt's Lauf mit I Like Me Better hier für euch bei Das Ding.

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1: Mit Patricia Haie. Diskriminierung ist bei uns in Deutschland immer noch ein großes Problem. Das zeigt jetzt auch der Jahresbericht der Antidiskriminierungsstelle des Bundes. Laut dem haben letztes Jahr mehr Menschen bei der Stelle Rat gesucht als je zuvor. SR-Inforeporter Chris Berdroff, wo werden Menschen laut dem Bericht denn diskriminiert?
2: In den meisten Fällen ist es der Arbeitsplatz. Menschen suchen zum Beispiel Rat wegen diskriminierender Stellenausschreibungen. Ein weiteres großes Thema sind Alltagsgeschäfte. Der Bericht erwähnt zum Beispiel den Fall eines 11-jährigen schwarzen Mädchens, das im Eisladen kein Wechselgeld zurückbekommt. Die Verkäuferin wird wörtlich zitiert: Menschen wie dir traue ich nicht, und gibt das Geld dann der weißen Freundin des Kindes.
1: 43% der Anfragen bei der Antidiskriminierungsstelle waren Fälle von rassistischer Diskriminierung. Ab wann kriegen wir eine Entschädigung, wenn der Flug verspätet ist? Darüber verhandeln heute Nachmittag Vertreter der EU-Staaten und des Europaparlaments. SR-Info-Reporterin Katrin Schmidt, worüber wird da genau diskutiert?
3: Ja, im Kern geht es darum, ob für alle Passagiere in der EU es auch künftig dabei bleibt, dass es ab 3 Stunden Verspätung Entschädigung gibt. Das sind bisher generell so 250 bis 600 Euro. Oder ob es künftig erst ab 4 oder im Zweifel sogar ab 6 Stunden Verspätung Geld zurückgibt. Das würde bedeuten, so haben es europäische Verbraucherschützer ausgerechnet, dass in rund 60% der Fälle, in denen es jetzt Entschädigung gibt, dass da künftig alle leer ausgehen würden.
1: Außerdem soll es auch darum gehen, wie viel wir an Bord mitnehmen dürfen. Das Parlament will, dass Fluggäste in Zukunft einen persönlichen Gegenstand und ein kleines Handgepäckstück mit an Bord nehmen dürfen. Und zwar ohne, dass das extra kostet. Die saarländische Landesregierung will Vereine vor mehr Steuern und Bürokratie schützen. Der Ministerrat hat dazu heute eine Bundesratsinitiative beschlossen. Es geht um ein Urteil des Bundesfinanzhofs vom letzten Jahr. Laut dem können Mitgliedsbeiträge der Vereine unter bestimmten Umständen umsatzsteuerpflichtig werden. Das würde die Einnahmen der Vereine verkleinern. Das Saarland fordert von der Bundesregierung jetzt eine gesetzliche Regelung, die Vereine vor einer zusätzlichen Belastung schützen soll. Bis zum Oktoberfest ist es noch ein bisschen hin, aber jetzt ist schon klar, wie es mit den Bierpreisen aussehen wird. Die Maß Bier auf dem Oktoberfest in München wird laut der Stadt dieses Jahr bis zu 15,90 Euro kosten. Das ist ähnlich wie letztes Jahr. Da hat die Maß zwischen 14,50 Euro und 15,80 Euro gekostet. Und dann schauen wir noch kurz aufs Wetter. Wir werden auf jeden Fall noch einige Male nass draußen. Es regnet den ganzen Tag immer mal wieder. Heute Mittag sind außerdem noch Gewitter, Sturmböen und Hagel möglich. Aktuell sind es 20 Grad in Schmelz, 20 auch in Beckingen. 19 Grad sind es in Losheim. Morgen gibt es auch immer mal wieder Regnen. Da sind bis zu maximal 21 Grad drin.
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4: Einen wunderschönen guten Tag. Ab jetzt wieder aus dem Saarland für das Saarland. Mehr Saarland als das Souvenir haben wir heute mit drin. Ich bin der Franz, schön, dass wir gemeinsam Richtung Feierabend ballern.

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0: Drake gewinnt 4, gewinnt mit nur 3 Zügen.
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0: Sorry, aber ich muss ja wirklich einfach mal sagen, Drake ist so ein verdammter Goldjunge. Das ist unfassbar. Wahrscheinlich könnt ihr im Mikrofon so ein bisschen reinhusten und schneuzen und zack, wäre das eine Nummer 1 Single. Das ist eine ganz neue, super geiler Song. Janice, shut the fuck up bei das Ding. Und zack, direkt auf die Chartspitze damit. Ne? Und damit bricht er einen wichtigen Rekord. Den Rekord von Michael Jackson. Ist kein Scheiß. Drake hat nunmehr mehr Nummer 1 Hits als Michael Jackson. Wir wissen alle, was der dazu sagen würde. Hihi.

Es ist grau, es regnet, es ist noch ewig bis zum Feierabend. Aber immerhin, wenigstens ist ein Großteil der Saarbrücker Innenstadt gesperrt. Moment. Ja, ist Firmenlauf heute, wie ihr da am besten mitläuft. Oder wie ihr das am besten umfahrt mit

0: Jahre Baustelle auf der A620 und jetzt ist auch noch die Saarbrücker Innenstadt zu. Läuft bei uns. Und das wortwörtlich. Heute ist der Tag, an dem unsere Kolleginnen und Kollegen verdammt enge Hosen tragen und wir müssen das super finden, weil es sauersportlich ist und so. Firmenlauf ab 17 Uhr in Saarbrücken. Flavio aus Neunkirchen, der rennt für die Saar-Uni mit. Moin Flavio.
1: Servus Franz.
0: Du, wie viele Tage Krankenschein hast du dir geplant für die nächsten Tage bei dem Wetter?
1: Ja, also ich muss am Freitag nochmal arbeiten, also maximal 3.
0: Es sind halt aber auch nur 5 Kilometer, das rennst du doch auf einer linken Arschbacke ab, oder?
1: Ja, eigentlich schon. Ich versuche unter 19 Minuten.
0: Ja, das ist aber eine krasse Zeit für 5 Kilometer.
1: Ja, danke schön.
0: Nee, voll, auf jeden Fall. Also ich wollte dich fragen, ob du nur mitmachst, weil am Ende ordentlich was zusammen gebechert wird oder ob du das wirklich als sportlichen Wettkampf siehst.
1: Nee, also natürlich kann man danach auch ein Bier trinken, aber also ich sehe es auch als sportliches Event.
0: Ich glaube, dich hören jetzt auch einige, die später auch teilnehmen werden für andere Firmen etc. Was kannst du dem mitgeben, bevor es an die Startlinie geht?
1: Ja, also bei so Sachen sage ich immer Kopfhörer aus und einfach Spaß haben.
0: Mensch, ich dachte, jetzt kommen hier so richtig geile Tipps, als wärst du Detlef D. Soest.
1: Nee, also so, bei 5 Kilometern.
0: Ach, rennt einfach.
1: Ja, genau. Also bei 5 Kilometern sage ich einfach Vollgas. Da gibt es keine Strategie.
0: Durch den Firmenlauf gibt es in Saarbrücken gleich mehrere Sperrungen. Ne? Die Straße am Stadtgraben ist in beide Fahrtrichtungen vollgesperrt. Also macht am besten heute einen Bogen um die Innenstadt. Die letzte Sperrung wird erst wieder um 7:30 abends auf.

0: absolut stabile Bässe auf der Das-Ding-Playlist. Einen wunderschönen guten Tag. Leute, der Dienstag zieht sich ein bisschen wie Gummi, oder? Haltet durch, das Ding ist bei euch. Ich bin der Franz, ich komme ja eigentlich aus jahrelanger Morningshow und damit Frühdienst. Und jetzt um 14.46 Uhr wäre ich schon sehr, sehr lange daheim und würde mit meinen Autos spielen. Aber jetzt habe ich Spätschicht. Einfach so, von heute auf morgen. Und deshalb die Frage an euch. Was ist besser? Was findet ihr besser? Frühschicht oder Spätschicht? 0681 602 1037. Schickt mal eine WhatsApp ein oder klingelt mich einfach an. Was ist geiler, Frühschicht oder Spätschicht? Und vor allem, warum?
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Eine Schulstunde, ne, die ging ja früher schnell rum, aber mal so eine ganze Schulstunde im Stau stehen, das dauert ewig. Leute, hütet euch aktuell vor der A620 Richtung Saarbrücken. Es gab in unserer Dauerbaustelle einen Unfall und jetzt haben wir da bis zu 45 Minuten Stau in Richtung Saarlouis. Nur, dass ihr Bescheid wisst und kommt gut an. Ihr hört das Ding.

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1: Mit Patricia. Hi. Ab wann kriegen wir eine Entschädigung, wenn der Flug verspätet ist? Darüber verhandeln heute Nachmittag Vertreter der EU-Staaten und des Europaparlaments. SR-Info-Reporterin Katrin Schmidt, worüber wird da genau diskutiert?
2: Ja, im Kern geht es darum, ob für alle Passagiere in der EU es auch künftig dabei bleibt, dass es ab 3 Stunden Verspätung Entschädigung gibt. Oder ob es künftig erst ab 4 oder im Zweifel sogar ab 6 Stunden Verspätung Geld zurückgibt. Das würde bedeuten, so haben es europäische Verbraucherschützer ausgerechnet, dass in rund 60% der Fälle, in denen es jetzt Entschädigung gibt, dass da künftig alle leer ausgehen würden.
1: Außerdem will das Parlament, dass Fluggäste in Zukunft einen persönlichen Gegenstand und ein kleines Handgepäckstück mit an Bord nehmen dürfen, ohne dass das extra kostet. Letzten Samstag hat jemand auf ein geparktes Auto in Saarbrücken-Mahlstadt geschossen. Mittlerweile ermittelt die Polizei wegen versuchten Mordes. Das hat die Staatsanwaltschaft dem SR gesagt. Es gebe einen Anfangsverdacht gegen einen 24-Jährigen, der sei aber noch auf freiem Fuß. In dem geparkten Auto hatte ein Mann gesessen, er wurde nicht verletzt. Nach dem aktuellen Ermittlungsstand hatte jemand aus einem fahrenden Wagen heraus auf das Auto geschossen. Die deutsche Fußballnationalmannschaft ist gerade auf dem Weg in die USA für die WM. Der Flieger ist heute mit Verspätung von Frankfurt gestartet. Diesmal ist die Mannschaft nicht mit einer Sondermaschine geflogen, sondern mit einer Linienmaschine. Viele Passagiere wurden also damit überrascht, zusammen mit der Mannschaft in die USA zu fliegen. Und dann schauen wir noch kurz aufs Wetter. Immer mal wieder regnet es auch heute Nachmittag. Gewitter, Sturmböen und Hagel sind zum Teil auch noch möglich. Aktuell sind es 19 Grad in Saarlouis, 18 in Illingen und 18 aktuell in Mettlach. Morgen auch immer mal wieder Regen bei maximal 21 Grad.
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3: Guten Tag und hallo, der Franz ist hier. Wer hätte gedacht, dass wir mal einen Vierer haben, Leute? Das kannte ich bisher nur so von so Seiten, für die man vorher anonymes Browsen anschalten muss. 4 Bundesländer, aber ein Sender. Der Nachmittag auf das Ding ist aber nur für uns, aus dem Saarland, für das Saarland. Euch einen schönen Weg Richtung Feierabend.

0: Das sind Fajan und Dolden. Ich finde, die sind wieder Salat und Vollsperrungen. Die gehören einfach zusammen. Versprich mir auf der Das Ding Playlist. Tachchen, der Franz hier, moin.
1: Spätschicht, zwischen Frühschicht und Nachtschicht, Spätschicht. Schönen Tag haben geht überhaupt nicht.
0: Ach, Quatsch. Voll geil, die Spätschicht. Also denke ich mal, ihr sagt es mir heute. Hier ist ja jetzt alles neu. Wir sind das Ding, wir sind schneller, höher, weiter. Aber nachmittags aus dem Saarland für das Saarland. Und ich habe jetzt jahrelang Frühschicht gemacht und die Unser Ding Morning Show moderiert. Jetzt plötzlich Spätschicht. Was ist besser? Nico aus Saarbrücken?
2: Frühschicht auf jeden Fall. Ist man morgens echt produktiv, startet guten Tag, hat seinen festen Ablauf und kann abends was mit Freunden machen oder Familie.
0: Ja, danke Nico. Das ist genau das, was ich hören wollte, jetzt wo ich die Spätschicht habe. Wie seht ihr das? Frühschicht besser oder Spätschicht? Meldet euch rein, schickt mir eine WhatsApp direkt an mich ins Studio.
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So, Mittagessen haben wir schon drin. Abendessen kommt erst. Trotzdem, Kinder, zu Tisch. James Hype hat gekocht für uns. Und das schmeckt. Der ist neu bei Das Ding, Serotonin, also das Glückshormon, ne? Und es ist wie immer bei James Hype Songs. Alle von ihm katapultieren uns sofort in dieses gewisse Wochenendfeeling. Selbst an so einem völlig zugeregneten Dienstag, das ist so. Einzig schade, James Hype Songs, auch wie mein Penis, könnten länger sein.

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Hits Kohl 1. No Broke Boys. Freunde, wir Arbeitszeit betrügen uns Richtung Feierabend. KI wird uns niemals ersetzen können. KI schafft es nicht, 6 E-Mails ohne Anhang zu versenden. Euch einen schönen Dienstag mit das Ding. Das ist der Karaoke-Endgegner für euch auf der Playlist.

0: Der ist sogar bei grauem Wetter gut. Young St. Paul bei Das Ding mit Anaïs und Art Attack. Freunde, wir stimmen ab. Ja, das ist schon so ein kleiner Wettkampf. Das ist der größte Wettkampf nach Logan Paul gegen Anthony Joshua. Frühschicht gegen Spätschicht. Was ist besser? Gianluca aus Saarbrücken?
1: Auf jeden Fall Frühschicht, weil ich sowieso früh aufsteher bin und dann abends Zeit für die Familie habe, für die Freunde habe.
0: Ja, sag das doch nicht, Mann. Ich war auch früh aufsteher. Wir sind jeden Morgen zusammen in den Tag gestartet. Und jetzt aber bin ich nachmittags für euch am Start bei Das Ding. Und damit aber Spätschichtler. Annalena aus Limbach, bitte rette mich. Welche Schicht machst du lieber?
2: Also vom Schlafen her eher die Spätschicht. Ich schlafe einfach lieber länger oder ich bin auch einfach vom Kopf her fitter nachmittags so als ganz morgens in der Frühe.
0: So, und ausschlafen ist auch geil. Ich habe heute bis 6:30 gepennt. Was ist besser, Früh- oder Spätschicht? Schickt mir eine WhatsApp direkt zu mir ins Studio.
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genau so oft wiederholt, dass es sich als Ohrwurm so hart in den Kopf reinpflanzt, der geht den Rest des Tages nicht mehr raus. Gern geschehen dafür. Tame Impala auf Das Ding mit Dracula. Und das ist Ty Dolla Sign und Location. Euch einen schönen Start Richtung

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1: Mit Patricia. Hi. Letzten Samstag hat jemand auf ein geparktes Auto in Saarbrücken-Mahlstadt geschossen. Mittlerweile ermittelt die Polizei wegen versuchten Mordes. Das hat die Staatsanwaltschaft dem SR gesagt. Es gäbe einen Anfangsverdacht gegen einen 24-Jährigen, der sei aber noch auf freiem Fuß. In dem geparkten Auto hatte ein Mann gesessen, er wurde nicht verletzt. Nach dem aktuellen Ermittlungsstand hatte jemand aus einem fahrenden Wagen heraus auf das Auto geschossen. Wenn ihr 1,71 Meter groß seid und auch noch fast 77 Kilogramm wiegt, dann seid ihr der Durchschnittssaarländer. Das zeigen Zahlen vom Statistischen Bundesamt. Im Saarland sind wir damit im Schnitt 2 Zentimeter kleiner als im Rest von Deutschland. Männer sind im Saarland demnach durchschnittlich knapp 1,78 groß, Frauen im Schnitt fast 1,65. Die Zahlen zeigen auch, im deutschlandweiten Schnitt ist das durchschnittliche Gewicht in den letzten Jahren leicht gestiegen. Teilt ihr mit eurem Partner oder eurer Partnerin den Standort? Eine Umfrage von Bitkom zeigt, jeder Siebte in einer Beziehung hat auf dem Handy schon mal dauerhaft den eigenen Standort geteilt. Für mehr als die Hälfte kommt das demnach aber nicht in Frage. Vor allem Jüngere teilen wohl den Live-Standort miteinander. Bei den 16- bis 29-Jährigen hat fast jeder Vierte den eigenen Standort für den Partner oder die Partnerin permanent freigegeben. Und dann schauen wir noch aufs Wetter. Immer mal wieder regnet es auch heute Nachmittag noch kräftig. Gewitter, Sturmböen und Hagel sind stellenweise auch noch möglich. Aktuell sind es 19 Grad in Saarlouis, 18 sind es in Illingen und 18 Grad auch in Mettlach. Morgen geht es auch ähnlich weiter. Da regnet es auch immer mal wieder. Maximal 21 Grad sind drin. Und am Donnerstag auch ähnlich. Gewitter und Regen sind möglich. Auch da bis zu 21 Grad sind drin. Es ist aktuell 16.01 Uhr. Die nächsten News gibt es hier in einer Stunde um 17 Uhr.
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2: Tachchen, ihr wisst, was abgeht. Ich bin der Franz und jetzt eure Begleitung in den Feierabend. Das ist so ein bisschen wie so ein Escort-Dienst. Nur habe ich mein Oberteil noch an, sage ich euch zumindest. Kommt gut in den Dienstag mit entspannter Mucke von Dominik Feig bei Das Ding. White Keys.

0: Stell euch mal vor, ihr geht in die Kneipe, ne? Und ihr lernt da eine Frau kennen, ihr seid absolut geflasht, sie beugt sich zu euch rüber und sagt euch ins Ohr:
1: Ey, Johannes, die Pille geholt.
0: Purer Sex ist das, oder? Kriegt da direkt Gänsevorhaut. Findet ihr nicht? Ihr hört das Ding ja jetzt in Rheinland-Pfalz, in Baden-Württemberg, in Hessen und weiterhin hier im Saarland. Also ganz, ganz viele Dialekte, die da aufeinandertreffen. Sind Dialekte hot oder not?
2: Absoluter Turner. Das gibt einem nochmal ein bisschen so mehr ein heimisches Gefühl. Schön, was einen da verbindet. Also ich glaube, jeder Dialekt hat etwas Cooles.
3: Ich glaube, ich denke da ein bisschen stereotypisch leider. Gerade wenn ich so Richtung Bayern denke, wäre das für mich eher ein No-Go.
4: Also ich würde vorschlagen, dass der Dialekt direkt beim ersten Date kommt. Dann weiß ich, dass ich auf jeden Fall die Biege machen kann. Weil für mich persönlich sind Dialekte nicht so meins. Deswegen eher weniger.
0: Was? Ich muss ehrlich sagen, ich finde Dialekte mega geil. Früher mochte ich das gar nicht. Aber Dialekte, irgendwann war es cool. Das gibt uns Identität und irgendwie klingt es auch sexy. Vor allem unser Dialekt.
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Dieser Song kommt aus dem Saarland. Was? Ja, pass mal auf. Das ist wirklich so. Das ist der neue von Eli Oaks, I Look Shit. Absoluter Banger, keine Frage. Aber wir wissen ja auch sofort, an welchen Song er uns erinnert. Geigen sind's. Ui von Nate Dogg und Ghostface Killah erkennen wir, aber auch das ist ja nicht das Original. Auch da wurde schon gesampelt von einem, ja, einem Klassiker. So, Sunny von Bonnie M. Und diese Gruppe wurde von einem Saarländer produziert, Frank Farian. Jetzt nicht gebürtiger Saarländer, aber hat lange hier gelebt. Also, das ist absolut und offiziell ein bisschen Saarland auf der Dusting-Playlist für euch. I Look Shit.

jetzt haben wir kurz nach 4:30. Ne? Jetzt wird noch einmal die Kaffeemaschine im Büro gereinigt, einmal so einen schönen Spülvorgang durch in der Werkstatt, einmal mit dem Kehren und Aufräumen anfangen, dass wir auch wirklich heute hier pünktlich rauskommen. Habt einen schönen Dienstag mit Das Ding.

0: So klingt der Feierabend. Das ist gut so. Lil Uzi Word bei das Ding mit What You Saying. Guten Tag. Kleiner Tipp für euch. So vorm ersten Date. Sich immer erstmal eine Sprachmemo schicken. Stellt euch vor, ihr kriegt dann eine Sprachmemo von ihm und der klingt so.
1: Rascht aus, Alter. Ich rasch komplett aus.
0: Da brauchen wir gar kein Date mehr. Da können wir direkt ab in die Cash. Sie sind nun Mann und Frau. Wie sexy sind Dialekte für euch? Alle Dialekte. Alleine im Viertel, also da, wo wir jetzt das Ding hören, im Saarland, Rheinland-Pfalz, Baden-Württemberg und Hessen, da gibt es so viele Dialekte. Sind Dialekte hot oder not?
2: Ich finde Wienerisch ganz schön. Ich finde, das klingt irgendwie süß.
3: Absoluter Turner. Das gibt einem nochmal ein bisschen so mehr ein heimisches Gefühl. Schön, was einen da verbindet. Also ich glaube, jeder Dialekt hat echt was Cooles.
4: Ich finde, wenn man Richtung Norden, Richtung Hamburg guckt, das finde ich irgendwie ganz cute, aber jetzt auch nicht ein Must-Have.
0: Ach, die hat sich ja noch Käse in der Saarländer kennengelernt, doch.

Viper, der Song, perfekt für dieses Wetter. Leicht grauer Himmel, aber es ist nicht so schlimm, weil wir fahren Richtung nach Hause. Ich hoffe, ihr steht nicht so lange im Stau. American Girls von Harry Styles bei Das Ding. Kommt gut rein. Der Franz ist hier, begleitet euch in den Feierabend. Ab jetzt immer.

Hallo ihr Lieben, ich habe mal gerade noch mal was Wichtiges für euch gecheckt für euren Weg nach Hause. Da ist es heute noch mal ein bisschen länger. Wir kennen alle die Baustelle auf der A620 in beide Richtungen, Richtung Saarlouis und Richtung Saarbrücken. Aber aktuell der Baustellenbereich bei Völklingen Richtung Saarlouis, da hat es ja gerappelt. Zwei Autos haben sich da ineinander gewickelt und da geht's nicht so gut nach vorne. Die gute Nachricht jetzt an der Stelle, es ist wieder geräumt, die Unfallstelle ist geräumt, aber es staut sich weiterhin. Und wenn ich mal gerade so checke, dann sind wir aktuell bei etwa 30 Minuten, die ihr immer noch länger braucht. Also einmal kurz zu Hause anrufen, sagen, es wird ein Tacken spät.

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2: Mit Patricia, hi. Das Wetter ist zwar nicht das Beste, aber der Firmenlauf in Saarbrücken kann laut Veranstalter trotzdem stattfinden. Nach Einschätzung eines Meteorologen würde es voraussichtlich nicht zu sehr regnen. Das betrifft auch alle, die mit dem Auto unterwegs sind. Es kommt zu Sperrungen in der Saarbrücker Innenstadt. Die Straße am Stadtgraben ist seit 10 Uhr gesperrt. Teile der Bismarckstraße und der Mainzer Straße sind auch betroffen. Das Rahmenprogramm zum Firmenlauf geht jetzt schon los. Die ersten Läufer starten dann ab 18 Uhr. 13.000 Läuferinnen und Läufer haben sich dieses Jahr angemeldet. Das ist ein Rekord. Wenn ihr 1,71 Meter groß seid und auch noch fast 77 Kilogramm wiegt, dann seid ihr der Durchschnittssaarländer. Das zeigen Zahlen vom Statistischen Bundesamt. Im Saarland sind wir damit im Schnitt 2 Zentimeter kleiner als im Rest von Deutschland. Männer sind im Saarland demnach durchschnittlich knapp 1,78 groß, Frauen im Schnitt fast 1,65. Die Zahlen zeigen auch, im deutschlandweiten Schnitt ist das durchschnittliche Gewicht in den letzten Jahren leicht gestiegen. Teilt ihr mit eurem Partner oder eurer Partnerin den Standort? Eine Umfrage von Bitkom zeigt, jeder Siebte in einer Beziehung hat auf dem Handy schon mal dauerhaft den eigenen Standort geteilt. Für mehr als die Hälfte kommt das demnach aber nicht in Frage. Vor allem Jüngere teilen wohl den Live-Standort miteinander. Bei den 16- bis 29-Jährigen hat fast jeder Vierte den eigenen Standort für den Partner oder die Partnerin permanent freigegeben. Und dann schauen wir noch aufs Wetter. Es regnet immer mal wieder kräftig heute. Aktuell sind es 17 Grad in Kirkel, 17 in Klarental und 16 sind es in Freisen. In der Nacht sind dann auch noch mal ein paar Regenschauer möglich. Die Temperaturen gehen aber ein gutes Stück weit runter auf bis zu 10 Grad. Morgen geht es dann aber schnell wieder rauf auf 21 Grad. Auch da ist Regen möglich.
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3: Einen wunderschönen guten Tag, der Franz ist hier für euch. Jetzt nachmittags statt frühmorgens, Augenringe sind schon fast weg mittlerweile und ganz ohne Beauty-Produkte. Es ist kurz nach 5, wir starten in den Feierabend gemeinsam mit einem Banger, der dazu passt. Samba, 12 to 12. Schön, die Zeit.

0: so ein Angeber mit seiner Stimme. Wie heißt der Song nochmal? Mr. Know-It-All von Teddy Swims auf der Das Ding Playlist. Unglaublich, der Song. Ich habe es extra gerade für euch nochmal nachgeschlagen. Ne? Mr. Know-It-All ist ja so einer, der alles besser weiß. Dafür gibt es tatsächlich im saarländischen Wörterbuch auch einen saarländischen Begriff für. Es ist Hosewackler. Ja, habe ich noch nie gehört, tatsächlich. Hosewackler. Aber integrieren wir jetzt in Sprachgebrauch. Saarländisch ist einfach schön. Smash or pass, wenn er saarländisch spricht.
1: Pass. Ich finde Hochdeutsch am attraktivsten einfach. Also, obwohl ich selbst Saarländerin bin, ja.
2: Ich als Pelzer und Saarland, da ist ja ein bisschen Probleme. Ja, Smash, aber nur aus Mitleid.
1: Smash?
0: Okay, jetzt sind wir mit das Ding ja auch in der Pfalz zu hören. Smash or pass, wenn er pelzerisch schwätzt.
1: Ja, pass. Also, Pelzer geht nicht.
2: Smash. Ja, weil ich auch Pelzer bin.
1: Ja, wir sind ja Saarländer, also pass.
0: So, bin's riepientreu. Ich breche hier meine Lanze. Ich muss ehrlich sagen, ich finde den Pelzer-Dialekt voll süß. Aber ich würde niemals mit einer Pelzerin schlafen. Meine Freundin ist da dagegen. 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

0: Leute, wir feiern gemeinsam den Feierabend mit The Bless auf der Das Ding Playlist.
1: Ja.
0: Ist geil, oder? Würde ich jetzt sagen, der pustet die Regenwolken weg. Ja, da würden Meteorologen vermutlich laut lachen. Also erzählen wir keinen Quatsch. Wir genießen ihn einfach gemeinsam. Augen zu und Spurhalteassistent rein.
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Ich will jetzt niemanden zum Schwenken anstiften. Aber je später es heute wird, desto geringer ist das Schauerrisiko. Ich werf's einfach mal so in den Raum, was ihr damit macht. Das ist dann euch belassen. Einen hervorragenden Feierabend mit Das Ding wünsche ich euch. Und Joe, End of Beginning. Tschüss.

0: for you by Dusting. Leute, so klingt der Feierabend. Oder? Einfach maximal beruhigend. Live noch geiler.
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1: Ich bin Alina. Hi, Viertel. Wie ist die Lage? Seid ihr schon im Feierabend oder erledigt ihr gerade noch so die letzten To-Dos bei der Arbeit? Egal, was gerade ansteht, ich bin auf jeden Fall bei euch. Freue mich sehr, dass wir uns noch weiter kennenlernen und wir starten rein in den Dienstagabend mit DJ Goja hier bei Das Ding.

Hallo Viertel, ihr hört das Ding. Never change a winning team. Ja, dem Motto bleiben sich Fajan und Dalton weiterhin treu. Mit dem Song haben sie uns ja alle direkt überzeugt. Verliebt in mich. Und die beiden sind auch wirklich einfach ein Match. Fajan rappt und schreibt, Dalton produziert. Ja, und seit Verliebt in mich sind die beiden wirklich unzertrennlich und liefern einen Song nach dem nächsten. Und der nächste ist schon da. Kann es so für immer sein? Ist auf jeden Fall Sommersound. Fajan will so ein bisschen den Sommer einfangen und dass es so bleibt, wie es ist. Ja, und gerade, wo das Wetter heute eher so lala ist, gönnen wir uns Sommerfeeling. Eier aller Fajan und Dalton. Kann es so für immer sein?

Sommer. Ein Spaßgetränk und Charlie XCX ballert. Da kommen doch Erinnerungen hoch, oder? Brad Summer vor 2 Jahren. Oder seit 2 Jahren ist das eine Einstellungsfrage. Diesen Sommer gibt's das nächste reguläre Album von Charlie. Music, Fashion, Film heißt das. Und der Titel passt ja mal so perfekt zu ihr. Sie ist ja wirklich Fashion-Icon. Und auch was Filme betrifft, ist sie krass im Game. Hat den Soundtrack zu Wuthering Heights geliefert. Da klang sie gar nicht so nach Brad, wie sie jetzt klingt. Dazu gibt's auch schon den ersten Vorgeschmack. Ja, 2 Singles gibt's schon, den Rock Music und SS26. Klingen auf jeden Fall ziemlich fresh. Irgendwie immer noch ihr ikonischer Hyperpop, aber trotzdem neu und cool. Kann euch jetzt selbst von überzeugen. Das ist Charlie XCX mit dem neuen Sound hier bei Das Ding. Schönen Dienstagabend.

Hallo, schönen Dienstagabend euch. Ich bin Alina und wir machen uns auch heute einen ganz entspannten jetzt mit Don Toliver hier bei Das Ding. How am I supposed to let you go?

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1: Liebenswerte Charaktere, ganz viel Drama, aber ja gut, ich gebe es zu, auch manchmal ganz schön absurde Storylines. Ich spreche natürlich von gute Zeiten, schlechte Zeiten. Unterschätzte Serie. Also ich liebe es wirklich. Jeden Abend muss das gesuchtet werden. Coralie aus der Das Ding Redaktion. Du testest jetzt mein GZSZ-Wissen.
2: Ja, ich dachte mir, wo wird es ähnlich absurd wie bei GZSZ? In der Oper.
1: Geil.
2: Also spielen wir eine Runde GZSZ oder Oper. Bist du ready?
1: Ja, ich bin bereit.
2: Ein Vormund will seine zumindest rechtlich gesehene Tochter heiraten. Die hat aber noch einen anderen Typen am Start. Der verkleidet sich dann und die beiden heiraten doch noch.
1: Ich bin eigentlich sehr gut im Bilde. Ich kenne alle Charaktere. Und ich sage, das ist Opa.
2: Das ist richtig. Das war nicht in GZSZ.
1: Geil.
2: Ein Mann will seine eigene Tochter daten. Das will eine Freundin der Familie der Tochter verhindern und erschlägt ihn.
1: Ja, ist so ähnlich in GZSZ tatsächlich passiert.
2: Ich möchte gerne wissen, ob du noch weißt, mit was der Gute erschlagen wurde.
1: Mit einer Ananas.
2: Ja,
1: deswegen diese legendäre Szene.
2: Es geht seit GZSZ. Die Mutter von einem der Hauptcharaktere taucht wieder auf, stiftet sehr viel Chaos, bis sie plötzlich an ihrem Essen erstickt. Drama wieder rum.
1: Es gab auf jeden Fall Gift im Essen, aber erstickt glaube ich nicht. Also sage ich Opa.
2: Das war tatsächlich GZSZ.
1: Nein, was?
2: Anna Brezel.
1: Aber das ist schon wirklich 20 Jahre.
2: Das ist sehr lange her. Trotzdem, ich finde, das ist eine sehr gute Rate. Zertifizierter Fan.
1: Danke. Ich sage ganz, ganz große GZSZ-Liebe und Empfehlung, geht raus ins Viertel. Gönnt euch auf ganz entspannt.

0: Hallo Viertel, ihr hört das Ding. Ja, erstmal ein paar Grüße rausschicken zu euch nach Baden-Württemberg, nach Rheinland-Pfalz, nach Hessen und liebe Grüße natürlich auch ins Saarland. Unsere kleine Viererrunde hier bei das Ding. Gestern sind wir mit unserem gemeinsamen Programm an den Start gegangen und seitdem machen wir Liebe zu viert, also quasi. Unser das Ding Vierer ist also in vollem Gang und deswegen dachten wir uns, sprechen wir doch mal über echte Vierer. Ich meine, warum nicht? Machen ja Menschen auch. Haben wir Sexualtherapeutin Annette aus Landau gefragt, was da so wichtig ist.
1: Das sind natürlich viele verschiedene Bedürfnisse. Das kann ja Vor- und Nachteile haben. Ich finde Ehrlichkeit am allerwichtigsten, weil das ist ja so komplex. Und dann sind es ja plötzlich nicht nur zwei Menschen, die Bedürfnisse haben, sondern vier verschiedene Bedürfnisse. Und das muss halt freiwillig passieren, ne? Weil ich kenne das oft aus der Therapie jetzt, dass jemand das eigentlich nicht möchte, dann aber über sich ergehen lässt und dann wird es schwierig.
0: Ja, kann ja aber auch sein, dass der oder die eine will und der andere Part nicht.
1: Ja, das muss verhandelt werden. Gibt es irgendwo eine kleine Schnittmenge? Weil wenn man es dann einfach trotzdem macht, das ist halt genau, das kann halt dann schnell in Missbrauch enden. Ne? Und viele Menschen müssen aber erstmal lernen, Nein zu sagen und dann zu sich zu stehen und dann halt mit den Konsequenzen zu leben. Weil das geht ja um Verlustangst dann, dass einer dann sagt, oh Gott, da habe ich Angst, dann nehme ich lieber die Schmerzen in Kauf. Und das ist aber langfristig gesehen nicht gesund aus meiner Sicht.
0: Ja, aber Friends, diesen Vierer, den wollen wir doch alle, oder? Baden-Württemberg, Rheinland-Pfalz, Hessen und Saarland. Ich meine, das matcht doch ziemlich gut mit uns.

ich bin Alina. Ja, schnell noch eine Einkaufsliste machen oder geht ihr planlos einkaufen und lasst euch dann so ein bisschen im Laden inspirieren? Bei mir muss auf jeden Fall der Plan her, aber ganz ehrlich, das Allerschlimmste, ich glaube, da sind wir uns alle einig, ist hungrig einkaufen gehen. Dann wird auf jeden Fall nur Trash gekauft. Ich hoffe, euch geht's jetzt gerade anders und ich gönne euch Felix Jähn auf dem Weg zum Supermarkt. Fabulous, hier bei Das Ding.

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2: Schönen Dienstagabend euch hier bei Das Ding. Hab mindestens eine Person, die dir ehrlich sagt, wenn du dich blöd verhältst, die auch noch diesem Motto lebt. Sky Newman. Hat jetzt in einem Interview mit dem InStyle-Magazin über ihre Musik gesprochen und da auch gesagt, dass die vor allem ehrlich ist. Wenn ich ins Studio gehe, lasse ich meine Gedanken einfach fließen und denke nicht zu viel nach. Im Studio ist alles ehrlich, es ist mein sicherer Raum. Also sie hat aber nicht nur über Musik gequatscht, sondern auch ein bisschen was Privates erzählt. Zum Beispiel, dass sie eine ziemlich enge Connection mit ihrer Schwester hat. Bei der lebt sie auch. Also ihre Schwester wohnt in einem Haus und Sky Newman wohnt in einer Hütte im Garten. Ja, hoffentlich ist da aber privat privat und beruflich beruflich, denn Sky Newman wird ja auch von ihrer Schwester gemanagt. Also wirklich, die beiden hängen viel aufeinander. Aber guten Job macht sie, die Schwester. Müssen wir mal Props rausschicken. Sky Newman hat nämlich was Neues geliefert. Man of the House. Hier bei Das Ding. Ich wünsche euch einen schönen Feierabend, Friends.

0: Das Ding am Dienstagabend, ja, und das Wetter lädt definitiv zu Sofa and Chill ein. Macht euch einen ganz entspannten mit uns. Ein Basketballer, Entertainer und Comedian. Ja, diese Kombi sehen wir bald in Wer stiehlt mir die Show? Der neue Cast ist da. Gegen Joko spielen dann Knossi, Caroline Kebekus und wirklich sehr überraschend, finde ich, Basketballspieler Moritz Wagner. Auf den bin ich sehr gespannt. Ist irgendwie wirklich diesmal sehr durchgemischt. Ich glaube, das könnte richtig gut werden. Die Dreharbeiten sind auf jeden Fall schon mal gestartet. Wann genau das losgeht, ist aber noch nicht bekannt. Dafür ist das hier endlich bekannt.
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0: Ja, Bill und Tom Kaulitz sind back. Und abseits von Musik gibt's bald wieder sehr private Einblicke. Die neue Staffel Kaulitz und Kaulitz kommt, haben die Zwillinge jetzt verkündet, am 23. Juli. Da klären wir dann hoffentlich auch endlich mal die Frage, wie es denn in Bills Liebesleben eigentlich gerade so läuft. Musikalisch läuft's nach wie vor, wir gönnen sie uns mit Kraftklub. Fahr mit mir!
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0: Moving to the Sun hier bei Das Ding, ja, so ein bisschen Sun wäre ganz nett. Aber das hier ist auf jeden Fall eher das Motto Rain Dance, Dave und Hems. Ich wünsche euch einen schönen Dienstagabend. Kommt gut rein in euren Feierabend mit diesem entspannten Sound.
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schönen Dienstagabend euch. Taylor Swift kann Love Story. Aber anscheinend auch Toy Story. Ah, den Titelsong zu Toy Story 5 liefert nämlich Tay Tay herself. I knew it, I knew you soll er heißen. Und der kommt einfach schon diesen Freitag raus. Ich bin ganz ehrlich, als diese ganzen Spekulationen angefangen haben, dass Taylor jetzt einen Song für Toy Story liefert, dachte ich erstmal so, ist bestimmt fake. Aber dann ging's los. Mysteriöser Countdown auf ihrer Website. Werbetafeln mit ihren Initialien in Städten weltweit. Kurzfristig geänderte Albumcover. Also ja, alles auf gewohnte Taylor Swift Easter Egg Art. Auf den Song können wir auf jeden Fall sehr gespannt sein. Sie hat ihn nämlich geschrieben, als sie den Film vorab schon mal sehen durfte. Also direkt nach Hause das Gefühl mitgenommen und Song geschrieben. Diesen Freitag wissen wir, wonach sich Toy Story 5 anfühlt. Bis dahin schwelgen wir nochmal in ihrer ganz verliebten Stimmung The Fate of Ophelia. Jetzt bei Dusting.

0: Linkin Park, In the End, hier bei Das Ding. Ja, und die sind gerade bei uns in Deutschland mit Emily Armstrong, die ja nach dem Comeback und dem Tod von Chester Bennington den Platz als Sängerin in der Band übernommen hat. In Hamburg haben sie gestern das erste von zwei Konzerten gespielt und da hat Mike Shinoda erstmal kurz Danke gesagt.
1: Als wir das letzte Mal hier zu Besuch waren, standen wir noch am Anfang dieser Reise und wir sind sehr dankbar für eure Unterstützung für Linkin Park. Wir lieben euch alle.
0: Ja, fürs perfekte Deutsch gibt's erstmal eine 1 plus mit Sternchen und heute Abend geht's direkt weiter in Hamburg und dann weiter zu uns Richtung Süden, erst zu Rock am Ring in die Eifel und dann über Nürnberg nach München. Wird wohl gut, wenn wir uns so anhören, was die Menschen gestern Abend schon so gesagt haben, vor allem auch zu Emily.
2: 100% positiv.
3: Also ich finde es halt was anderes jetzt einfach. Ich glaube, NAMM war für mich das Highlight.
4: Ja, würde ich auch sagen. Das war so das Schönste.
5: Ich habe sie ja zum zweiten Mal schon gesehen und sie ist ein guter Ersatz, aber kommt halt nicht ran, ehrlich gesagt.
4: Also ich finde, Emily macht sehr viel richtig. Sie lässt nämlich an den richtigen Stellen die Crowd singen. Das ist einfach mega. Das ist Hammer. Geil.
0: Ach gut, so ein bisschen Kritik. Okay, ist ja auch eine Umstellung von Chester zu Emily, aber es war ja auch von Anfang an klar, Linkin Park wollen Chester nicht ersetzen, sondern einfach nochmal anfangen. Deswegen heißt die Tour ja auch From Zero.
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ich bin Alina und Leute, wirklich perfektes Wetter bei uns im Viertel, um ohne schlechtes Gewissen auf dem Sofa zu chillen und die Laufrunde für heute mal zu skippen. Na, wir chillen auf jeden Fall gemeinsam mit Jiggles bei Das Ding.

Wer will mit uns in den Urlaub? Ja, mit uns. Sie sind Green und Finch gemeint. Auf Kopangan haben sie nämlich gemeinsam ein bisschen gechillt vor ein paar Wochen. Und auf Insta haben sie uns ein bisschen mitgenommen. Bisschen Billard am Strand spielen, Massagen verteilen am Strand, Sonnenuntergänge genießen und. Und sie haben natürlich auch Musik gemacht. Und ja, wenn die Boys so fragen, ich sag ehrlich, ich würde mit in den Urlaub kommen. Allein schon wegen Sonne, warm. Ich meine, ist ja heute bei uns im Viertel eher weniger der Fall. Aber da auf Koh Phangan, blauer Himmel, Sonne und es sieht auf jeden Fall sehr warm aus auf den Fotos und auch im Video. Den Sound dazu, den gönnen wir uns. Finch und Green hier bei Das Ding mit Koh Phangan.

0: Dusting mit einem Shoutout für Sabrina Carpenter. Die steht nicht nur musikalisch immer für sich ein, auch privat hat sie gerade wirklich einen super wichtigen Schritt für sich und vor allem ihre Sicherheit gemacht. Es gibt nämlich jetzt eine einstweilige Verfügung gegen einen Stalker, den sie hatte. Der wurde echt richtig gruselig und kam ihr ganz schön nah. Er hat es durch den Sicherheitszaun bis an ihre Haustür geschafft und hat auch versucht, da reinzukommen. Zum Glück. Also wirklich 1000 Schutzengel hatte Sabrina Carpenter, hat das nicht geklappt. Aber halt ultra gefährlich und vor allem ultra gruselig, sieht Sabrina Carpenter selbst auch so und hat deswegen direkt mal Maßnahmen ergriffen und das hat jetzt geklappt. Hoffentlich muss sie sich mit so ernsten Problemen jetzt erstmal nicht mehr rumschlagen, sondern bleibt bei ihren Liebes- und Männerproblemen. Über die singt sie auch viel schöner.
1: Oh boy.

Hey Viertel, ich bin Alina und gleich überreichen wir Joshua Kimmich die Medaille. Ja, ich weiß, WM ist erst nächste Woche, aber der staubt jetzt schon mal ab. Für was? Das gibt's gleich hier bei Das Ding.

0: And the winner is Joshua Kimmich. Ja, Weltmeister ist er noch nicht. Das kommt dann ab nächster Woche. Aber einen Titel hat er sich jetzt schon geklärt. Nämlich den als beliebtester Fußballer in Germany. Ja, das hat jetzt eine Umfrage vom Meinungsforschungsinstitut Nostrad gezeigt. Außerdem gab es auch die meisten Stimmen für Kimmich auf die Frage, mit wem die Leute am liebsten mal ein Bier trinken würden. Ich sage ehrlich, check ich.
1: Ja, ich habe ihm vorhin gesagt, ey, seitdem er trifft, höre ich ihn da immer in der Mixzone waffeln. Und ich glaube, das hat ihn ein bisschen davon abgehalten, jetzt stehen zu bleiben. Das war meine Schuld.
2: Wir hatten in Leipzig einen Österreicher bei uns in der Mannschaft, der jeden Tag zum Essen gekommen ist und hat immer gesagt, ich stehe es Forelle. Und hat der Koch immer gesagt, nee, das ist ein Lachs. Und hat sich halt innerlich gedacht, der dumme Fußballer kennt die Fische hier nicht. Dann sagt er, na, ob das Forelle ist. Also hat er gemeint, ob das für alle ist.
3: Inwiefern helfen Sie auch den jungen Spielern im Team?
4: Ja, das müsst ihr ihn fragen.
0: Irgendwie ist er doch ein Cutie, oder? Also den Titel als beliebtester Fußballer in Deutschland gibt's für Joshua Kimmich. Er bringt uns leider im internationalen Vergleich nichts. Also rein mit der Kugel. WM in den USA dann ab nächster Woche Donnerstag.

0: Und hier bei Das Ding, stellt euch mal vor, ihr lauft durchs Viertel und plötzlich hört ihr Hilferufe.
1: Bitte helfen Sie mir, ich bin in Gefahr. Bitte helfen Sie mir.
0: Ja, so in der Art. Vielleicht mal kurz überlegen, die Polizei zu rufen, oder? Ist jetzt auch in Karlsruhe passiert, aber naja, war halt kein Notfall. Coralie aus dem Dusting-Team ist da. Hi.
2: Hallo.
0: Ja, ein ziemlich skurriler Fall. Was ist da passiert? Ja,
2: die Feuerwehr hat jetzt in der Pressemitteilung von einem Einsatz in Karlsruhe-Aue erzählt. Die wurden da wegen Hilferufen zu einer Wohnung gerufen, waren dann auch zügig da und haben geklopft, geklingelt, keine Reaktion.
0: Ja, also dann natürlich direkt rein da, ne?
2: Ja, genau. Also die Feuerwehr ist direkt durch ein offenes Fenster in die Wohnung. Als sie drin waren,

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Hallo Viertel, ich bin Alina. Ich hoffe, ihr sitzt gerade auf ganz entspannt irgendwo zusammen. Ich meine, es ist ja auch erst Dienstag. Wobei, vielleicht ist morgen ja der letzte Arbeitstag für alle, die den Brückentag genommen haben. Dann kann man ja auch schon mal den Dienstagabend feiern. Ich meine, man muss die Feste feiern, wie sie fallen. Das machen wir mit Ben.

0: Samstagabend euch. Das Ding jetzt mit der Queen of Pop. Nicht Madonna. Nee, auch nicht Taylor Swift. Nee, Dua Lipa ist es auch nicht. Die Queen of Pop ist Sahide.
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0: Queen of Pop heißt nämlich ihr neuer Song. Und ich sag ehrlich, ich wünschte, ich wäre mit 15 so selbstbewusst gewesen, solche Ansagen an Haterinnen und Hater zu verteilen wie im neuen Song und generell sich auf Bühnen zu stellen, zu rappen, zu singen, zu dancen. Und dass sie das auch live kann, hat sie jetzt ja auch schon ein paar Mal auf Festivals gezeigt. Und ganz ehrlich, was ist denn der neue Song bitte für ein Brett? Ansage nach Ansage, mal Rap, mal Gesang, den gönnen wir uns jetzt zusammen. Queen of Pop, Sahide, hier bei Das Ding.

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0: jetzt noch in den Zug steigen, durchpennen und morgen früh irgendwo in Europa aufwachen. Ja, Nachtzüge sind der neue Reise-Shit, zumindest unter den Reise-Influencerinnen und Influencern. Ja, wo ihr von hier aus im Viertel über Nacht ganz bequem noch hinfahren könnt. Einfach durchpennen, wo ihr dann morgen aufwacht. Das hat Nico aus dem Dustin-Team für euch ausgecheckt.
1: Erstmal Richtung Osten. 20 vor 12. Steigen wir in Mannheim ein und wachen vormittags um 9:30 in Prag auf.
2: Nice.
1: Hier schön an der Karlsbrücke entlang spazieren mit Spaßgetränk und Prag genießen. Toll. Tausche Hochhäuser gegen Backsteinhäuser. Abends noch in Frankfurt auf der Gas unterwegs sein und dann um 3 Uhr nachts in den Zug. Knapp 6 Stunden fahren, also quasi fast genug schlafen. Und um 9 Uhr morgens an den Kanälen in Amsterdam vorbeiflanieren. Heißer Tipp für alle, die gern lang schlafen. 12,5 Stunden durchpennen ab Stuttgart und dann aufwachen in La Serenissima. Venedig, Italien, über Nacht. Jetzt habe ich irgendwie Bock auf Spaghetti.
3: Mama mia, gibt's ja gar nicht.

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Was für eine gute Kombi. Shireen David, Kitsch Creek und Blumengarten. Gut genug hier bei Das Ding. Ich wünsche euch einen schönen Dienstagabend. Ich bin Alina und freue mich, dass ihr mit dabei seid.

Tay-Tay hier bei Das Ding. Schönen Dienstagabend. Ja, und ihr männliches Pendant ist auf jeden Fall Drake. Vergeben und vergessen ist nicht. Drake rechnet ähnlich wie Tay-Tay lieber ab. Teach me, baby. So wie in Janice, STFU, also shut the fuck up. Und darin rechnet er vor allem ab mit ihm hier. They not like us. They not like us. Mit Kendrick Lamar. Die zwei haben Beef. Und das auch schon ein bisschen länger. Auf Not Like Us hat Kendrick ja ordentlich gegen Drake geshootet, nennt ihn einen Pädophilen. Und jetzt kommt die Retourkutsche von Drake. Er meint, Kendrick tut nur so aktivistisch, macht aber eigentlich gar nichts. Und sein Label Universal wäre auch mies und verräterisch. Janice aus dem Songtitel ist angeblich nämlich eine Mitarbeiterin vom Label. Es ist auf jeden Fall messy, aber dafür klingt's fantastisch. Drake mit Janice. Shut the fuck up.

Bei Dusting, ich bin Alina und ich verabschiede mich für heute. Wir hören uns dann morgen wieder ab 18 Uhr. Aber gleich geht's hier natürlich weiter mit Kollegin Claudia. Die quatscht mit euch über Friends und Besties in Blue Moon. Viel Spaß und bis morgen.

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3: Hello, wunderschönen guten Abend. Hey, ganz ehrlich, ich finde, wenn eine Freundschaft auseinanderbricht, fühlt sich das wie fucking Liebeskummer an. Also das ist wirklich, man verliert da so eine wichtige Bezugsperson und das kann richtig doll wehtun. Und ich möchte heute mit euch über Freundschaften reden, auch über Freundschaften, die zerbrochen sind. Denn ich komme gerade drauf, weil ich vor ein paar Tagen zufällig eine Freundin auf der Straße getroffen habe, mit der ich, ja, da fängt es eigentlich schon an. Gar keine Freundin mehr. Das war mal eine sehr, sehr gute Freundin von mir. Und dann hat die einen Typen kennengelernt und hat sich irgendwie komplett gewandelt. Also sie war gar nicht mehr für mich da. Mir ging es damals richtig krass schlecht. Ich hatte so richtig so eine depressive Episode. Und sie war null für mich da. Dann hat sie sich komplett mit diesem Typen da irgendwie, der sie wirklich ekelhaft behandelt hat, sofort zusammengetan, ist mit dem zusammengezogen und ja, hat alles darüber hinaus vergessen. Und ich glaube, dass er so ein Typ war, weil ich dann immer gesagt habe, ey, willst du wirklich schon mit dem zusammenziehen? Sei doch lieber vorsichtig, der hat dich so schlimm behandelt schon am Anfang, bevor ihr zusammengekommen seid. Vielleicht guckst du dir das erstmal noch ein bisschen an und sie immer so, nee und bla bla und sie will mir den auch gar nicht vorstellen, weil der hat eigentlich keine Freunde und ich würde den wahrscheinlich nicht mögen, wo ich auch denke so, okay, red flag. Und das fand ich aber so schmerzhaft und ich kann mir aber vorstellen, dass er dann gesagt hat, ja du, also du willst jetzt dich mit einer Freundin treffen, die gegen mich ist. Du willst jetzt mit einer Freundin Zeit verbringen, die uns eigentlich auseinanderbringen möchte vielleicht, die irgendwie mich nicht mag, die sich gegen uns ausgesprochen hat. Ist das dein Ernst? Und ich kann mir dann vorstellen, dass er sie in solche Bredouille emotionale Ausnahmesituationen gebracht hat, dass er sie Stück für Stück isoliert hat. Also sie hat irgendwie zu allen Leuten, die ich so kenne, irgendwie gar keinen Kontakt mehr. Und das finde ich schon super traurig. Und vielleicht habt ihr sowas auch erlebt. Vielleicht kann mir der ein oder andere erklären, wie diese Typen das machen. Ich verstehe nämlich noch nicht so ganz die Dynamik dahinter, weil ich glaube einfach, dass kein Typ das mit mir schaffen würde. Vielleicht stimmt es aber gar nicht. Vielleicht wart ihr ja auch mal in so einer Beziehung und der Typ hat euch Stück für Stück isoliert von eurem Freundeskreis, von eurer Familie und ihr habt es erst gar nicht gecheckt so und es hat lange gedauert. Also auch das würde ich super gerne heute mal besprechen, wenn ihr dazu irgendwelche Meinungen oder Stories habt. Die Nummer ist die 0331 70 97 110 und ihr kommt dann auch nicht direkt hier bei mir in die Show, keine Sorge, ich finde es immer wichtig zu sagen, weil ich freue mich natürlich immer, wenn ihr anruft, sondern ihr kommt erst draußen dran bei Timo, der ist heute der Redakteur, sehr, sehr empathischer, richtig guter Typ und wenn der angerufen, also wenn ihr den angerufen habt, dann fragt ihr euch, wie heißt der, wie alt seid ihr, wo wohnt ihr, heißt, ihr könnt auch anonym anrufen, wir sind hier wieder in 5 Bundesländern und erst dann kommt ihr im Anschluss zu mir hier in die Show rein, also easy. Deshalb, also ihr könnt auch anonym anrufen, würde mich sehr freuen. Wir reden heute alles zum Thema Freundschaften.
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3: Und da möchte ich wirklich wissen, wie sehen denn eure Freundschaften aus? Wie oft seht ihr euch? Wie oft textet ihr? Wie oft telefoniert ihr? Schickt ihr euch einfach nur jeden Tag Memes hin und her? Oder quatscht ihr auch richtig deep? Was sind für euch Red Flags in Freundschaften? Sagt ihr, wenn ihr den Partner, die Partnerin scheiße findet, die neuen Freund, die neue Freundin? Oder habt ihr daraus vielleicht, wie ich gelernt, dass es keine gute Idee ist? Ist vielleicht bei euch auch schon mal eine Freundschaft zerbrochen, weil eure beste Freundin euch gesagt hat, ey, ich kann mit deinem neuen Freund überhaupt null was anfangen und der ist irgendwie überhaupt nicht gut für dich. Kann ja auch sein. Also 0331 70 97 110. Ruf doch mal hier an und erzählt mir, ja, alles zum Thema Freundschaften. Welche Freundschaften sind bei euch zerbrochen? Woran sind die zerbrochen? Vielleicht ist ja auch eure beste Freundin mit eurem Freund ins Bett gegangen. Vielleicht hat die euch bestohlen oder krass belogen oder ihr habt mitbekommen, dass sie irgendwie im Freundeskreis plötzlich anfängt, echt über euch herzuziehen und ekelhafte Sachen über euch zu erzählen. Oder vielleicht hat sie auch Geheimnisse ausgetratscht, also rumgeerzählt. 0331 70 97 110. Erzählt mir mal von euren Besties. Was sind das für Leute? Wie oft seht ihr euch? Allein das würde mich mal interessieren. Und wie sind die Freundschaften auseinandergegangen bei euch? Also war das eher so nach und nach und das hat sich so ein bisschen verloren? Oder war das ganz anders und ihr habt so richtig ein Gespräch geführt und habt, wie sie Schluss machen in der Beziehung, auch diese Freundschaft beendet? 0331 70 97 110. Und den Anfang, den macht jetzt Manuel aus München. Hi Manuel.
0: Hallo.
3: Hallo, herzlich willkommen. Du hast einen besten Freund.
0: Ja.
3: Sag mal, warum würdest du sagen, ist es dein allerbester Freund?
0: Weil wir uns seit dem Kindergarten kennen und wir waren zusammen in der Grundschule und danach waren wir bis zur 5. Klasse in der Klasse zusammen immer. Mhm. Und dann ist er von der Schule gewechselt.
3: Okay.
0: Und danach haben wir uns in der Schule ja nicht mehr gesehen, aber dann sind wir auf die gleiche Schule wieder gewechselt.
3: Ah, und in diesem Jahr, wo so ein bisschen Funkstille war, hattet ihr da gar keinen Kontakt oder hattet ihr trotzdem
0: doch,
3: irgendwie euch
0: weil was? Wir wohnen in der gleichen Gegend. Also er wohnt 2 Häuser weiter weg.
3: Ah, so, also ihr habt trotzdem Kontakt gehalten, aber habt natürlich nicht mehr irgendwie jeden Tag zusammen Hausaufgaben gemacht und abgehangen nach der Schule vielleicht, aber der Kontakt ist geblieben.
0: Ja.
3: Und sag mal, wie ist es denn vom Gefühl her? Ist der wie so ein Bruder für dich? Würdest du das so beschreiben oder...
0: Ja, also der ist schon wie ein Bruder für mich. Also weil er ist auch immer da für mich. Also zum Beispiel, wir haben schon so viel durchgemacht.
3: Was denn zum Beispiel? Hau mal raus.
0: Ja, also zum Beispiel, wir waren Fußball spielen und dann waren da halt so Ältere.
3: Aha.
0: Die haben uns halt mit uns gespielt. Mein Freund hat sich halt verletzt. Richtig, also Fuß verdreht und er ist halt richtig angeschwollen. Und danach habe ich ihm gesagt, ja, das wird nicht schnell heilen. Er hat mir nicht geglaubt und dann sind wir zu seiner Mutter gegangen und dann hat er gesagt, ja, Mama, es tut mir nicht so weh, aber da ist er in die Notaufnahme. Und dann hat er eine Bänder, also nicht übergehen, aber auch nicht gerissen, sondern irgendwie so mittendrin, also ganz komisch.
3: Okay.
0: Aber man muss halt nicht so operieren. Und es ging dann nur so 3 Monate lang ging das wieder. Nach 3 Monaten und dann konnte er schon wieder Fußball spielen und so. Aber da war das so ein Moment, da dachte ich, okay, jetzt kann er nie wieder Fußball spielen. Weil wir wussten halt nicht, was es genau war.
3: Okay, und da hast du richtig so mitgelitten?
0: Ja, also es hat sich so angefühlt, als hätte ich mich selber verletzt. Weil ohne den Fußball zu spielen ist halt schon doof.
3: Das heißt, da fehlt dann irgendwie was?
0: Ja.
3: Ach, herrlich, okay. Das heißt, ihr kennt euch schon richtig lange. Und wie oft seht ihr euch? Jeden Tag in der Schule momentan noch, ne?
0: Weil ja, also wir sind zusammen, also wir schlafen zusammen immer, weil wir sind bei den gleichen Eltern.
3: Ihr seid bei den gleichen Eltern? Was bedeutet das?
0: Ja, also meine Mutter ist zurzeit in Urlaub, also in Reha.
3: Ah.
0: Und deswegen, also schon so ein halbes Jahr und deswegen schlafe ich bei ihm zurzeit.
3: Also du wohnst da quasi halb?
0: Ja.
3: Ist ja wirklich wie ein Bruder.
0: Ja.
3: Ach stark. Und habt ihr da auch manchmal Zoff oder läuft da alles easy?
0: Ja, also manchmal so kleine Streitigkeiten gibt es natürlich immer.
3: Mhm.
0: Wenn man so dicht auf dicht aufeinander sitzt, dann nervt da eine manchmal. Deswegen.
3: Ja. Und aber das kriegt ihr dann schnell wieder eingepegelt.
0: Ja.
3: Habt ihr euch mal angeschrien vor Wut?
0: Spätestens wenn er fragt, ob ich mit ihm wieder FIFA zocken kann.
3: Das ist so das geheime Codewort für wir sind wieder fein?
0: Ja.
3: Ah, okay. Ja, also ihr Lieben, ihr könnt übrigens alle hier sehr gerne anrufen. Manuel, lass mich kurz was sagen, weil ich Videos streame auch gerade über meinen Instagram-Account claudia.kamit, Kamit mit K und dann A, M wie Martha, IETH. Und da schreibt gerade Eva, sie würde anrufen, aber sie ist zu schüchtern. Ihr Leute, ihr braucht keine Sorge haben, oder? Guck mal, Manuel, das ist doch easy hier, oder?
0: Ja, also ich rufe das erste Mal jetzt an. Ich habe gestern nämlich probiert, aber dann hat es mir von der Zeit gereicht, weil ich dann ins Bett musste.
3: Ah ja, und wie fühlt es sich so an? Wie ist es?
0: Ja, relativ cool. Und da das auch im Podcast gibt, dann fühlt es sich richtig witzig an, da meine eigene Stimme zu hören.
3: Das stimmt, ja. Sehr, sehr smart bist du, Manuel, dass du ja auch gleich noch das rausballerst. Als Info muss ich das nicht machen. Sag mal, Manuel, habt ihr euch mal angeschrien richtig? Das würde mich auch mal interessieren.
0: Ja, bestimmt. Also im Fußball, dann zu Hause wegen Dings, weil ich die Chipspackung geöffnet habe, obwohl ich sie nicht öffnen durfte.
3: Was hast du geöffnet?
0: Die Chipspackung. Die war neu. Das war so eine limitierte Edition.
3: Oh, shit.
0: Ja. Und ich wusste es halt nicht.
3: Verstehe. Ja, kann ich ihn aber auch verstehen, dass er da ein bisschen pisst ist.
0: Okay. Ja, er hat richtig angeschrien.
3: Ja, fühle ich. Fühle ich sehr. Und sag mal, eine Frage habe ich noch. Was ist denn für dich so eine Red Flag in Freundschaften? Also wo würdest du sagen, so okay, das ist jetzt wirklich too much. Das ist eine Grenzüberschreitung, da überlege ich jetzt echt sogar, ob das mit uns als Freunde weitergehen kann. Gibt's da was? Fällt dir da was ein?
0: Ja, also jetzt zum Beispiel sich mit mir verabredet und dann wirklich so 10 oder 5 Minuten bevor wir uns treffen sagt, ich hab mich gerade mit jemand anderem verabredet oder ja, ich muss noch bei meiner Mutter helfen, obwohl er gar nichts helfen muss, sondern einfach nur zu faul ist. Oder wenn er Geheimnisse erzählt, also so. Mhm. Oder Sachen erzählt, die nicht, zum Beispiel, die mir halt peinlich sind.
3: Mhm, verstehe. Also, dass er dein Vertrauen missbraucht und. Hier ist voll die Mücke in meinem Gesicht. Gott.
0: Ja, Schnark ist bei mir im Zimmer.
3: Oh, ich hasse Mücken. Die lieben mich. I hate it. Excuse me. Sorry, aber ich habe dir zugehört. Okay, also, wenn der im Prinzip nicht loyal sein würde, deine Sachen ausplaudern würde, die du ihm im Vertrauen erzählt hast, oder vielleicht irgendwie sogar, was du ja gerade auch erzählt, so auch lügen und sich nicht mit dir treffen würde, also eigentlich nicht so den Effort reinstecken würde, den du hast und dir irgendwie das Gefühl geben würde, du bist ihm egal. Das kann ich verstehen. Ja. Das ist ja auch mies. Okay. Aber das ist noch nicht passiert bei euch beiden.
0: Nein.
3: Na, Gott sei Dank. Manuel, ey, dann hoffe ich, dass du mit deinem Buddy da immer befreundet sein wirst. Wie heißt der?
0: Ja. Bastian.
3: Bastian, dann grüßen wir den an der Stelle. Pennt er gerade oder hört er im Nebenzimmer zu?
0: Der hört ihn, der kennt den Blumen gar nicht.
3: Ah. Okay.
0: Ich werde ihm den Podcast morgen zeigen.
3: Ach, nice. Ja, sehr, sehr gut. Also vielleicht hat er es ja doch gehört und ruft jetzt nochmal zurück an, um über dich kurz nochmal so ein paar cute Worte zu verlieren. Kann ja auch sein, wer weiß. Ich bin gespannt. Ja,
0: ich grüße einmal Bastian Schirmosch.
3: Okay, ist gegrüßt. Liebe geht raus an euch beide. Und ich finde es richtig cute, dass ihr so dieses Code-Wort quasi habt im Prinzip von wollen wir FIFA spielen. Dann ist alles wieder gut. I love it. Manuel, Grüße nach München und bis ganz, ganz bald.
0: Ciao.
3: Ciao, schönen Abend noch. Und ihr merkt schon, es ist easy. Ihr könnt schüchtern sein, ihr braucht keine Angst haben. Das läuft hier ganz easy, wenn ihr hier anruft. Und ich möchte eben mit euch heute über das Thema Freundschaften reden. Welche Freundschaften sind bei euch schon auseinandergegangen? Woran lag das? Was waren so die Gründe? Was sind so Red Flags für euch in Beziehungen? Wie oft seht ihr euch? Werft ihr euren FreundInnen das vielleicht auch vor, wenn ihr die weniger seht oder wenn die sich weniger Zeit nehmen, in Anführungsstrichen? Erzählt mal, wurdet ihr mal belogen, betrogen von einer Freundin, einem Freund? 0331 70 97 110. Jonas aus Karlsruhe. Hi Jonas.
4: Hi.
3: Oh, ich habe gerade Paranoia, dass mir die Mücke wieder ins Gesicht hüpft. Kannst du das verstehen?
4: Ja, verstehe ich, alles klar.
3: Oh, ekelhaft. Naja, also falls ich kreische, du weißt Bescheid.
4: Kein Problem, alles gut.
3: Okay, du, erzähl mal, wir reden jetzt über einen guten Kumpel, mit dem du dich zerstritten hast. Erzähl mal, wie würdest du das Wort Kumpel an der Stelle definieren? Also, wie würdest du es beschreiben?
4: Kumpel in Bezug auf den Freund, mit dem ich mich zerstritten habe oder allgemein? Mhm.
3: Ja, wie sah da so eure Kumpelschaft aus?
4: Also, zu Beginn war es echt eine schöne Freundschaft. Wir kennen uns schon ewig, haben uns ewig gekannt, seitdem wir 7 Jahre alt waren, durch unser Hobby. Mhm. Wir haben beide Tischtennis schon früh gespielt. Und dann hatten wir eigentlich echt eine schöne Kindheit zusammen, bis wir so 14, 15 waren. Und dann gab es einen kleinen Streit, aber das hat sich dann wieder eigentlich entspannt danach. Mhm. Und am Ende ist halt dann nochmal eskaliert ein bisschen, würde ich sagen.
3: Und darf ich fragen, worum es in dem Streit ging? Also so ungefähr?
4: Ja, wir waren dann irgendwann kicken zusammen auf dem Fußballplatz und dann habe ich ihn versehentlich so umgetackelt, sage ich mal. Also ich bin so mit den Stollen rein. Und das fand er halt damals gar nicht cool und dann war er halt übel sauer auf mich. Aber nach einer Zeit ging es dann wieder und wir haben uns eigentlich erstmals wieder vertragen dann, genau.
3: Okay, also das hast du ja nicht mit Absicht gemacht. Du warst einfach nur komplett into it.
4: Ja, ich will schon sagen, dass ich ein bisschen sauer war in der Situation auch, weil auch ein bisschen davor so ein bisschen rumgepöbelt wurde, aber ich habe es nicht mit Absicht verletzt, genau.
3: Okay, du warst einfach nur so in Rage.
4: Genau, ja. So
3: in Rage-Mode quasi. Und
4: Rage-Mode, genau.
3: Bist dann irgendwie... Er hat dann deine Wut auch ihn getroffen an der Stelle, ohne dass es beabsichtigt war. Okay.
4: Ja, kann man sagen.
3: Und dann habt ihr euch vertragen erstmal wieder, alles war wieder fein. Und dann ist es an welcher Stelle wieder eskaliert?
4: Ja, genau. Wir haben uns dann, als wir so 1,5 Jahre später, haben wir uns nochmal irgendwo getroffen auf so einem Weinfest mit so 17,5. Und dann haben wir angefangen, wieder Kontakt aufzubauen. und wohnen auch echt wieder eng. Und
3: so lange hattet ihr danach keinen Kontakt?
4: Ja, es war
3: wegen
4: schon eine lange
3: Sache.
4: Zeit. Genau, ja, das war, ist echt eskaliert zwischen uns. Also,
3: aber warte mal, erstmal habt ihr euch ja vertragen wieder.
4: Genau, ja, wir haben uns dann vertragen.
3: Und wann ist das dann, wie viele Tage, Wochen später ist es dann wieder eskaliert, richtig doll?
4: Das war dann kurz nachdem wir beide 18 Jahre alt wurden.
3: Stopp mal, das ist ja da, wie viel Zeit war denn dazwischen?
4: Wo zwischen jetzt?
3: Nee, zwischen dem, also stopp mal, ich bin irgendwie, check ich gerade die Zeit.
4: Zwischen der Verletzung und dem Wiedervertragen?
3: Also ich hatte es so verstanden, dass ihr diesen Streit hattet, dann habt ihr euch erstmal wieder vertragen und alles war wieder nice.
4: Nein, wir hatten den Streit und haben uns dann erst wieder mit so 17,5 vertragen.
3: Ach so, das ist ja dann wirklich eskaliert. Ich dachte, ihr habt euch, ihr hattet euch irgendwie wieder vertragen und dann ist es nochmal eskaliert.
4: Echt, das war in dem Moment. Das war echt lang, genau, ja.
3: Sick, okay. Okay, und dann gab es da sozusagen 1,5 Jahre erstmal gar keinen Kontakt.
4: Genau, da waren wir erstmal auseinander und haben uns dann zufällig wieder auf einem Fest getroffen und dann haben wir uns eigentlich wieder gut verstanden. Ja, bis dann kurz nach dem 18. Geburtstag von uns beiden, genau.
3: Ah, okay. Und wie kam das dann dazu, dass ihr plötzlich wieder aufeinander zugegangen seid?
4: Ja, das war eigentlich zufällig. Also wir waren dann auch so ein bisschen aufgesplittet von den Freundesgruppen und dann waren wir halt auf so einem Fest bei uns. Mhm. Und da haben wir uns dann irgendwie zufällig über den Weg gelaufen, haben uns halt ein bisschen ausgesprochen und danach war eigentlich wieder alles fein erstmal.
3: Und bist du auf ihn zugegangen oder er auf dich?
4: Ich würde sagen, es war eher so ein gegenseitiges Aufeinanderkommen. Also weil beide wussten, dass wir eigentlich viel Zeit miteinander verbracht hatten, die Jahre vorher. Und ja, es war so ein bisschen eine Entschuldigung von beiden Seiten eigentlich.
3: Ach wirklich, ja. Also das heißt, es war wirklich, dass beide irgendwie bereut haben, dass das damals so eskaliert ist.
4: Genau, ja. Es war halt, man hat es schade gefunden, dass halt so passiert ist.
3: Mhm. Und sag mal, wie würdest du das beschreiben, das dieses Vermissen? War das so wie Liebeskummer, würdest du das sagen?
4: Ja, ich würde schon sagen, dass es auf jeden Fall ähnlich wie Liebeskummer war, weil es einfach, man hat quasi eine Person verloren, mit der man so seine ganze Kindheit verbracht hat quasi.
3: Ja, sehr.
4: Also es war halt einfach, es war schon keine leichte Zeit.
3: Mhm. Und wie eng seid ihr jetzt?
4: Ja, genau, wir haben uns ja dann vertragen gehabt und nachdem wir beide 18 wurden, haben wir uns dann endgültig verstritten und jetzt ist überhaupt kein Kontakt mehr da, genau.
3: Was war denn jetzt schon wieder los?
4: Ja, wir wurden beide 18 und haben uns gedacht...
3: Ja, guter Grund zum Streiten.
4: Nee, wir kennen uns jetzt schon, seitdem wir klein sind und so. Wir wollten immer mal ins Casino gehen zusammen, haben wir immer gesagt gehabt. Uh-huh. Und dann haben wir halt beide so 400 Euro mitgenommen ins Casino und haben gesagt, ja, wenn wir jetzt was gewinnen, Großes oder so, dann teilen wir es halt durch zwei auf. Uh-huh. Und dann, wie es halt so im Casino ist, habe ich dann alles verloren. Und er hatte noch so 100 Euro und es war schon spät, wir wollten eigentlich nur gehen. Und dann hat er 100 Euro auf die Zahl gesetzt, auf die Zahl 0. Und es halt, dann kam ihm wirklich die 0 und er hat 3.600 Euro gewonnen.
3: Nein, krass.
4: Ja. Und dann haben wir uns halt beide gefreut. Ich habe mich auch mit ihm gefreut und ich habe mir auch gedacht, ja geil, ich schicke auch die Hälfte ab.
3: Ja.
4: Ja, und dann hat er gemeint, ja, er geht nach Hause, zahlt es ein und wird es mir dann schicken.
3: Aha.
4: Und ja, dann hat er, als wir zu Hause angekommen sind, hat er noch sich ganz normal verabschiedet von mir. Und als ich dann zu Hause angekommen bin, habe ich gesehen, er hat mich blockiert und seitdem ist er mir echt überall aus dem Weg gegangen.
3: What? Wie lange ist es her?
4: Das ist jetzt ungefähr ein halbes Jahr her, würde ich sagen.
3: Boah, das ist ja ein ekelhafter Move. Boah, da würde mich jetzt mal auch juristisch interessieren, habe ich das natürlich nicht drauf, aber da würde mich mal juristisch interessieren, ob das nicht ein mündlicher Vertrag theoretisch sogar wäre.
4: Ja, kann ich mir eigentlich nicht vorstellen, weil es war ja nichts Schriftliches oder so. Das haben wir ja nur mündlich besprochen.
3: Naja,
4: das ist ja einfach dann Aussage gegen Aussage.
3: Ja, das stimmt. Du kannst ja nicht nachweisen, ne, dass ihr das ausgemacht habt. Aber wie krass auch, dass er dir, also ich meine, das ist ja das eine, dass er dir das Geld nicht gibt. Ne? Er könnte ja aber auch mit dir reden und sagen so, ey, guck mal, ich weiß, wir haben das gesagt, aber das ist so viel Money für mich. Ich brauche das irgendwie. Ich muss es sparen. Bitte verzeih mir. Ich mache es an anderer Stelle wieder gut. Und keine Ahnung, ich stotter das bei dir ab oder whatever. Aber... dass er dich dann einfach blockiert.
4: Ja, das ist schon krass, ja. Und überall geht er mir aus dem Weg. Und ich habe ihn seitdem auch nicht mehr richtig gesehen. Ich habe ihn gar nicht mehr wahrgenommen eigentlich. Als wäre er abgetaucht.
3: Das heißt, du hast ihn noch nicht zufällig mal auf der Straße oder so gesehen?
4: Ja, immer wenn er irgendwo weiter entfernt war und ich irgendwie gesehen habe und auf ihn zukommen wollte, dann ist er mal weggelaufen. Ich hatte keine Chance, bis jetzt mit ihm irgendwie in Kommunikation zu treten.
3: Nicht dein Ernst, das ist ja eine ekelhafte Nummer. Und was habt ihr gemeinsame Freunde?
4: Ja, so indirekte, ja. Aber durch die Schule halt von damals. Und aber das ist jetzt auch so ein bisschen, die einen glauben es halt dem einen, die einen glauben es dem anderen. Und deswegen gibt es da jetzt halt auch intern noch Streitigkeiten, weil der eine sagt, ja, du erzählst nur Scheiße, der andere sagt, ja, du erzählst nur Scheiße. Und
3: aber was ist denn seine Story?
4: Ja, er sagt einfach, es wäre nie was passiert. Also wir haben nie irgendwas von irgendwie Absprachen gehabt oder so.
3: Und warum habt ihr dann keinen Kontakt? Seiner Meinung nach?
4: Ja, das kann er auch keinem erklären. Das verstehe ich ja selber auch nicht.
3: Ja, aber er müsste, also deine Begründung verstehe ich ja, die ist ja logisch, aber wenn nichts war, ihr nichts vereinbart habt, dann verstehe ich nicht, warum.
4: Ja, ich weiß ja nicht, was er rumerzählt.
3: Ich dachte, das wäre das, dass er das genau rumerzählt, was du gerade meintest.
4: Okay. Ja, ich denke mal, dass er sowas rumerzählt. Sowas habe ich auch von meinen Freunden gehört, die auch mit ihm quasi mal geredet haben, dass er halt so redet, aber ich meine, er kann ja alles Mögliche erzählen, ich werde es eh nicht mitkriegen. So.
3: Ja, ja.
4: Außer halt über andere Leute und da weiß ich auch nicht, was stimmt. Also.
3: Und sag mal, Jonas, ist es diesmal wieder wie Liebeskummer oder fühlt es sich diesmal anders an?
4: Nee, ich würde sagen, diesmal ist es ein anderes Gefühl, weil ich einfach so, erste Mal war es dieses traurige Gefühl, weil ich dachte, ich habe so jemanden verloren, der was Wichtiges für mich ist, aber jetzt habe ich so erkannt, dass es vielleicht besser so ist, dass er jetzt aus meinem Leben raus ist.
3: Ja, glaube ich auch, ehrlich gesagt. Klingt überhaupt nicht nach jemandem, den du in deinem Leben brauchst. Also ich finde, das eine ist ja das Geld, weißt du so, das Geld ist das Geld. Ich finde deshalb, ja, das ist schon irgendwie mies, aber gut. Ja, aber dann ja, aber einfach dich zu blocken.
4: Ja, das ist scheiße, finde ich auch.
3: Oder dir geht es ja gar nicht ums Geld nur, ne? Es geht dir ja eigentlich um diesen,
4: eher
3: diese
4: um
3: Art
4: die
3: und Weise.
4: Eigentlich. Ja. Weil ich habe mich auch so gefreut gehabt, wieder, weißt du, den Kontakt wieder aufzubauen.
3: Ja, safe.
4: Und jetzt halt wieder so. Also jetzt denke ich, ist Firma vorbei.
3: Ja, die Frage ist ja auch, wie soll diese Freundschaft je wiederbelebt werden? Weil möchtest du mit jemandem zusammen nochmal befreundet sein, der solche Moves macht und dich so hängen lässt und dich dann so auflaufen lässt und dich einfach blockiert? Nur wegen nichts so, also.
4: Ja, das fühlt sich halt einfach an, als hätte er mich von vorne bis hinten hintergangen, so.
3: Ja, safe. Verstehe ich. Hat er ja auch.
4: Ja.
3: So eine Freundschaft braucht echt niemand.
4: Das stimmt, ja.
3: Ey, tut mir wahnsinnig leid, dass du das irgendwie so aushalten musstest, weil das ist ja auch schon belastend. So, ne? Man wird ja krass enttäuscht und dann hast du das Gefühl, du nimmst das auch mit in neue Freundschaften oder kannst du da einen Haken drunter machen?
4: Ich glaube, ich kann schon einen Haken drunter machen, aber irgendwo sitzt es schon trotzdem auch im Kopf, so ein bisschen dieses Vertrauensproblem, würde ich sagen, in andere Personen.
3: Mhm. Ja, kann ich total verstehen. Und was würdest du machen, wenn er jetzt vor deiner Tür stehen würde und würde sagen, ey Jonas, ey, I'm so sorry, ich war echt ein Trottel?
4: Ja, das ist, ich weiß nicht. Also, das ist wie wenn ich jetzt in einer Beziehung wäre, zum Beispiel, meine Freundin wird mich dreimal betrügen oder so und dann immer sagen, ja, ey, tut mir leid und so, kommt nicht wieder vor, weil am Ende passiert es eh nochmal und dann.
3: Das stimmt.
4: Deswegen würde ich einfach sagen, ey, komm, jetzt reicht's so, verpiss dich, Abschluss und so.
3: Verstehe ich.
4: Wir gehen vielleicht getrennte Wege.
3: Ist auch, glaube ich, besser.
4: Und genau, das wäre dann besser für uns beide.
3: Ach, Jonas, tut mir trotzdem leid, aber krasse Geschichte. Ich danke dir, dass du die mit uns geteilt hast.
4: Ja, gar
3: danke,
4: kein
3: danke. Problem. Danke. Liebste Grüße nach Karlsruhe und ich wette mit dir, du wirst viel, viel bessere Freunde finden als diesen Trottel.
4: Ich danke dir, ja.
3: Bis bald, Jonas. Bis dann. Ciao.
4: Ciao, ciao.
3: Wir reden heute über das Thema Freundschaften. 0331 70 97 110. Ich videostream auch gerade noch über Instagram claudia.kamit. Da könnt ihr auch gerne Fragen reinschreiben, die ich dann immer weitergebe an die Leute, die anrufen. Und wir sind jetzt bei Eva aus Freiburg. Hi, Eva.
5: Hi, hi.
3: Hello, hello, hello. Du, erzähl mal, was dir in den Kopf gekommen ist beim Thema Freundschaft.
5: Ja, das war gerade tatsächlich ganz lustig, weil das gerade zur Zeit wieder voll das Thema in meinem Leben ist. Sag mal so, also ich hatte eine beste Freundin, das war eigentlich voll die lustige Geschichte, weil wir früher irgendwie in den gleichen Freundeskreis gerutscht sind, so in der Realschule die Zeit. Und das war auch alles echt cool und das war auch echt schön mit anzusehen, wie wir dann irgendwie zusammen erwachsen geworden sind, wie wir dann von der Realschule in die Ausbildung gegangen sind, die anderen haben dann noch Abi gemacht und wir waren eigentlich immer so unzertrennlich und hat auch irgendwie immer was zusammengeschweißt. Und ich dachte auch wirklich immer, hey, uns kann niemals was trennen. Und wir haben so viel erlebt, wir haben zusammen Urlaub gemacht und ihre Familie war wie meine Familie und andersrum auch. Und deswegen, das war also wirklich, wir waren, da hat kein Blatt dazwischen gepasst zwischen uns. Und dann hat es irgendwie angefangen, wo das dann mal zum Thema war, eben Beziehung. Da hatte ich dann meinen ersten Partner Und es war auch alles echt toll. Die haben sich gut verstanden. Die waren eigentlich auch so mäßig befreundet. Und wir haben auch echt viel Zeit zusammen verbracht. Und dann kam es eben dazu, wir haben uns getrennt. Und die zwei hatten irgendwie noch so ein bisschen Kontakt. Und dann ging es halt immer so um, was hat der geschrieben und alles. Und so, wie es eigentlich nicht sein sollte. Genau, auf jeden Fall ist es dann so weit gekommen, dass ich ihr halt eben Sachen erzählt habe über die Beziehung und die Trennung, wie ich mich fühle. Und sie hat es halt direkt an ihn weitergeleitet. Also er hat sie angerufen und sie hat ihm alles erzählt, also meine komplette Gefühlslage. Und das ist dann auch, also das war alles echt, echt crazy. Er hat mich dann auch irgendwie angerufen und hat dann irgendwie gemeint, ja, er weiß das von irgendeiner Kontaktperson. Und ich wusste ganz genau, er kann das nur von ihr wissen. Also das, so, das war, er hat nicht gesagt, dass er es von ihr weiß, aber ich habe es nur ihr erzählt. Deswegen war mir das dann von Anfang an klar, dass es nur von ihr kommen kann. Das war dann auch echt eine heavy Zeit, weil ich mich so verraten gefühlt habe irgendwie. Also ich weiß nicht, für mich war irgendwie in dem Moment alles kaputt. Weil ich habe mir dann so gedacht, hey, ich habe so viel für dich gemacht. Wir waren wie eine Familie. Ich habe bei dir am Tisch gegessen. Du hast bei mir am Tisch gegessen. Wir sind durch dick und dünn gegangen und du haust mich so in die Pfanne. Also,
3: ja, und du hast ja dann eigentlich zwei Bezugspersonen verloren, ne?
5: Ja, genau, genau. Also das war in dem Moment, war dann die Trennung von dem Partner nicht mehr so schlimm wie dann die Trennung. Aber das war echt, echt crazy, was da dann alles passiert ist, ja.
3: Und sag mal, was glaubst du, warum sie das gemacht hat?
5: Ich weiß es nicht, ich kann es mir nicht erklären. Ich bin der Situation dann natürlich auch erstmal aus dem Weg gegangen und habe versucht, erstmal selber zu reflektieren, weil ich bin dann immer der Mensch, der dann nicht den Leuten Sachen an den Kopf wirft und sagt, hey, wie konntest du nur? Ich suche dann immer auch, ich weiß nicht, ob das unbedingt gut ist, die Fehler bei mir. Und ich habe mich dann wirklich die ganze Zeit gefragt, hey, was habe ich falsch gemacht, dass du mich so in die Pfanne haust, dass ich die Sachen im Vertrauen erzähle und du die dann einfach rausplauderst und dann halt auch noch an die Person.
3: Und bist du zu einer Antwort gekommen? Also ich glaube nicht, dass es an dir liegt. Ich hätte eher so, sagen wir mal, educated guess, würde ich tippen, dass sie auf ihn steht.
5: Habe ich tatsächlich auch gedacht. Aber wir haben dann tatsächlich, ich war, also da war dann auch erstmal Funkstille, so 2-3 Monate, weil ich das auch erstmal verarbeiten musste. Und das war dann irgendwie auch ganz witzig. Wir haben uns gar nicht gesehen, obwohl sie einen Ort weiter wohnt. Und ich bin jetzt auch nicht gezielt aus dem Weg gegangen oder so. Und einen Abend bin ich dann nach Hause gefahren und dann war sie plötzlich hinter mir mit ihrem Auto. Und da hat sie mir dann geschrieben, hey, wollen wir vielleicht mal reden? Weil ich habe gesagt, ich werde mich nicht melden. Weil ich habe nicht dazu beigetragen, dass unsere Freundschaft jetzt gerade an dem Punkt ist, wo sie damals war.
3: Und wusste sie das? Also hast du ihr irgendwie mal eine Nachricht geschickt von wegen, ey, wieso hast du mir das angetan? Ich will jetzt keinen Kontakt mehr. Oder hast du gedacht, okay, sie wird es schon irgendwie rausfinden, warum du jetzt irgendwie blockst?
5: Nee, wir hatten auf jeden Fall drüber geredet. Und ich habe ihr auch gesagt, hey, also ich fand das überhaupt nicht cool. Weil ich habe dir das im Vertrauen gesagt und du musst dir halt auch einfach mal vorstellen, wie ich mich fühle. Also es fühlt sich, in dem Moment hat sich so angefühlt, als ob ich einfach mit niemandem mehr reden konnte, weil es so meine Bezugsperson war. Ja, und dann ist es eben dann zu dem Gespräch gekommen. Ich habe mich dann mittlerweile auch aus der Freundesgruppe distanziert von allen. Das hat eh auch nicht mehr gepasst. Ist dann aber auch wieder ein anderes Thema, wie Freundschaften sich mit dem Alter auseinanderleben, wenn man einfach merkt, man hat andere Ziele. Ja, wir haben dann auf jeden Fall gesprochen und sie war auch sehr reflektiert zum Glück. Sie hat auch jetzt eingesehen, dass es halt wirklich also eine blöde Aktion war und alles. Ja, seitdem haben wir immer mal wieder so sporadisch Kontakt, sag ich mal. Nichts Ganzes. Eigentlich ist es eher so mehr Zweck jetzt. Sie ruft mich an, hey, kannst du mich abholen? Dies und das. Aha. Was damals nur wichtig für mich war, dass sie das selber reflektiert hat und es eingesehen hat.
3: Aber was hat sie denn erklärt, warum sie das gemacht hat?
5: Sie kann es nicht sagen. Also sie wusste es selber gar nicht.
3: Das klingt aber auch irgendwie ein bisschen verlogen, sorry, wenn ich das so sage. ich weiß doch, warum ich meiner besten Freundin in den Rücken falle. Also kann ja sein, dass sie vielleicht auch nicht dazu steht, dass sie sich dafür geschämt hat, dass sie irgendwie Gefühle für deinen Ex-Freund entwickelt hat. Ne? Das würde ich sogar nachvollziehen können. Und dass man dann anfing zu lügen, aber also das glaube ich ihr jetzt nicht, dass sie nicht weiß, warum sie dich verrät.
5: Ja, ich bis heute auch nicht. Aber ich habe dann einfach gesagt, okay, wir lassen Gras über die Sache wachsen. Das war auch immer so ein, also so ein Thema, wo ich nicht mehr drüber reden wollte. Weil ich wirklich bis in dem Moment, wo es mir wirklich passiert ist, nur gedacht habe, okay, das passiert nur in so richtig krassen Filmen.
3: Mhm.
5: Wo es so um,
3: ey, fühl ich
5: um
3: Drama so sehr.
5: Geht und alles. Ja, sehr. Und wenn dir dann wirklich auch selber sowas passiert und du gerade am Erwachsenwerden bist, und du denkst so, deine Freunde sind so das, wo du immer...
3: Ja, wie Familie.
5: Ja, das, wo du immer hast. Und dann passiert sowas. Ich finde, das macht auch was mit einem und auch, wie man Freundschaften sieht.
3: Mhm.
5: Also zum Beispiel, ich bin jetzt auch gar nicht mehr so, dass ich sage, okay, ich gebe so, so viel in eine Freundschaft, dass mir sowas nochmal passieren könnte. Was auch total schade ist, weil das ja eigentlich auch das Schöne an Freundschaften ist. Aber ich weiß nicht, das war irgendwie ein bisschen traumatisierend.
3: Ja, kann ich verstehen. Ich finde auch überhaupt, dieses das begreifen zu müssen, das ging mir auch so mit dieser Freundschaft, von der ich am Anfang erzählt habe, dass diese Freundschaft, die wie meine Schwester war, dass diese Freundschaft auseinandergehen konnte, bis heute ist das für mich nicht erklärlich eigentlich, also wie das sein kann, so, also wie das wirklich passiert sein konnte, weil das für mich überhaupt nicht zur Debatte stand und ich immer gedacht habe, das würde niemals passieren. Ich hätte all mein Geld darauf gesetzt, dass es niemals passieren wird. Also kann ich schon total verstehen. Und sag mal, Eva, was sind denn jetzt aber Gefühle ihr gegenüber, also wenn ihr euch jetzt auf der Straße trefft oder vermisst du sie, also wie ist dein Gefühl ihr gegenüber?
5: Ich muss sagen, eigentlich so komplett neutral. Also ich bin jetzt nicht so, dass ich sage, oh cool, sie zu sehen, aber ich bin jetzt auch nicht so, boah nee, gar keinen Bock. Also wenn wir uns sehen, dann sagen wir uns hallo. Das ist auch lustig, das ist letzte Woche passiert. Da war ich mit einer Freundin unterwegs und wir sind dann schnell noch in den McDonald's gegangen. Mhm. Und dann saß sie da halt eben mit ihren Freunden. Und dann waren wir halt, haben uns hallo gesagt und alles, aber jetzt halt auch nicht wirklich geredet.
3: Mhm.
5: Es ist halt einfach, ja, also ich glaube, sie weiß, dass es nicht gut war. Und das merkt man ihr auch irgendwo an. Aber es ist halt einfach zu spät jetzt. Also, ja.
3: Und sag mal, wenn sie jetzt vor der Tür stehen würde und würde sagen, Eva, ich wollte mich wirklich nochmal richtig entschuldigen. Ich muss es nochmal sagen und ich musste jetzt auch einfach an der Stelle sagen, ich war ein Trottel, ich war irgendwie total verknallt in denen. Ich habe mich dafür geschämt, weil eigentlich verliebt man sich nicht in den Ex-Freund von der besten Freundin. Und ich konnte es dir aber nicht sagen, weil ich mich so krass dafür geschämt habe und es ist mir so peinlich. Aber ich vermisse dich ganz doll und ich möchte gerne, dass wir irgendwie versuchen, das wieder hinzukriegen. Was würdest du dann sagen?
5: Also ich wäre nicht abgeneigt. Ich fände es tatsächlich sogar schön, wenn sie sich, also wenn ich wüsste, dass sie sich nochmal so tiefgründiger Gedanken drüber gemacht hat.
3: Mhm.
5: Und ich will, also ich sag immer, man findet für alles eine Lösung. Und egal wie groß der Verrat war, ich finde, wenn die Person, wenn du merkst, dass die Person etwas bereut, dann ist es auch ein Grund, der Person nochmal eine Chance zu geben. Also egal, was passiert ist. Ich hätte auch gesagt, wären die beiden zusammengekommen und die hätten sich getrennt. Und sie hat das dann einfach wirklich nochmal richtig reflektiert, dass es blöd war und das einfach auch in meine Lage reinversetzt. Da bin ich die letzte Person, wo ich sage, nee, also wir können die Freundschaft nicht weiterführen.
3: Mhm.
5: Klar wird die Freundschaft nie wieder so, wie sie vorher war, auf gar keinen Fall. Aber ich meine, ich mag die Menschen ja trotzdem. Obwohl das passiert ist. Deswegen, das wäre, eigentlich habe ich mir das auch eine Zeit lang echt gewünscht, aber es ist nicht passiert. Deswegen ist gerade alles so, wie es ist.
3: Ja, ist auch die Frage, ob sie überhaupt den Mut hat, ne, sowas, diesen Move zu machen.
5: Ja,
3: kann ich auch.
5: Habe ich tatsächlich auch überlegt, ja.
3: Vielleicht auch nicht. Und du wirst wahrscheinlich immer darunter leiden. Glaubst du, dass sie darunter leidet?
5: Ich glaube mittlerweile nicht mehr. Also, ich denke, am Anfang hat sie ihr auch ein bisschen zugesetzt, weil sie gemerkt hat, okay, das ist jetzt wirklich passiert. Und das hat auch dazu geführt, dass wir uns auseinanderleben. Aber mittlerweile ist sie, glaube ich, super okay damit. Und hat sich da irgendwie ihre neue Freunde rausgesucht. Ja, ich meine, ich bin glücklich für sie und wenn sie glücklich ist, dann bin ich es auch. Aber es ist halt einfach schade, dass es so gekommen ist.
3: Safe, kann ich total verstehen. Eva, und leider muss ich dir sagen, aus meiner Erfahrung, es wird auch nicht, also es wird sich immer irgendwie wie Liebeskummer anfühlen. Jedenfalls ist es bei mir so.
5: Ja. Leider, ja.
3: Ja, diese Ohnmacht macht es, glaube ich, einfach schrecklich.
5: Ja, das stimmt, ja.
3: Naja. Eva, ey, danke, dass du angerufen hast. Danke, dass du uns sehr, hast sehr so in deinen Freundeskreis mal reinblicken lassen und auch in diese Geschichte. Ja, das tröstet ja auch manchmal, weißt du? Ich denke jetzt auch, vielleicht sitzt ja, noch jemand irgendwie vom Radio und hört das gerade oder hört den Podcast und sagt so, ah ja, okay, crazy. Mein Herz ist auch gebrochen, aber vielleicht gehört das auch einfach so dazu.
5: Ja, das stimmt, hoffentlich. Ja.
3: Eva, liebste Grüße, fühl dich umarmt. Bis bald.
5: Danke für das Gespräch. Ciao, ciao.
3: Dank dir, ciao. Hui.
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3: Hello. Und ich möchte mit euch heute über das Thema Freundschaften quatschen.
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3: Ihr könnt mir einfach mal erzählen, wie so eure Freundschaften aussehen, wie oft seht ihr euch, aber auch, was sind Red Flags für euch in einer Freundschaft und an welchen Sachen sind Freundschaften vielleicht auch auseinander zerbrochen oder gebrochen oder einfach haben sich so auseinander langsam geschlichen? Oder hattet ihr vielleicht auch mal so ein richtiges Gespräch mit einer Freundin und gesagt so, ey, sorry, aber wir müssen die Freundschaft beenden? Was ist da passiert? 0331 70 97 110 und jetzt sind wir bei Michael aus Reutlingen. Hi!
6: Ja, hallo, ich bin's, Michael.
3: Hello, hello, hello. Schön, dass du anrufst. Herzlich willkommen.
6: Hallo.
3: Sag mal.
6: Ja,
3: bitte.
6: Also, ich habe tatsächlich eine lange Geschichte mit meiner besten Freundin gehabt. Mhm. Ich kann es jetzt auch nicht sagen an dem aktuellen Punkt, ob wir jetzt noch befreundet sind oder nicht befreundet sind. Ist ganz schwierig zu sagen, weil das ist schon halt zum zweiten Mal passiert und ich weiß es jetzt selber nicht, wie es bei uns eigentlich aussieht.
3: Okay, also nur mal kurz die Hard Facts. Du bist ja jetzt 19. Seit wann kennt ihr euch?
6: Wir kennen uns seit 2020. Also, ja genau, 2020 kennen wir uns.
3: Okay.
6: Genau. Die ist ein Jahr jünger von mir. Und wir haben uns tatsächlich zufälligerweise, weil ich habe damals, ich habe da ein paar Kumpels kennengelernt. Ich habe da so Minijob für die gearbeitet, für YouTube-Channel habe ich für so Kinder Minecraft-Videos gedreht, da mitgeholfen. Mhm. Und das war so eine Zuschauerin, die habe ich so erstmal im Internet auf Discord kennengelernt, alles schön und gut. Wir haben uns gut verstanden, wir haben uns auch getroffen, richtig super. Also wir haben uns ein paar Mal getroffen, natürlich. Schöne Zeit verbracht, immer ganze Zeit hatten wir Themen zum Reden. Es war ganze Zeit zwischen uns, also es war nie Langeweile zwischen uns, sage ich mal so.
3: Aber war es auch flirty oder war immer klar, das ist eine Freundschaft?
6: Das kann man auch jetzt nicht so sagen, weil es war mal so.
3: Mhm. Mhm. Aber ihr wart nicht zusammen?
6: Nein, wir waren nicht zusammen.
3: Okay.
6: Das hat noch niemand eindeutig gesagt, ob wir mal zusammen werden wollen oder wie es auch immer aussieht zwischen uns. Wir haben uns einfach gesagt, also wir haben uns einfach gefühlt so wirklich Bestie.
3: Okay.
6: Genau. Leider vor ungefähr, kann ich schon jetzt sagen, vor zwei Jahren ist es so angefangen, dass sie jemanden kennengelernt hat. Und in diesem Moment, wo sie kennengelernt hat, ist unser Kontakt irgendwie abgebrochen. Also auf einmal, auf einem Tag haben wir keine Nachricht geschrieben, keinen Kontakt auf einmal mehr. Ich habe Bilder wurden sogar von Instagram alles gelöscht, alle Bilder von jedem Freund, jeglich von jedem.
3: Boah.
6: Und ich habe normal geschrieben, hallo, ist alles in Ordnung, weil wir haben uns auch lange nicht mehr gehört. Es war eigentlich logisch, sollte man eigentlich schon zu ihr schreiben, was geht. Aber in diesem Moment war ich auch da beschäftigt und ich habe auch, ich weiß, das klingt jetzt zwar ein bisschen dumm, habe nicht dran gedacht, aber danach war es irgendwie mir zu leise. Also halt, die Person hat mir in meinem Leben gefehlt, weil wir haben tatsächlich, auch wenn wir uns nicht gesehen haben, so 24/7 telefoniert, jede mögliche Geschichte erzählt, alles was möglich. Wir haben
3: und dann hörte
6: so gesagt,
3: das aber plötzlich ein, okay, dann hörte das plötzlich einfach auf und sie hat dich irgendwie genau aus ihrem Leben rausgeworfen.
6: Genau. Das war auch so ein komisches Moment. Ich dachte mir, was soll das jetzt sein? Vielleicht frage ich von ihrer Freundschaft, was da los ist. Die Freundinnen von da haben auch gesagt, dass die auf einmal auch irgendwie geschlossen sei, weil sie jemanden gefunden hat. Und auf einmal war sie ganz Zeit mit einem Typen, sag ich mal so. Und nach einem Jahr hat sie wieder mich angeschrieben per Snapchat, weil auf Snapchat verschwinden die Nachrichten natürlich, dass sie ihre Beziehung nicht gefällt und dass es toxisch ist und dass sie das bereut, mit Freundinnen den Kontakt abzubrochen zu haben und was auch immer.
3: Mhm. Okay, fair enough.
6: So haben wir irgendwie, dann haben wir wieder irgendwie Kontakt aufgebaut. Es war richtig super. Wir haben uns wieder ein paar Mal getroffen, sogar ins Urlaub gegangen. Unsere Eltern waren auch richtig zusammen gut miteinander. Mhm. Und auf einmal letztes Jahr wieder dasselbe Thema passiert. Schon zum zweiten Mal.
3: Fuck.
6: Und jetzt in diesem Moment denkt man sich, ich habe ihr zweite Chance gegeben. Sie hat das bereut. Sie hat sogar, wo ich mit ihr geredet habe, geweint in meinen Schultern. Das hätte sie nie wieder mehr gemacht. Sie bereut es ohne Ende. Und da bin ich jetzt so hingestellt. Alles gut. Und jetzt weiß ich nicht tatsächlich, was ich da jetzt mehr dazu halten soll.
3: Hat sie denn eine Begründung gesagt, warum das war? Also hat sie gesagt, ey, der Typ hat ihr gesagt, sie soll den Kontakt zu einem anderen Typen unterbinden? Oder woran lag das denn? Ich verstehe den Grund nicht.
6: Der erste Typ, so wie ich das nach einer längeren Zeit verstanden habe, war richtig eifersüchtig.
3: Ah ja, okay.
6: Dass er niemand zu ihr gelassen hat, dass niemand mit ihr eigentlich sogar sprechen konnte, nur so zur Schule, wo sie noch gegangen ist, oder halt so schon so noch Kumpels aus Gegend, so Nachbarschaft.
3: Okay, also der hatte einfach ein kleines Ego und hat das dann daran ausgelassen, dass sie den Kontakt abbrechen musste. Super. Klingt ja nach einem tollen Mann.
6: Hört sich richtig super an. Und das ist halt in so einer Freundschaft, wenn das war, wie gesagt, ein Jahr Pause, wo wir eigentlich keinen Kontakt mehr haben. Da ist der Mensch halt, wenn man schon sich halt seit 2020 kennt und so gesagt, man hat mit, wie ich jetzt zum Beispiel mit dir, 24/7 fast gelebt, so halt ganze Zeit telefoniert, ganze Zeit, sogar wenn wir keine Themen vielleicht hatten, sogar rumgesessen, einfach irgendwelche, auf einmal auch sogar was gezockt, sage ich mal so. Und sie war eigentlich immer da. Und auf einmal, wenn sie auf ein Jahr verschwindet, ist so komisch. Man ist ganze Zeit zum Beispiel während der Autofahrt, während der Arbeit, wo man überhaupt auch ist, denkt man an die Person und man denkt sich, habe ich den Fehler gemacht? Oder was ist jetzt eigentlich passiert, warum der Kontakt abgebrochen ist?
3: Ja, schon wieder vor allem, ne?
6: Ja, genau. Und das Beste ist halt, wie gesagt, mit den Eltern hatte ich richtig guten Kontakt. Die Eltern haben auch richtig gefreut, dass ich wieder nach einem Jahr aufgetaucht bin. Ich weiß nicht, was sie den Eltern erzählt haben, warum wir auf einmal keinen Kontakt haben. Das weiß ich bis jetzt noch nicht. Aber ich weiß, dass die Mutter, wo ich mit ihr alleine war, wo ich mit der geredet habe, rausgesagt, dass wenn alles wirklich so super wäre zwischen uns, dann wäre auch was zwischen uns, also halt Beziehung möglich.
3: Okay, aber man kann ja auch. Also, das klingt jetzt ein bisschen altertümlich, oder? Also, man kann doch auch, also das klingt so, als ob Männer und Frauen nicht befreundet sein können.
6: Ja, irgendwie.
3: Und wenn die sich nicht bumsen wollen, dann ist da irgendwas falsch. Das ist ja Quatsch.
6: Ich kann es auch leider nicht verstehen, was jetzt leider abgeht, muss ich auch sagen.
3: Ja, also das finde ich auch einen komischen Move von der Mutter. Vielleicht wollte sie sich das irgendwie so erklären und ihre Tochter schützen nach dem Motto, ja, irgendwas muss ja eh zwischen euch schieflaufen, wenn ihr irgendwie nichts miteinander anfangt, das ist doch komisch. Ihr seid ein Mann und eine Frau, ihr müsstet doch aufeinander stehen und wenn ihr das nicht tut, dann scheint da was im Argen zu sein, was ja Bullshit ist.
6: Also die Mutter hat gesagt, dass ich und sie zwischen uns was sein könnte. In diesem Sinne, meine beste Freundin zu ihr gesagt hat, dass sogar mit mir was sein könnte, aber sie hat sich das halt nicht getraut.
3: Ach so, aber warum soll sie dann jetzt den Kontakt abbrechen, wenn sie einen Freund hat? Würde ja Sinn ergeben, wenn du eine Freundin hast, dass die dann so eifersüchtig ist auf die, dass sie merkt, okay, das kann sie sich nicht anschauen, dann würde ich es verstehen.
6: Aber in diesem Moment, jetzt kann ich es auch leider nicht verstehen. Ich weiß nicht, das ist immer, also wie nicht immer, aber das ist schon halt das zweite Mal passiert. Und ich habe immer auch so im Hintergedanken, dass sie eines Tages wieder zurückkommt und wieder in meinen Armen kommt und sie wird weinen, ja, Entschuldigung, dass ich dich wieder verlassen habe. Und das Ding ist halt, die Typen kennen sie vielleicht vier Wochen bis 3 Monate und sie bricht einen Kontakt ab mit einem besten Freund, von wo wir uns schon seit 2020 kennen.
3: Ja, ja, voll. Also, aber die Frage ist ja, ob du das nochmal zulassen möchtest, weil, also was hast du davon? Das ist ja keine Freundin. Also entweder ihr kommt dann mal zusammen und testet das mal aus, weil ehrlich gesagt klingst auch du so, als ob du Interesse an ihr hast, auch darüber hinaus, über eine Freundschaft, was ja auch legit ist so. Oder würde ich so, ich würde diese Freundschaft dann nicht nochmal aufnehmen, weil wofür? Da läufst du ja nur ins nächste Messer wieder rein.
6: Eigentlich schon, aber ja. Irgendwie ist ganz Zeit das innere Gefühl so, sie ist wieder zurück und vielleicht kann es doch noch irgendwie weiterlaufen, dass es halt genau doch zu einer Beziehung führen könnte.
3: Ja, aber dann sag ihr das doch, schreib mir das doch mal.
6: Das war ich auch schon ein paar Mal am Überlegen, aber dann kam so ein Effekt zurück, zum Beispiel, wo sie jetzt, ich weiß jetzt nicht, wie lange sie jetzt mit dem Typen ist, aber wo ich jetzt meinen Abschluss im Mai hatte, oder Ende Februar, nicht im Mai, Entschuldigung, Ende Februar hatte, habe ich sie angeschrieben, ja, ich habe meinen Abschluss, auf einmal habe ich sie angeschrieben, weil das war auch schon komisch, dass es einfach nicht so geht, dass ich auf einmal keinen Kontakt wieder habe. Mhm. Und dann hat sie sich so angehört, als ob sie so gesagt pissig gegen mich war, dass sie mit mir jetzt schreibe.
3: Aha.
6: Also das war schon auch komisch. Und das war auch schon so mit dem ersten Typ, dass sie einfach jeden begrenzt hat, dass einfach, schreib mir einfach und ich antworte dir nicht mehr. Einfach auf zugestellt gelassen und.
3: Aber Michael, das ist doch eine Antwort eigentlich, oder?
6: Eigentlich schon, ja.
3: Ja, also auch wenn es weh tut, ne? Aber das habe ich irgendwie beim Daten auch so gelernt, dass man einfach auch der Wahrheit ins Gesicht blicken muss. Und also sie ist keine Freundin, weil so verhalten sich keine Freunde, oder? Also da sind wir uns einig, findest du nicht?
6: Da muss ich auch zustimmen. Aber tatsächlich, es war erst so meine beste Freundin, die ich so wirklich für Jahre, also so gesagt, tatsächlich für Jahre, bevor sie die Typen hatte, so wirklich eine Person, mit der ich fast wirklich, wie gesagt, zusammengelebt hätte. Das tut halt so am meisten weh. Deswegen ist ganz Zeit auch der Gedanke, wo ich jetzt auch mit der keinen Kontakt habe, was ist bei ihr, was macht sie gerade oder was soll ich jetzt eigentlich tun mit ihr?
3: Das verstehe ich. Michael, ich habe mal eine gute Idee. Chantal, du bleibst kurz in der Leitung, wir sind gleich auch bei dir. Aber ich hole jetzt mal Jana dazu. Jana, mit der habe ich ja vor 2 Wochen schon mal gequatscht. Ich kann ja sagen, die ist super empathisch. Wollen wir die mal dazu holen? Und vielleicht hat die ja noch eine Idee.
6: Ja, klar.
3: Vielleicht hat die ja dazugehört. Jana aus der Nähe von Mönchengladbach. Hi, Jana.
7: Hello.
3: Hi, Jana. Jana, Michael, hi. Jana.
6: Hallo.
3: Jana, hast du gerade ein bisschen zugehört?
7: Ja, ich bin
3: okay.
7: Am Start.
3: Ja, bitte, dann hau doch mal hier du raus, was du so denkst. Was würdest du denn sagen?
7: Ich würde, also wäre ich jetzt an deiner Stelle, würde ich das Ganze, glaube ich, nicht mehr eingehen, einfach weil es jetzt zum zweiten Mal passiert ist und es sehr wahrscheinlich aufs Gleiche hinauslaufen wird, sobald wieder ein neuer Typ am Start ist. Und ich finde, du solltest nicht so mit deinen Gefühlen spielen lassen, sondern einfach vielleicht auch einmal Klartext reden, einmal klar machen, was du so denkst, wie du dich fühlst und damit das Thema vielleicht für dich auch beenden oder dich wirklich einmal richtig mit ihr aussprechen.
6: Das wäre auch tatsächlich mal eine gute Idee, tatsächlich, wenn man so nachdenkt.
3: Wäre sie denn bereit dafür, sich mit dir zu treffen und auszusprechen? Was glaubst du?
6: Das ist jetzt die gute Frage. Das weiß sie jetzt halt nicht, wie sie jetzt darauf einstellt, wenn ich zum Beispiel jetzt auf einmal ihr wegen so einem Thema schreibe oder auf einmal vor der Tür stehe.
3: Mhm.
6: Das ist eine gute Frage, wie sie reagiert.
3: Naja, vor der Tür stehen, ich weiß nicht, Jana, wie du das siehst, würde ich jetzt nicht. Ich finde das ein bisschen übergriffig.
7: Nee.
6: Ja, das wäre auch.
7: Ich hätte auch eher geschrieben.
3: Und was hättest du geschrieben,
6: ja,
3: Jana? Ob man sich mal treffen möchte zum Quatschen, zum Aussprechen.
7: Ich hätte vielleicht tatsächlich geschrieben, so von wegen, ja, hey, keine Ahnung, ob man sich vielleicht mal treffen könnte, wenn man vielleicht auch das Bedürfnis hat, einmal die Thematik, die zwischen einem steht, einfach mal zu klären, anzusprechen und vielleicht kommt man dann ja auf einen gemeinsamen Nenner und wenn nicht, dann vielleicht auch okay, aber dass man da vielleicht einmal ein Treffen ansteuert.
3: Mhm.
7: dann face to face redet, weil übers Internet auch wieder.
6: Ja, genau, das ist auch das Thema.
3: Das stimmt, ja. Und es gibt ja auch so

0: machen, auch im Kopf so. Und vielleicht, also vielleicht wäre das wirklich gut für dich. Also ich persönlich finde, die Freundschaft ist eh gegessen und jetzt ist nur noch die Frage, bist du verliebt in sie? Möchtest du eigentlich gerne mit ihr zusammenkommen und sagt man ihr das nochmal oder nicht? Aber ich finde, so wie ihre letzte Reaktion war, finde ich auch schon fies. Und dann vielleicht hat Jana recht, einfach so ein klärendes Gespräch, wo du bist ja wahnsinnig empathisch, wo du vielleicht ja auch fühlen kannst, was das Richtige ist. Und aber zumindest ein Kapitel zumachen kannst, damit du nicht mehr jeden Tag an sie denkst und denkst, oh, vermisst sie mich auch, sondern damit du vielleicht in ihren Augen siehst, ey, sie vermisst dich gar nicht. Und vielleicht kannst du dann das Kapitel auch für dich schließen.
1: Da kommen wir genau zu dem Punkt, weil ich habe es auch gefühlt, dass ich tatsächlich in ihr verliebt bin. Das habe ich auch schon eigentlich gemerkt, da wo ich genau auch mit der Mutter das Gespräch, den letzten Gespräch eigentlich geführt habe, habe ich mir auch gedacht, warum habe ich eigentlich nichts früher gesagt oder nicht reagiert? Vielleicht konnte das Ganze auch anders ändern.
2: Aber dann ist genau das jetzt der Punkt, wenn du selbst schon checkst, dass da vielleicht Gefühle mit im Spiel sind. Sei ehrlich, sprich das an und wenn sie nicht darauf eingehen kann, ja, dann war es vielleicht auch nicht die Richtige.
1: Ja, das hart gesagt. Das muss man jetzt wirklich überlegen, muss ich schon sagen, da hast du recht, ich muss mal mit der Glaub klären, jetzt demnächst.
2: Das ist eine gute Idee.
0: Ja, also erfordert auch Mut, glaube ich, ne, aber...
2: Voll.
1: Ja, und die Mut fehlt, das ist halt das. Ich war auch sogar schüchtern, hier anzurufen, aber danach genau die Thematik habe ich gesagt, ach komm, ich spreche das mal an und ich bin gespannt, was auch die Leute dazu sagen.
0: Ja, aber ich kann natürlich trotzdem verstehen, dass das schwierig ist für dich. Aber ansonsten, weißt du, denke ich immer, sitzt du da irgendwie im Auto und denkst, ah, vielleicht denkt sie auch an mich und ich vermisse sie so. Und sie aber hat irgendwie seit 3 Wochen nicht an dich gedacht und hat auch irgendwie gar keinen Bock mehr. Ja, und dann siehst du das aber in ihren Augen und dann kannst du auch endlich loslassen.
1: Ja, da muss man, glaub wirklich demnächst reagieren, wenn ich so überlege, weil sonst mache ich auch mich kaputt und ich weiß halt nicht genau, wo ich jetzt eigentlich stehe.
0: Absolut. Michael, dann bedanke ich mich bei dir. Jana, hast du noch irgendwas abschließend? Möchtest du noch was sagen in Richtung Michael?
2: Ich fände es, glaube ich, nur wichtig, dass du einfach über den Schatten springst und dich nicht von der Angst denken lässt, die du jetzt irgendwie in dir hast, und dass du da auch an dich denkst und nicht nur an alle anderen.
1: Jawohl.
0: Ja. Denk daran, was es dir bringt und nicht daran, dass du vielleicht was zu verlieren hast. So. Weil eigentlich hast du ja nur zu gewinnen.
1: Ja, das stimmt. Das stimmt. Das kommt zu dir überlegen. Ja.
0: Michael, dann danken wir dir ganz doll und wünschen dir einen schönen Abend. Bis ganz bald, Michael.
1: Jawohl.
0: Tschüssi.
1: Ich bedanke mich auch. Ciao. Ciao.
0: Ja, wir reden heute über das Thema Freundschaft. 0331 70 97 110. Ruft hier sehr gerne an und erzählt mal, woran eure Freundschaften vielleicht zerbrochen sind oder wie es dazu kam, dass sie sich auseinandergelebt haben oder was für euch so Red Flags allgemein in Beziehungen sind und in Freundschaften und wie ihr eure Freundschaften führt. 0331 70 97 110. So, Jana, jetzt plaudern wir noch eine Kleinigkeit hier.
2: Ich freue mich.
0: Du hast einen sehr stabilen Freundeskreis.
2: Mittlerweile... Ja.
0: Wie hat sich das verändert?
2: Lange anders.
0: Wieso? Wie kam das?
2: Ich glaube, weil ich angefangen habe, mehr auch zu mir zu stehen und zu sagen, wenn irgendwas mir nicht mehr gepasst hat. Und glaube ich, einfach wirklich angefangen habe, auf mich da zu achten und nicht mehr so doll auf die, also doch, ich achte auf die Bedürfnisse anderer Menschen schon, aber dass ich mich nicht komplett vergesse darin.
0: Und wie hast du das gelernt?
2: Boah, das war so ein ganz schleichender Prozess. Hat sehr, sehr lang gedauert. Ich bin sehr oft auf die Fresse gefallen.
0: Ja, das ist ja schon ein Boss-Move, ne?
2: Schon. Also ich habe letztens tatsächlich noch mit einer ehemaligen Freundin, die mich dann angeschrieben hat mit "Ich vermisse dich, können wir noch mal reden?" Da habe ich dann auch irgendwann gesagt, so, eigentlich will ich das Gespräch gar nicht, weil es führt zu nichts. Und es wird mich nur mehr belasten, als dass es mir wirklich hilft. Und deshalb will ich, dass es so bleibt, wie es gerade ist. Punkt. Und das hätte ich früher niemals gemacht.
0: Und das hast du gemacht, einfach um für dich einzustehen. Und wolltest dann kein People-Pleaser sein und es nicht ihr Recht machen, sondern das tun, was für dich am besten ist.
2: Ja.
0: Aber sicher auch nicht so leicht, ne? Also ich finde es echt beeindruckend, wie du da hingekommen bist.
2: Ich bin eigentlich ein übelster People-Pleaser. Also es ist eigentlich ganz...

0: schlimm. Ja, aber in, ich glaube, so Situationen kann ich dann doch ganz gut zu mir stehen.
1: Jana, lass mich ganz kurz noch Philipp einladen, weil ich Videos streame gerade über meinen Instagram-Account claudia.kamit mit IETH, mein Nachname. Und Philipp schreibt da gerade, die größte Enttäuschung bei ihm im Leben war auch eine, in Anführungsstrichen, beste Freundin. Philipp, ruf doch auch sehr gerne an, 0331 70 97 110. Aber Jana, wenn du gesagt hast, dein Weg war hart, das zu lernen, was hast du denn für Enttäuschungen in Freundschaften dann schon hinter dir?
0: Ich hatte mal eine sehr, sehr gute Freundin, mit der ich wirklich lange auch befreundet war, wobei das im Nachhinein, wenn ich drüber nachdenke, alles sehr einseitig war, weil ich immer für sie da war, aber sie eigentlich nie für mich. Aber das habe ich in dem Moment nie gecheckt. Bis es mir dann wirklich richtig schlecht ging und sie dann anstatt mit mir irgendwie zu reden, zu kommunizieren, zu einer Lehrkraft gegangen ist, ihr alles erzählt hat, was ich ihr eigentlich im Vertrauen erzählt hatte und ja dadurch es einmal richtig geknallt hat.
1: Also hat auch sein Vertrauen missbraucht.
0: Komplett, komplett. Das war sogar auf Abschlussfahrt. Ganz schlimme Fahrt für mich.
1: Okay, ja. Krass.
0: Ganz crazy. Das ist jetzt auch tatsächlich die Freundin oder die ehemalige Freundin, die mich dann vor ein paar Wochen angeschrieben hatte.
1: Ah, und sag mal, glaubst du, du könntest ihr das an irgendeiner Stelle verzeihen? Weil ich meine, also ja, man wird ja auch immer reifer, ne? Und man macht ja irgendwie Sachen vielleicht mit 16, die man dann alleine schon mit 19 nicht mehr machen würde.
0: Verzeihen auf jeden Fall, aber ich glaube, also wir waren danach auch nochmal längere Zeit befreundet, aber das Vertrauen war halt nie wieder so da, wie es vorher mal da war. Mhm. Und es war immer noch sehr einseitig. Und ich glaube, das war so das größte Problem, dass ich irgendwann gemerkt habe, so, dass ich viel mehr in so Freundschaften reinstecke als die Gegenseite.
1: Das ist finde ich, echt ein guter Punkt, ne? Also da sollte man sich immer drüber bewusst werden, ist das eigentlich hier 50-50 oder gibt man irgendwie viel mehr und eigentlich sorgt dafür, dass diese Freundschaft in Gange gehalten wird oder machen das beide?
0: Voll.
1: Was ist denn für dich ein Red Flag? Gibt es so drei Red Flags für dich in Beziehungen, in Freundschaften, wo du sagen würdest, okay, echt, das ist ein No-Go?
0: Erstmal so Einseitigkeit. Mhm. Dann mangelnde Ehrlichkeit. Ich finde es ganz schlimm, wenn man nicht ehrlich miteinander reden kann. Mhm. Und ich bin jetzt auch nicht der krass direkteste Mensch, aber ich mag schon, wenn dann Sachen, die zwischen einem stehen, einfach direkt angesprochen werden, damit man einfach was dran ändern kann. Ich glaube, so Konkurrenz in einer Freundschaft ist auch ganz schlimm, wenn einem die Erfolge nicht gegönnt werden und das einfach nur runtergespielt wird oder keine Ahnung, als Bedrohung wahrgenommen wird und man das nicht gegenseitig gönnen kann.
1: Und sag mal, wenn du sagst, dass alles offen angesprochen werden darf, jetzt habe ich ja anfangs erzählt, dass ich eine Freundschaft auch verloren habe, wo ich einfach auch gesagt habe, dass ich glaube, dass dieser Typ ihr nicht gut tut. Würdest du sowas auch sagen? Oder, also ich habe irgendwie da mitgenommen für mich, dass es gar keinen Sinn macht, sowas jemandem zu sagen, dass dann eigentlich das nur schlecht ausgeht. Andererseits denke ich so, aber das sollte doch eine Freundschaft aushalten. Also wie würdest du das empfinden? Was denkst du dazu?
0: Ich würde es mittlerweile auch tatsächlich ansprechen und ich glaube, ich wäre auch sehr dankbar, wenn ich jetzt an dem Punkt wäre, dass meine Freunde dann auf mich zukommen und mir sagen, von außen betrachtet, dass es eigentlich voll der blöde Typ ist und dass ich mich da auch irgendwie blöd verhalte. Mhm. Ja.
1: Okay, also das heißt, du würdest das jemand anders sagen und würdest auch wollen, dass man dir das sagt?
0: Ja, schon.
1: Gibt es für dich eine Grenze, wo du sagst, okay, das findest du jetzt aber wiederum übergriffig? Also keine Ahnung, wenn jemand so richtig in diese Beziehung so reinfuschen würde?
0: Ich fände es, glaube ich, schwierig, wenn man zu sehr into it ist und dann mehr oder weniger besessen von der Beziehung ist.
1: Okay.
0: Das ist, glaube ich, schwierig.
1: So sabotiert am besten noch, ne?
0: Ja.
1: Ja, das kann ich total verstehen.
0: Das ist dann schwierig.
1: Aber wie schön, dass du irgendwie so diese Reise für dich innerlich durchgemacht hast und jetzt so einen stabilen Freundeskreis hast.
0: Ich habe wirklich ganz, ganz tolle Freunde. Das ist heftig.
1: Und wie oft siehst du die
0: so? Leonie beispielsweise, so fast jede Woche aktuell.
1: Ah ja, mit der reden wir auch gleich, ne?
0: Toll, habe ich schon gehört. Mit ihr schreibe ich auch super viel. Dann habe ich aber auch andere Freunde, die sehe ich so einmal im Jahr. Aber wenn wir uns sehen, ist es so, als hätten wir uns erst gestern das letzte Mal gesehen. Mhm. Genau, es ist super unterschiedlich, wie oft ich die sehe. Ich habe auch Freunde, die am anderen Ende von Deutschland wohnen, die man dann auch nicht so häufig sieht, wo man dann aber so verlängerte Wochenenden oder Ferien oder sowas nutzt, mhm, um dann zueinander zu fahren. Ja, ich habe super verschiedene Freundschaften. Ich habe auch Freunde, man schreibt sich Ewigkeiten nicht, und wenn man sich dann schreibt, also man weiß, man kann der Person auch schreiben, wenn es dann einem nicht gut geht, und das beruht dann auf Gegenseitigkeit, dass man füreinander da ist, aber man muss auch nicht jeden Tag schreiben, damit die Freundschaft bestehen bleibt, so.
1: Ja, das finde ich total gut, weil ich glaube, alles andere macht ja auch gar keinen Sinn, weil irgendwie immer, mhm, man auch so ein eigenes Leben hat, ne, und Alltag und Stress, ja, und Verpflichtungen, und dann, ja, wie soll man das machen? Also, verstehe ich voll. Finde ich total ja, super, wie du das siehst. Ich glaube, mit dir ist man sehr gerne befreundet. Also du bist eine Top-Freundin, glaube ich.
0: Ich hoffe.
1: Bist ein Hauptgewinn. Ja, glaube ich, Jana.
0: Ich hoffe. Also,
1: ich kann dir das jetzt sagen. Hier, damit ist das hier Gütesiegel. Ach, zack, boom, ist jetzt da.
0: Toll.
1: Jana, das war schön mit dir. Ich danke dir sehr, dass du angerufen hast.
0: Ich freue mich auch immer, wenn ich mit dir rede.
1: Ah, das war hervorragend. Ja, ich hoffe, wir quatschen bald mal wieder. Fühl dich lieb umarmt.
0: Natürlich.
1: Und Grüße in die Nähe von Mönchengladbach. Ciao, du Lieber.
0: Grüß zurück.
1: Danke.
0: Tschüssi.
1: Ach, das war nice.
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1: Hello, hello, hello. Eine Stunde haben wir noch und ich möchte heute mit euch über das Thema Freundschaften quatschen. Ich möchte gerne wissen, ey, woran sind eure Freundschaften denn mal zerbrochen? Und gab es da so ein richtiges Gespräch wie in einer Beziehung, dass man so Schluss gemacht hat? Oder ist es eher so schleichend auseinandergegangen? Und gab es richtig Gründe? Habt ihr euch betrogen gefühlt oder verlassen gefühlt oder irgendwie hintergangen gefühlt, bestohlen gefühlt? Vielleicht habt ihr auch eurer Bestie irgendwie eine Sonnenbrille ausgeborgt und ihr habt die nicht zurückbekommen. Und ja, irgendwie war das so richtig verletzt, wie das dann alles abgelaufen ist. Vielleicht ist auch eure beste Freundin mit eurem Ex-Freund zusammengekommen und daran ist das gescheitert. Oder ihr seid in eine Beziehung gekommen und hattet echt so einen richtigen toxischen Typen am Arsch, der euch so isoliert hat von Freunden und Familie und daran sind Freundschaften zerbrochen. Also auch das kann es ja sein. 0331 70 97 110. Ruft mal sehr gerne an. Ihr kommt dann bei Timo dran. Timo, wink mal. Und der ist einfach richtig interessiert von mir. Und nein, Spaß. Also ganz empathischer, ganz wundervoller Mensch, wirklich. Und da fragt ihr euch, wie heißt ihr, wie alt seid ihr, wo wohnt ihr? Und das heißt, ihr könnt auch anonym anrufen, wenn ihr über eine Freundschaft quatschen wollt, die ihr vielleicht verloren habt, oder über Red Flags von Freundschaften auch mal reden. Also, die Telefonnummer.
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1: So, und jetzt muss ich mal gucken. Timo, ist es jetzt eher... Ach nee, jetzt ist er schon wieder am Telefon. Vergiss mich, Timo. Ich kläre das selber. Ich weiß nicht, ob eher Chantal oder Leonie dran war. Leonie, es tut mir leid, ich glaube, Chantal hat vor dir angerufen. Die kommt aus der Nähe von Darmstadt. Hi, Chantal.
3: Hi.
1: Oh, hier ist schon wieder diese Mücke. Entschuldige bitte. Hi.
3: Hi.
1: Diese Killermücke, die mich hier immer angreift. Also wirklich. Diese harte Bedingungen, unter denen man hier arbeiten muss. Hi, Chantal, wie schön. Du hattest eine Kindheitsfreundin.
3: Genau. Erstmal cool, dass ich wieder dabei sein darf. Ich war letztens schon mal dabei. Es war sehr schön.
1: Ach, herrlich.
3: Ich fand auch die Geschichten bis jetzt sehr spannend, das irgendwie so zu hören und mitzukriegen. Ich habe irgendwie jetzt schon gefühlt sehr viel mitgenommen.
1: Ja, das finde ich total schön, weil ich finde, gerade bei Freundschaften hat man immer das Gefühl, wenn die zerbrechen, oh, das geht nur mir so. Irgendwie habe ich das Gefühl,
3: ja,
1: oder?
3: Ja, voll. Ja. Ja, genau. Und bei mir geht es um eine Freundin, die ich eigentlich wirklich von klein auf kenne. Also aus dem Kindergarten mit groß geworden. Und ja, ähnlich wie vorhin, ich glaube, bei Fabienne war es so, dass man wie so zwei Familien zu einer gemacht
1: Eva
3: hat.
1: Eva war das.
3: Eva, okay, kann auch sein. Genau. Und man hat so viel miteinander erlebt, so viel durchgemacht. Bei mir war es tatsächlich in dem Fall so, dass wir, ich würde sagen, bis so zur Mittelstufe, dann mal zwischendurch einen kleinen Cut gehabt, dadurch, dass man einfach auf verschiedene Schulen gegangen ist damals. Aber jetzt nicht irgendwie im Streit oder so, also überhaupt nicht. Das hat dann sich einfach so ein bisschen auseinandergelebt. Und dann später, wo man dann wieder so in Richtung Abitur oder so gegangen ist, bin ich dann mit meinen Eltern einen Ort weitergezogen in dem Ort, wo sie gewohnt hat. Und dann hat man irgendwie wieder so zueinander gefunden. Und es war eigentlich immer sehr schön. Bis vor 3 Jahren, da war erst einmal so eine Situation, wo dann irgendwie der Kontakt so, ich sag mal, eingedämmt wurde. Also irgendwie hat man so das Gefühl gehabt, von ihrer Seite aus kam nicht mehr so viel. Und das Ganze hat dann einen Höhepunkt gefunden, tatsächlich, als mein Mann und ich geheiratet haben und sie nach der Hochzeit tatsächlich von heute auf morgen den Kontakt komplett abgebrochen hat, ohne jegliche Art von Vorwarnung und ohne mir die Möglichkeit für ein Gespräch zu bieten.
1: Wie, also das heißt, sie war noch bei der Hochzeit?
3: Sie war bei der Hochzeit, hat an der Hochzeit den Eindruck gemacht, als wäre alles in Ordnung. Hat sich auch, sie ist sehr interessiert so an Fotografie gewesen und so, oder ist noch wahrscheinlich. Und hat dann auch ganz viel geholfen, meiner anderen Freundin mit den Hochzeitsfotos, dass das Kleid richtig sitzt, die Haare sitzen, dass alles schön ist, dass nichts spiegelt und.
1: Sehr cute.
3: Genau, eigentlich, wo ich dann dachte, vielleicht habe ich das einfach nur überinterpretiert und es war eigentlich gar nicht so, wie ich das irgendwie wahrgenommen habe. Und dann tatsächlich, wilde Story, ich habe meinen Junggesellenabschied nach der Hochzeit gehabt, weil eine Freundin von mir, eine andere Freundin aus Kanada noch angereist ist und die wollte ich unbedingt dabei haben.
1: Ah ja, okay.
3: Naja, auf jeden Fall hat sie dann irgendwie zu dieser Freundin aus Kanada Kontakt wieder aufgebaut und hat zu ihr gesagt, boah, ich habe gar keinen Bock, irgendwie an dem Junggesellenabschied noch teilzunehmen. Der war ja nach der Hochzeit.
1: Also aber nicht direkt danach, sondern ein bisschen Wochen später.
3: Ich glaube, eine Woche oder zwei danach. Ich weiß es aber ehrlicherweise auch gar nicht mehr so ganz genau.
1: Genau. Und zu dem Zeitpunkt hast du aber nichts mehr von ihr gehört?
3: Genau, da hatte ich schon gar nichts mehr von ihr gehört. Sie hat auch in diese Gruppe von diesem Junggesellenabschied keine Nachrichten mehr geschrieben, gar nichts. Mhm. Und ja, und hat, wie gesagt, meiner anderen Freundin gesagt, boah, ich habe gar keinen Bock drauf und war dann auch letzten Endes am Junggesellenabschied nicht dabei. Hat aber auch jetzt nicht irgendwie abgesagt oder so, von wegen, ich komme nicht, sondern hat einfach nur nichts geantwortet und war dann halt nicht da.
1: Das ist ja auch nett.
3: Ja, und wie gesagt, dann letzten Endes den Kontakt komplett abgebrochen und ich weiß bis heute nicht, wieso.
1: Krass. Das ist echt heftig. Hier schreibt gerade übrigens Zippy über Instagram, da Videostreame ich gerade, claudia.kamit, dass liebe Grüße an Chantal, ihre beste Freundin, hat kurz vor der Hochzeit in Anführungsstrichen Schluss gemacht.
3: Ich fühl's. Es ist sehr bitter.
1: Aber das heißt, Chantal, also nur wenn ich das jetzt nochmal versuche, irgendwie durchzugehen, alles war eigentlich nice, alles war super, du hast geheiratet, sie hat sich noch eingebracht, dann gab es gar keinen Kontakt mehr, dann hat sie noch irgendwie ein schlechtes Wort bei deiner Freundin aus Kanada verloren und danach war einfach Funkstille.
3: Ja.
1: Und hat sie dich geblockt oder hast du ihr mal geschrieben oder versucht anzurufen?
3: Nee, sie hat mich tatsächlich nicht geblockt. Ich hatte ja, wie gesagt, auch vor der Hochzeit mal so ein bisschen den Eindruck gehabt, dass sie sich so ein bisschen zurückgezogen hat. Mhm. Da habe ich auch mehrfach versucht, das Gespräch zu suchen, wo sie dann meinte, ja, nee, ist nix und alles in Ordnung und überhaupt und braucht man nicht reden und keine Ahnung. Und nach der Hochzeit habe ich sie dann tatsächlich auch mehrfach angeschrieben gehabt, habe gesagt, hier, yo, wollen wir uns vielleicht nochmal treffen, wollen wir da vielleicht drüber reden, hast du vielleicht irgendwas, was du loswerden willst, habe ich vielleicht was falsch gemacht? Mhm. Ich habe mich kaputt gedacht, ich habe wirklich von A bis Z alle Möglichkeiten überlegt und versucht auszuschließen, aber letzten Endes hat sie tatsächlich nicht darauf reagiert, nicht mehr geantwortet und ich, wie gesagt, hatte keine Möglichkeit, es irgendwie mit ihr zu klären.
1: Wie schade.
3: Ja.
1: Und das ist ja auch einfach ekelhaft eigentlich, ne? Ich finde, wenn jemand so einem das Gespräch verwehrt, hast du denn so ein Guess?
3: Weiß ich nicht. Also ich fühle mich tatsächlich manchmal auch ein bisschen schlecht, wenn ich so drüber nachdenke, weil ich halt nicht nur drüber nachdenke, dass ich vielleicht ja auch was falsch gemacht haben könnte, was ja voll möglich ist. Ich meine, es wäre, ich bin zwar ein sehr emotionaler Mensch und ich hätte es wahrscheinlich im ersten Moment nicht so geil gefunden, wenn mir jemand sagt, boah, du hast voll Scheiße gebaut. Ich meine, freut sich niemand zu hören, du hast irgendwas Blödes angestellt. Aber ich hätte es letzten Endes schon hingenommen und auch versucht, irgendwie drüber, also damit zu arbeiten. So, ne? Also ich bin jetzt kein Mensch, der sagt, ich kann keine Fehler machen. So. Überhaupt nicht. Aber ich hatte mal die Überlegung, entweder, dass ich, wie gesagt, irgendwas Falsches gemacht habe, dass ich vielleicht irgendwas Falsches gesagt habe, was sie irgendwie verletzt hat. Oder
0: schlimme Vermutung, dass sie vielleicht auch auf meinen Mann stand irgendwie, weil die halt auch sehr viele Gemeinsamkeiten haben oder vielleicht auch anders, dass sie auf mich stand, keine Ahnung. Mhm. Man weiß es ja nicht, weißt du? Sie hat mir ja keinen Anhaltspunkt geboten, gar nichts.
1: Hat denn
0: das Einzige, was halt komisch war, dass das halt so zum Zeitpunkt der Hochzeit war. Das fand ich halt so weird an der Sache.
1: Ja. Und weißt denn, dann hat dein Mann eine Idee?
0: Nee, der hat tatsächlich mir auch mal gesagt, jo, soll ich sie vielleicht mal fragen, wo ich dann aber gesagt habe, naja, wenn sie drüber reden wollen würde, hätte sie ja auch das Angebot von mir annehmen können. So.
1: Mhm. Jetzt so schreibt hier gerade Jen über Instagram, claudia.kami, da videostream ich gerade, ob sie vielleicht irgendwas weiß, was du nicht weißt.
0: Das habe ich auch überlegt, dass vielleicht sie irgendwie, um Gottes Willen, will ich gar nicht drüber nachdenken.
1: Ja, wollte es jetzt auch nicht aussprechen.
0: Mhm. Mit meinem Mann irgendwas mitbekommen hat, was da abging oder vielleicht auch selbst erfahren hat, wer weiß. Aber so würde ich meinen Mann nicht einschätzen. Also ich meine, man tut es ja nie, ne? Und dann kommen mir die wildesten Storys raus, aber das glaube ich einfach nicht. Kann ich mir absolut nicht vorstellen. Ich hätte den Mann nicht geheiratet, wenn ich ihm nicht vertrauen würde.
1: Ja, also ich meine, ich muss jetzt sagen, also die Idee von Jen klingt jetzt für mich, wenn das jetzt so ein Ratespiel wäre und man so verschiedene Antworten hätte, würde ich jetzt ehrlich gesagt gerade darauf tippen. Mhm. Aber es kann natürlich auch an so vielen anderen Sachen liegen, ne? Also ich meine, wenn du den heiratest, also das wäre ja auch irgendwie ein bisschen sehr wild. Und dann hätte sie dir das ja auch inzwischen mal sagen können, finde ich.
0: Ja. Ja, also vielleicht, weil das letzten Endes, es kann ja auch sein, dass sie sich einfach so gefühlt hat, wir haben uns auseinandergelebt und es passt nicht mehr. Aber selbst dann denke ich mir, dann red doch mit mir. Sag mir doch einfach, was der Punkt ist. So, wir sind doch gerade jetzt, ich meine, ich bin 24, sollte man doch in einem Alter sein, wo man miteinander sprechen kann.
1: Safe, aber ich meine, das ist natürlich auch, erfordert auch echt so Charakterstärke, zu sagen zum Beispiel, ey Chantal, ich habe einfach bei der Hochzeit gemerkt, dass du alles hast, was ich mir wünsche. Du hast einen unglaublich tollen Mann und ich fühle mich einsam. Ich finde irgendwie immer nur die Falschen. Mein Ex-Freund war ein voller Bastard. Ich komme auf keinen grünen Zweig und mich hat diese Hochzeit, das zu sehen, wie schön es sein kann, hat mich so sehr verletzt und ich habe bis so sehr gestruggelt, dass ich mich dafür eigentlich schäme, dass ich so fühle, dass ich es dir nicht gönnen kann und dass ich mir das nicht angucken kann, weil du es mir immer wieder unter die Nase reibst, wenn ich dich sehe. Und ich schäme mich aber dafür, das zu sagen. Also, weißt du, das ist ja auch schon, da muss man schon viel stärker haben und auch sich selber krass selbst reflektieren können, um das zu sagen.
0: Stimmt, wobei es mich tatsächlich sehr wundert, weil sie eigentlich ein sehr, meiner Meinung nach jedenfalls bis zu dem Zeitpunkt, sehr reflektierter und sehr ehrlicher und sehr nicht von sich überzeugt, das klingt jetzt falsch, aber
1: selbstbewusst.
0: Sie weiß, wer sie ist und sie weiß, was sie mag und was sie nicht mag. So. Mhm. Und es hat mich halt sehr gewundert, dass gerade sie der Mensch in meinem Leben ist, der dann irgendwie einfach weg ist von heute auf morgen. So,
1: das verstehe ich.
0: Ohne zu reden oder so, weil wenn ich jetzt irgendeine Scheiße gebaut habe, bis zu dem Zeitpunkt konnte sie mir das auch ganz gut sagen. Also,
1: okay. Ja, Frau Hagi schreibt hier auch gerade, vielleicht hat sie auch einfach Probleme mit sich selber und es muss ja nichts mit dir zu tun haben.
0: Ja, natürlich muss es nicht, aber man hat sich halt, wie gesagt, kaputt gedacht und hat halt überlegt, okay, woran könnte es liegen?
1: Das verstehe ich, aber eine letzte Frage habe ich noch. Hast du denn irgendwie mal versucht, sie anzurufen oder mal irgendwie sie zufällig auf der Straße getroffen und hättest da mal auf sie zugehen können?
0: Ich habe, wie gesagt, ja auch ein paar Mal versucht, Kontakt aufzubauen, habe gesagt, hier möchten wir nochmal drüber reden. Ich wollte es halt, was meine Bedingung war, wenn wir drüber reden, da hatte ich tatsächlich die Bedingung gesagt, ich möchte es nicht schriftlich über WhatsApp oder irgendwas machen, weil ich finde einfach, dass da viel zu viele Missverständnisse entstehen können.
1: Absolut.
0: Und mir wäre es halt persönlich am liebsten gewesen, also dass man sich halt irgendwie trifft und drüber redet oder halt im Zweifelsfall auch über Telefon, wobei ich das auch immer schwierig finde, weil man das Gesicht vom anderen nicht sehen kann und die ehrliche Reaktion nicht wahrnimmt. Ja, aber wir haben uns tatsächlich ein einziges Mal hier bei einem Lebensmittelgeschäft um die Ecke quasi getroffen, also in der alten Heimat, wo ich vorher gewohnt habe. Da war ihre Mama auch dabei und meine Mama und die haben Hallo gesagt und ich habe ihr halt auch Hallo gesagt und sie hat wirklich bis zum allerletzten Moment gewartet, um Hallo zu sagen, hat mir aber dabei noch nicht mal ins Gesicht geschaut. Sie hat wirklich auf den Boden oder in eine andere Richtung geschaut, aber nicht mal zu mir, wo ich wirklich dachte, boah, also da muss ja wirklich irgendwas gewesen sein, was irgendwie, keine Ahnung, ganz schlimm gewesen sein muss für sie.
1: Ja, finde ich auch.
0: Oder dass sie vielleicht auch ein schlechtes Gewissen oder
1: Schämen
0: oder sonst irgendwas.
1: Ich denke auch, schlechtes Gewissen oder Scham, ja. Halte ich auch für an. wahrscheinlichsten. Boah, Chantal, das tut mir leid. Vor allem also so ohne Gespräch zurückgelassen zu werden, ohne dass man das klären kann, ohne dass man weiß, ob man was Schlechtes gemacht hat oder ob da irgendwas passiert ist. Also das finde ich auch sehr traurig, aber ist auch irgendwie ein Armutszeugnis von ihr, ne, als Person, ja, dass sie dich da so mithängen lässt.
3: Ja, das hat tatsächlich eine andere Freundin auch gesagt.
1: Ja, und die Frage ist ja, ob man diese Freundschaft überhaupt wieder zurückhaben wollen würde, weil... Also wenn da nicht mal die Möglichkeit der Aussprache ist, wenn die dir verwehrt bleibt, das ist ja eigentlich keine Freundschaft.
3: Ja, das stimmt. Ich bin halt auch ein absoluter People-Pleaser und ich könnte mir halt durchaus vorstellen, dass ich dann zu blöd bin, in Anführungsstrichen, und mich wieder drauf einlasse. Aber wie wir ja auch schon in Gesprächen davor hatten, also mit den anderen Mädels und Jungs, die jetzt hier vorher drin waren, es wäre halt nie so, wie es mal war.
1: Ja, aber sich das einzugestehen, ist auch nochmal ein zweiter Weg. Das kann ich ja auch sagen, ey.
3: Ja.
1: Chantal, ich danke dir sehr fürs Anrufen. Liebste Grüße zu dir. Und ich hoffe, dass sich das irgendwann nochmal klärt und dass wir irgendwann hier auch nochmal telefonieren. Vielleicht hast du ja dann gute Nachrichten.
3: Ja, sehr gerne.
1: Ich drück dich. Bis dann. Tschüssi.
3: Einen schönen Abend. Ciao.
1: Auch, ciao. Und wir haben ja noch eine knappe Dreiviertelstunde. Wir reden heute über das Thema Freundschaften. 0331 70 97 110. Und Leonie aus Aachen. Hi, danke fürs Warten.
4: Hallo.
1: Hello. Du bist ja auch mit Jana befreundet.
4: Ja.
1: Hello, also ich freue mich sehr. Das heißt, das ist sie eine deiner engsten Freundinnen?
4: Ja, auf jeden Fall.
1: Okay, also das heißt, ihr seid so richtige Besties. Aber du hast auch schon eine Freundin verloren.
4: Ja.
1: Bitte, hau raus, erzähl mal, teil die Geschichte mit uns.
4: Ja, es ist eine lang aufgebaute Story, würde ich behaupten.
1: Mhm.
4: Wir kannten uns tatsächlich gar nicht so lange. Also ich glaube, wir haben uns vor 2 Jahren erst kennengelernt. Wir sind aber super schnell close geworden, weil wir einfach dieselben Interessen geteilt haben. Und das hat alles einfach gematcht. Und genau, das war auch alles eine Zeit lang richtig, richtig toll. Wir haben uns super verstanden, wir haben viel unternommen und so. Aber irgendwann ist es halt dazu gekommen, dass sie von einer Freundesgruppe immer wieder erzählt hat und wie schlimm die ja gewesen sind und was sie ja alles angetan haben und so. Und ich bin auch immer für sie da gewesen, so ist das nicht. Aber es hat sich halt wirklich immer und immer wieder wiederholt. Und irgendwann war ich dann an dem Punkt, wo ich halt gemerkt habe, dass das einfach so ein Rattenschwanz ist. Und da habe ich gesagt, dass wenn diese Leute so schlecht sind, dass sie den Kontakt einfach abbrechen soll. Weil es macht es ja auch nicht besser, weiterhin Zeit mit den Leuten zu verbringen, ja, wenn man selber immer wieder merkt, ja, die tun mir gar nicht gut.
1: Ja, bin ich ganz
4: deswegen
1: bei dir.
4: Deswegen habe ich ihr das dann immer wieder erzählt und dann war sie auch so, ja, aber, und ja, sie wollte irgendwie nicht auf mich hören. Und dann habe ich gesagt, gut, okay, ich gehe jetzt nicht mehr darauf ein, es ist deine Sache, was du daraus machst. Aber ich bin da jetzt raus. Ich habe keine Lust mehr darauf. Weil, also ich habe alles versucht und am Ende ist es ja dann ihr Problem, sage ich jetzt mal.
1: Mhm.
4: Weil ich ja auch nur das Beste für sie wollte.
1: Ja, und das macht einen ja auch irgendwann so passiv-aggressiv, ne? Wenn jemand, also ich hatte das auch mal in einer Therapie, weil ich auch eine Freundin hatte, die auch immer wieder das Gleiche erzählt hat und ich immer gesagt habe, dann bitte, mach doch mal dies und mach doch mal jenes und so. Und die aber eigentlich nur immer darüber so sich beschweren wollte. Und dann hat meine Therapeutin damals auch gesagt, dass das in einem, dann in dem Gegenüber, also in mir, so eine Art von Aggressivität dann auch auslöst, weil ich immer wieder gegen die gleiche Wand laufe.
4: Rede mal.
1: Ja, also fühle ich voll.
4: Ja, auf jeden Fall. Eine aus dieser Freundesgruppe, die hatte irgendwie einen Crush auf jemanden oder die waren zusammen. Ich habe keine Ahnung, was da in deren Liebesleben abgelaufen ist.
1: Mhm.
4: Auf jeden Fall hatten die dann auch irgendwie immer wieder Streit und dann ist sie da auch wieder mit reingerutscht und ich durfte das dann irgendwie klären. Am Ende war ich dann die Doofe und wurde von allen beleidigt, wo ich mir auch dachte, danke für nichts. Ende vom Lied, die, also meine alte Freundin und er sind dann zusammengekommen.
1: Oh.
4: War für mich auch gar kein Thema. Wenn sie glücklich war, war ich auch fein damit. Nur das Beste für sie. Ich bin aber ja sehr oft unterwegs, vor allem auf Konzerten und da lerne ich ja auch neue Freunde kennen und das hat ihr auch alles nicht so gepasst. Da wurde sie dann auch extrem eifersüchtig. Und ich kann mit sowas nicht umgehen. Also entweder man gönnt es jemanden oder man sollte besser Abstand von mir halten. Weil ich komme wirklich gar nicht mit Leuten klar, die extrem eifersüchtig sind und niemandem irgendwas gönnen. Mhm. Ich kann das nicht mit mir vereinbaren. Genau, und dann war sie halt voll eifersüchtig und dann habe ich mich halt auch, ja, ich würde jetzt nicht sagen distanziert, aber ich habe schon angefangen, weniger mit ihr zu machen. Mhm. Einfach, weil ich gemerkt habe, okay, sie gönnt mir das alles gerade irgendwie nicht. Vielleicht ist sie gerade auch irgendwie in Anführungszeichen das Problem.
1: Ja, das tut dir ja auch nicht gut, ne? Wenn du irgendwie das ständig dich schlecht fühlen musst.
4: Ja, auf jeden Fall haben wir dann weniger geschrieben, aber ich bin der Meinung, dass Schreiben auf gar keinen Fall irgendwas darüber aussagt, wie gern man eine Person hat oder nicht. Also, was Jana eben ja auch gesagt hat, man kann Leuten so selten schreiben und trotzdem weiß man, dass diese Leute da sind und für einen da sind. Deswegen mache ich Freundschaften auch nie über die Häufigkeit des Schreibens so aus. Also,
1: ja.
4: Weißt du, was ich meine?
1: Safe, ja. Ich finde auch, also es hat nichts über eine Freundin. Ich finde, man kann auch mit jemandem jeden Tag Kontakt haben und trotzdem ist einem vielleicht eine Freundin, die man schon viel länger kennt und nur dreimal im Jahr sieht, viel näher irgendwie.
4: Ja, safe.
1: Ja.
4: Genau. Sie hat dann mit der Zeit auch durch diese Freundesgruppe da und zusätzlich hat sie noch familiäre Probleme und so und ich habe ihr immer gesagt, ey, wenn du was brauchst, ich bin für dich da, schreib mir einfach. Mhm. Das hat sie auch nicht ganz so ernst genommen. Wenn sie mir dann mal geschrieben hat, dann natürlich war ich für sie da und irgendwann war wirklich komplett Stille zwischen uns. Ich bin auch jetzt ehrlich, ich bin da nicht drauf eingegangen. Ich habe auch dann diese Nähe nicht mehr gesucht. Weil ja, ich einfach safe an so einem Punkt war, wo ich habe einfach so, ich kam damit voll klar. Also ich wusste, okay, so, sie ist noch da und es ist alles gut und so, aber ich hatte jetzt auch nicht das Bedürfnis, okay, ich muss ihr jetzt schreiben. Dann hatte ich tatsächlich Anfang des Jahres ja einen Fernsehdreh, tatsächlich auch über das Thema Freundschaften. Und da war ich ja dann mit einer Online-Freundin von mir, also mit Anna tatsächlich, war ich ja dann auf dem Konzert und bei diesem Konzert, also bei Magda, da ist, bei ihr war ich auf dem Konzert und bei ihr ist halt immer so, dass man so Krawatten trägt, das ist irgendwie so ein Ding bei ihr. Und sie hatte halt das perfekte Outfit, also die alte Freundin von mir.
1: Ah,
4: und
1: okay.
4: Ich habe sie dann halt, weil wir wieder schleichend so immer mehr Kontakt aufgebaut haben, habe ich halt gefragt, ob ich das ausleihen könnte. Und sie meinte dann so, ja, safe, kannst du die holen und so. Und dann an dem Tag, als ich es holen sollte, das war ein Tag vor dem Konzert.
1: Oh, mies. Hat sie nicht aufgemacht oder hat sie es dir nicht gegeben?
4: Sie hat mir einfach nicht mehr geschrieben. Und ich dachte mir so, das kann jetzt nicht sein. Ich brauche das wirklich dringend, weil ich hatte keinen Plan B. Ich habe mir keine Gedanken gemacht über irgendein anderes Outfit. Und dann hat sie mir einfach nicht mehr geschrieben. Und ich wohne halt in einem Dorf und da ist ja eh schon richtig Krise, irgendwie mal in die Stadt zu kommen. ja, und dann irgendwann abends hat sie mir geschrieben, ja, es tut mir so leid, ich habe geschlafen.
1: Okay.
4: Aber dann dachte ich mir auch so, ja, ne, hätte mir auch morgens einfach schreiben können, yo, sei dann und dann da, aber sie hat sich den ganzen Tag über nicht gemeldet.
1: Okay, ja. Und habt ihr diese Freundschaft dann irgendwie wieder initiiert oder war das für dich damit voll, also dann?
4: Nein, nein, also das lief immer weiter. Ich habe die Sachen auch noch abends bekommen. Ich habe mir die noch abgeholt. Genau, und dann irgendwann sollte ich ihr die natürlich auch wieder zurückgeben. Ich hatte aber einfach keine Zeit. Also es war einfach so, ich hatte keine Zeit. Und sie hatte auch Anfang des Jahres Geburtstag und wollte ihren Geburtstag auch ein bisschen größer feiern und hat dann für eine einzige Person diesen Termin verschoben. Und an diesem Termin konnte ich nicht. Mhm. Und dann war sie so sauer auf mich, und hat mir Dinge an den Kopf geworfen. Unter anderem, dass ich ja eine schlechte Freundin sei, weil man sich ja Zeit für seine Liebsten nehmen würde und. Mhm. Wo ich dann auch dachte, okay, also ich kann ja jetzt auch nichts dafür, dass du für eine Person einen neuen Tag aussuchst und dass ich dann halt ausgerechnet dann nicht kann.
1: Ja, voll. Ist auch komisch, ne, dass sie da so besitzergreifend an der Stelle irgendwie ist.
4: Ja, voll. Ich habe aber dann, weil ich halt auch in dem Fall, ich bin People-Pleaser, ich bin an ihrem Geburtstag selber, bin ich noch zu ihr gefahren, habe ihr ihre Geschenke gebracht, habe den Tag mit ihr verbracht und so.
1: Ja, das ist süß.
4: Und sie hat irgendwie gar nicht so happy darüber reagiert. Also sie war den ganzen Tag irgendwie voll angepisst. Mhm. Wo ich mir auch dachte, okay, ich bin jetzt extra zu dir gekommen. Weil, also ich würde nicht sagen, dass sie weit weg wohnt. Sie wohnt wirklich in meiner Nähe. Aber es war halt immer sehr schwierig, mit den Bussen dahin zu kommen. Ich war halt einfach super lange unterwegs dafür. Und es war auch immer so, egal bei welchem Treffen, immer musste ich zu ihr. Und irgendwann hat es mich halt auch genervt.
1: Ja, das kann ich verstehen. Aber das ist ja ganz oft so die Dynamik, ne? Dass es irgendwie eine Schieflage gibt in Freundschaften, dass die eine Person irgendwie immer dahin fährt oder die andere Person immer sich um die Freundschaft bemüht und immer Treffen initiiert und so. Und anscheinend war das ja dann bei euch auch so. Plus, dass sie dir das nicht gegönnt hat, plus, dass sie unzuverlässig war und dir dann auch noch Vorwürfe gemacht hat.
4: Ja, safe. Auf jeden Fall kam es ja dann irgendwann dazu, dass ich ihr die Sachen zurückgeben sollte. Und dann ist wirklich eskaliert. Also dann haben wir uns auch wirklich komplett ausgesprochen. Und ich bin tatsächlich auch ein bisschen frech geworden. Mhm. Also jetzt nicht in dem Sinne, dass ich sie beleidigt hätte oder so, aber ich habe einfach andere Wörter benutzt, die ich jetzt so nicht normal...
1: Leonie, weißt du? Ja, Rage Mode.
4: genau, auf jeden Fall hat sie mir dann auch so vieles an den Kopf geworfen, von wegen, ich wäre nie für sie da gewesen, sie hätte sich immer nur um mich gekümmert und ich wäre ihr ja komplett egal, nein, sie wäre mir komplett egal und. Und dann mich der Sache mal ein bisschen auf den Grund gegangen und war so, ja, wie kommst du überhaupt darauf? Weil ich möchte das ja auch verstehen, warum Leute so über mich denken. Ich nehme das ja nicht einfach so hin. Und dann meinte sie auf einmal so, ja, du nennst mich ja nicht mal beste Freundin und bliblablub. Und dann dachte ich mir so, hä? Weil ich habe irgendwann, also ich habe nie gesagt, dass sie meine beste Freundin ist, weil ich einfach mir denke, warum sollte ich jemanden einen höheren Rang geben? Mhm. Also ich nenne niemanden beste Freundin oder besten Freund. Ich möchte einfach jeden gleich halten. Mhm. Weil ich finde, sobald man halt sagt, okay, du bist meine beste Freundin, dann ist wieder dieses, ja, okay, du magst die Person mehr. Weißt du, was ich meine?
1: Ja, ja, voll. Man schafft so eine Konkurrenz, die es eigentlich gar nicht geben muss. Aber ja, ich finde, gleichzeitig ist es aber auch eine Aussage über sie, ne, dass sie so ein sehr fragiles Ego hat und so ein bisschen sich nicht, vielleicht nicht so ein selbstbewusster Typ ist und sich das irgendwie gewünscht hätte und gebraucht hätte. Ich finde nur, sie bringt es halt völlig falsch an. Ne? Ich glaube, hätte sie gesagt, guck mal, Leonie, ich fühle mich verletzt und irgendwie fühle ich mich hinten angebunden und irgendwie habe ich das Gefühl, ich gebe mehr als du und bla bla bla. Aber dann irgendwie so, ja, es klingt ein bisschen, als ob sie dann drüber war und komplett eskaliert ist und dann da Sachen gesagt hat, die einfach ja nicht an der Stelle angemessen waren. Und auch ja, unreflektiert. Weißt du, weil wenn ich meine eigene Unsicherheit in die Schuld dem anderen in die Schuhe schiebe, anstatt einfach zu sagen, ich bin unsicher oder so, dann bringt einen das ja auch nicht weiter, auch nicht in der Freundschaft. Das killt ja eher jede Freundschaft.
4: Ja, auf jeden Fall.
1: Ja, Leonie, erzähl mal, also abschließend, wie ist diese Freundschaft denn jetzt? Die ist da auseinandergegangen?
4: Genau, sie hat mich aber tatsächlich vor 2 Wochen angeschrieben und meinte, ob wir nochmal reden können.
1: Okay, und?
4: Ich habe auch gesagt, dass ich dafür offen bin. Ich setze mich gerne mit ihr hin und spreche nochmal mit ihr drüber. Ja, dann hat es wieder angefangen, dass sie mir Dinge an den Kopf geworfen hat. Und jetzt ist so ein Punkt, wo ich, ja, nee, also
1: jetzt reicht's.
4: Du hattest deine Chance, aber sorry. Ja,
1: safe. Ach, Leonie. Und du hast ja auch andere Freunde und ich glaube, vielleicht ist das auch so viel Selbstauskunft über sie und ihre Unsicherheit und die kannst du ja auch nicht auffangen. Das ist ja auch nicht deine Aufgabe als Freundin. Von daher finde ich total gut, dass du reflektierst und für dich dann einfach auch einstehst und auch siehst, okay, dass du das einfach in deinem Leben als Freundschaft nicht möchtest. Das ist ja auch irgendwie eine sehr gute Erkenntnis, finde ich.
4: Ja, auf jeden Fall.
1: Leonie, ich glaube, dass du auch eine ganz top Freundin bist. Also ich glaube, so Anna, Leonie und also und Jana, ich glaube, ihr seid so ein richtiges Top-Team.
4: Safe, 100%.
1: Ja, also ich finde, ihr seid so toll miteinander. Schön, dass du diese Freundschaften hast. Und ey, danke, dass ihr angerufen habt. Ich würde mich jetzt mal verabschieden, weil die Zeit mir langsam wegräumt und ich hier noch ein paar Leute in der Leitung habe. Ist das okay für dich?
4: Ja, alles gut. Ich habe mich sehr gefreut, wieder mit dir zu sprechen.
1: Mich auch. Jana hat auch gerade hier für dich noch so leicht eine kleine Wuhu-Welle losgetreten im Chat. Von daher, also die hat dich, glaube ich, sehr lieb und vermisst dich.
4: Maus.
1: Ja, Leonie, bis bald. Tschüssi.
4: Tschüss.
1: Ciao. Und ja.
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1: Hello, hello, hello. Ja, halbe Stunde haben wir noch und hier sind auch noch Leute in der Leitung, aber natürlich trotzdem, ich will immer niemanden ausschließen. Also ich weiß ja auch immer nicht, wie lange die Geschichten sind, die Leute erzählen. Möchte nur jedem irgendwie auch eine Chance geben. Also wenn ihr auch noch eine Geschichte habt, wie ihr eine Freundschaft vielleicht auseinandergebrochen ist, woran das lag, ob ihr betrogen wurdet von eurer besten Freundin, beklaut vielleicht, ob irgendwelche Sachen nicht zurückgegeben wurden, vielleicht seid ihr auch, ja, loyal behandelt worden, sind eure Geheimnisse ausgeplaudert. Ruft doch nochmal kurz an, 0331 70 97 110. 0331 70 97 110. Halbe Stunde haben wir noch. Erzählt mir über Freundschaften, die auseinandergebrochen sind und woran lag das eigentlich? Vielleicht gab es da auch mal einen Typen irgendwie, der ja so alle isoliert hat und das würde mich auch sehr interessieren. Also wenn ihr Bock habt, ruft hier gerne noch schnell an, 0331 70 97 110. Jetzt ist hier Philipp aus München. Hi Philipp.
5: Oh. Hallo, Claudia.
1: Hallo, herzlich willkommen.
5: Also, danke, danke. Du, ja, ich habe es gar nicht wahrscheinlich so viel Spannendes zu erzählen, aber bei mir war es damals so, dass meine beste Freundin, mit der ich immer viel Kontakt hatte, auf einmal hat sie mich geghostet. Ja, also es war noch vor Zeiten von den ganzen total, also bevor die sozialen Netzwerke etc. alles übernommen haben, also vor 10, 15 Jahren ungefähr. Mhm. Und
1: da warst du.
5: Ja, weil das war 20. Wirklich auch von da, ja, vor, ja, da war ich ungefähr 20, genau, ja. Und dann hat die leider mich auch komplett geghostet und ich wusste auch nicht wieso. Ich wusste nicht, was ich gesagt habe und für mich war es halt sehr schlimm, weil ich hatte mir oder ich hatte ihr alles anvertraut, was ich, so mein privates Leben und so weiter. Und das hat mich damals wirklich sehr verletzt. Also,
1: ja, das ist ja
5: dann
1: klar.
5: Von heute auf morgen. Keinen Kontakt mehr gab und wir haben uns sogar noch ein, zwei Mal getroffen, also ja, sie wohnt nicht so weit weg von mir, dann irgendwie in der U-Bahn oder sonst wo, aber...
1: Ach, ihr seid euch so zufällig über den Weg gelaufen.
5: Ja, sind wir tatsächlich auch noch, aber kam leider auch nichts mehr raus und dann immer nur, okay, gut, ja, hallo und ja, ich melde mich mal bei dir, ich schreibe dir, aber... Ja, war.
1: Aber gab es denn an dem letzten Abend, den ihr noch zusammen verbracht habt, bevor ihr dann irgendwie keinen Kontakt mehr hattet, gab es da irgendeinen Anlass, gab es da irgendein Gespräch, irgendeinen Streit, irgendeine Eifersucht, irgendwas?
5: Nein, absolut gar nicht. Nee, also so 100% nein, weil also sie war, wie gesagt, sie war meine beste Freundin, ich bin schwul, sie ist lesbisch oder bi oder wie auch immer, aber also wir hatten null Themen, wir hatten wenn, nur haben wir uns übereinander ausgetauscht und haben miteinander gesprochen, aber nee, es gab überhaupt kein Thema und das ist das Problem. Also und ich weiß bis heute auch nicht, was das Problem war und das ist ja das, was mich am meisten triggert, weil wenn ich es wüsste, okay gut, dann könnte ich irgendwie was machen oder könnte ich irgendwie an mir selbst arbeiten, aber ich habe keine Info, ich habe nichts, also ich kann leider gar nichts tun.
1: Und hast du sie mal hast du ihr Nachrichten irgendwann später mal geschickt oder einen Brief geschrieben oder ich weiß nicht, irgendwas gestartet?
5: Ja, also Nachrichten, ja. Ja. Brief habe ich mir tatsächlich auch mal überlegt, weil ich das eigentlich ganz süß finde. Mhm. Ja. Aber Brief habe ich nicht gemacht, aber Nachrichten, ja, auf jeden Fall.
1: Und ja, die gingen ins Leere, oder wie?
5: Ja, die gingen ins Leere und es kam nie eine Antwort und auf allen Kanälen oder wie auch immer und ja. das war halt echt ein bisschen schade, weil dann war das echt so ein bisschen wie, ich wurde geghostet quasi.
1: Ich verstehe das gar nicht, das hatten wir ja heute echt schon öfter heute Abend, aber das kann ich immer überhaupt nicht nachvollziehen. Es liegt mir so fern, dass man nicht wenigstens nochmal irgendwie mal eine Erklärung bietet, egal wie dusselig die sein würde, aber wenigstens mal irgendwas noch sagt, sondern sich so rauszieht wie so ein Strauß Kopf in Sand irgendwie. Irgendwie weird, finde ich.
5: Nee, genau. Und das würde ja schon reichen, ne? Also hätte man irgendwie einen Anhaltspunkt und könnte sagen, okay, gut, das war, keine Ahnung, das Problem oder wie auch immer. Ich glaube, Probleme gibt's nicht, aber gab's wahrscheinlich bei den meisten Beziehungen nicht. Und dann, ja, wäre es einfacher. Aber ja, leider, gibt's da nichts dann. Ja.
1: Aber du scheinst ja bis heute daran zu hängen und bis heute scheint sie ja irgendwie sofort aufzuploppen, wenn du das Thema Freundschaft hörst.
5: Ja, definitiv. Leider ja. Oder was ist leider? Eigentlich finde ich es ja gut, weil es ist eine schöne Sache. Ne? Mhm. Also ich meine, wir Menschen wollen miteinander verbunden sein und so weiter und so fort. Aber das war meine beste Freundin. Also von, keine Ahnung, als 14 bis 22 oder so. Also genau die prägenden Jahre war es halt genau... sie, mit der ich alles geteilt habe und mit der ich alles irgendwie erlebt habe und deshalb, ja, klar. Und dann war das halt wie Ghosting. Heutzutage würde man Ghosting sagen, damals gab es das noch nicht, aber ja, das ist halt quasi das, was ich erlebt habe und das ist halt schon blöd. Also
1: das ist ja das, was ich vorhin auch gesagt habe, dieses psychologische Ding, dass man, wenn man jetzt, also das in einer Beziehung auch, wenn man verlassen wird, ohne dass man den Grund kennt, dass einen das so krass an diesen Menschen bindet, man kann da nichts dagegen tun, als wenn man einen Grund hat, dann kann man das Kapitel irgendwie für sich abschließen, aber so hängt man einfach emotional immer in der Luft. Ich frage mich auch gerade, wenn ihr da draußen gerade zuhört, wenn ihr Lust habt, ruft doch mal kurz an und sagt mal, was ihr sagen würdet. Würdet ihr euch an Philipps Stelle jetzt auch nach all den Jahren nochmal melden bei ihr oder würdet ihr sagen, okay, Strich drunter, also 03317097110 und es würde mich auch mal von allen im Chat interessieren. Ich Videos streame ja gerade über meinen Instagram-Account claudia.kamit mit IETH hinten. Schreibt doch mal ganz kurz in den Chat, wenn ihr gerade dabei seid, würdet ihr euch da nochmal melden? Dann schreibt doch mal ja oder nein für nee Strich drunter. Also das würde mich mal interessieren, falls da gerade jemand auch mal noch geistig wach ist. Würdet ihr euch nochmal melden oder würdet ihr einen Strich ziehen? Also schreibt mal kurz bitte in den Chat rein, wenn ihr Bock habt, weil ich überlege gerade die ganze Zeit, was ich tun würde, weil ich finde auf jeden Fall, Hannes schreibt hier gerade schon ja, auf der einen Seite denke ich so, ey, wenn ich das nicht loslässt, du musst doch dich irgendwie befreien können. Auf der anderen Seite denke ich so, ja, wenn sie jetzt nach so vielen Jahren irgendwie immer den Kontakt nicht gesucht hat, jetzt kommen hier schon zwei Leute, die nein schreiben, wieder eine ja, jetzt haben wir 2-2, denke ich so, ich bin da sehr hin und her gerissen.
5: Ja, also mir tut es tatsächlich wirklich leid, weil das war halt echt schon so meine beste Freundin über die ganze Zeit und über die ganze wichtige Phase das Leben lang. Und ich glaube, sie war die erste Frau, bei der ich mich geoutet habe oder die erste Person, bei der ich mich geoutet habe damals. Und deswegen, also ja, das ich habe schon irgendwie eine emotionale Bindung, aber... Ich weiß jetzt nicht, ob ich sagen würde, okay, gut, ich gehe jetzt nochmal hin und frage sie nochmal oder so. Ich meine, ich weiß alles, ich weiß, wo sie wohnt. Sie wohnt um die Ecke quasi und alles und ich weiß, wie sie heißt. Ist ja kein Problem, aber ich denke, ich würde dann auch nicht irgendwie nochmal schauen, dass ich da, ja, keine Ahnung, irgendwie versuchen, Kontakt aufzubauen. Es war relativ eindeutig, dass sie das nicht wollte und ich weiß leider nicht wieso und ja, es
1: ja,
5: war
1: aber
5: mehr
1: das wäre ja interessant zu erfahren. Ja. Also ja, aber witzigerweise ist es jetzt 7-7.
5: Na, okay. Ja, gut. Ja, gut.
1: Juhu, wir sind ja dem Ganzen ein Stück weiter. Jetzt schreibt hier wieder jemand ja. Aber ich denke immer so, ich verstehe voll, was du meinst. Und ich würde mir auch ehrlich gesagt ein bisschen dumm vorkommen, als ob ich so den anderen Anbietern hinterher renne. Gleichzeitig irgendwie verstehe ich auch, dass du keinen Frieden findest. Und deshalb finde ich es auch so schade irgendwie.
5: Ja, und ich glaube, das ist das Hauptproblem. Also für mich ist ja okay, mein Gott, Beziehungen gehen auseinander, ja, kommen zusammen, wie auch immer, ist ja alles kein Problem. Aber das war halt wirklich was anderes, ne? Das war halt wirklich Best Friends und irgendwie, wir haben alles geteilt und alles gemacht. Und da finde ich tatsächlich noch nicht so wirklich einen Frieden. Und das ist halt immer so ein bisschen das, wo ich noch hinterherhänge und mir denke, okay, gut, ja, ja. Was kannst du machen und wie kannst du es lösen? Oder, ja.
1: Es hat auch gerade jemand noch angerufen. Leider wollte der nicht mit mir hier quatschen. Also er wollte nur kurz sagen, dass er, jetzt habe ich schon wieder vergessen, Timo, hat er jetzt ja oder nein gesagt? Ja, er soll sie konfrontieren. Also das würde er machen.
5: Okay. Ja.
1: Also ja, ich finde, gut. Du musst selber wissen, was für dich gut ist. Also wenn du jetzt unabhängig davon, finde ich, von dem, wie es auf sie wirkt, solltest du, glaube ich, irgendwie danach entscheiden, was du brauchst, was für dich wichtig ist. Und ich habe das Gefühl, du bräuchtest eigentlich eine Erklärung. Und vielleicht kann man ja einfach auch nur noch mal eine ganz kurze Nachricht schreiben und schreiben, so, du, ich weiß, es ist jetzt total awkward und wild, aber ich habe gemerkt letztens irgendwie, dass ich einfach eine Erklärung brauche, warum das mit uns auseinandergegangen ist. Wir müssen es nicht wiederbeleben. Du musst auch dich nicht rechtfertigen oder entschuldigen oder was auch immer. Ich würde einfach nur gerne, um das Kapitel abschließen zu können, einfach nur gerne wissen, woran lag es, damit ich dann für mich Frieden finden kann. Also ich weiß nicht, vielleicht würde das ja helfen, weil, also ich glaube, das würde ich, ja, wenn du dich traust und keine Angst hast vor der Antwort, würde ich das machen. Ich persönlich. Aber muss natürlich jeder selber wissen.
5: Ja, nee, genau. Ich muss mal noch die Kontaktdaten rausfinden, aber ja, an sich finde ich das auch gut. Aber ich befürchte, ich bekomme keine Antwort, weil das habe ich schon vor 5, 6, 7 Jahren, als okay. Das halt war, habe ich das auch probiert. Und ich habe auch leider keine Antwort bekommen. Und okay. Ich weiß es wirklich nicht. Wir waren so close, wir waren so eng zusammen und wir haben alles zusammen gemacht und keine Ahnung, Urlaube.
1: Ja, das ist so mies. Alles, also ich finde es wirklich schlimm.
5: Ja, und ich weiß leider auch nicht, warum es passiert ist. Also wie gesagt, ich würde es gerne wissen und mir wird wirklich eine Erklärung reichen, so wie du gesagt hast. Also mir würde das langen, wenn sie sagt, okay, gut, irgendwas ist passiert oder irgendwas hat dir nicht gefallen, dann okay, kein Problem. Aber
1: ja, ich verstehe halt schon.
5: Keine Info. Also ich habe gar nichts.
1: Ja, und deswegen kann ich total verstehen.
5: Bin ich da echt ein bisschen, ja.
1: Philipp, vielleicht schreibst du auch einfach einen Brief und schickst ihn nicht ab. Aber vielleicht schreibst du einfach mal den Brief und guckst mal, ob das dir irgendwie hilft.
5: Ja, das kann ich auch machen. Ja, wie gesagt, ich würde es ja sogar machen. Also ich habe ja gar kein Problem damit. Theoretisch schreibe ich den Brief. Ich weiß, wie gesagt, wo sie wohnt oder wo ihre Eltern wohnen, wie auch immer. Das ist Kindheitsfreundin quasi, ne? Mhm. Schulfreundin. Und dann, ja, klar.
1: Ach, das tut mir so leid. Vielleicht ist es auch mal ein Appell an alle da draußen, die zuhören, ey, macht so eine Scheiße nicht so. Also sagt einfach, woran es liegt, lasst Leute nicht so auflaufen, ja. Lasst Leute nicht so einfach mit offenen Fragezeichen im Kopf stehen. Also ja, das ist jetzt mal unsere Message, die wir raussenden. Seid nicht so eine Wichser.
5: Nee, und so. Es gibt ja am Ende des Tages, ich denke mir immer, okay, was soll das für ein Grund sein? Also, ne?
1: Ja,
5: was hätte eine Person, egal ob ich oder irgendjemand anders, was hätte diese Person machen müssen, dass man sagt, okay, man bricht die jeglichen Kontakt ab?
1: Ja, mir fällt nur ein, dass sie vielleicht verliebt in dich war. Das wäre die einzige für mich logische Erklärung.
5: Ja.
1: Ansonsten
5: das, okay,
1: hab ich keine.
5: Gut, ja. Aber eben, weil mir fällt auch nichts ein. Deswegen, und das ist echt, das frustriert mich tatsächlich bis heute noch, obwohl es 10 Jahre her oder
1: aber kann ich 1000% verstehen, weil halt da immer noch dieses lose Ende ist in deinem Leben. Also ja, fühle ich sehr. Philipp, ich danke dir fürs Anrufen, hab einen schönen Abend und ich drück die Daumen. Ja. Und vielleicht schreibst du den Brief und schickst ihn nicht ab, aber vielleicht ist ja das schon mal schon. Irgendwie
5: genau.
1: Kleiner.
5: Genau, ja.
1: Und die Message ist draußen, ghostet keine Leute. Philipp, danke, genau. Grüße nach München, danke fürs Anrufen.
5: Danke,
1: ruf mal wieder an.
5: Ciao.
1: Tschüssi.
5: Ja, gerne. Ciao.
1: Ciao. Der war doch cute, oder? Ihr Lieben, wie lange haben wir denn noch? 17 Minuten. Wenn noch jemand hier mal kurz erzählen will, warum er die Freundschaft mit jemandem beendet hat, woran die Freundschaft zerbrochen ist. Ich hatte ja auch gehofft, dass wir mit jemandem mal quatschen, der sagt, ey, meine beste Freundin ist mit meinem Ex-Freund ins Bett gestiegen oder so. Solche Geschichten hätte ich ja auch gerne noch gehört. Aber vielleicht habt ihr ja auch noch eine Story, wo ihr sagt, ey, an dieser Sache ist die Freundschaft zerbrochen. 0331 70 97 110. Ruf doch mal an.
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1: Eben, sage ich doch. Hannes aus der Nähe von Heidelberg ist in der Leitung. Hi Hannes.
6: Hallo Claudia.
1: Hello, duschst du gerade oder badest du?
6: Nein, ich habe nur Kopfhörer auf.
1: Ach so, klingt gerade so, als ob wir mit dir in der Badewanne liegen. Nö, nur so,
6: ach so,
1: hallig.
6: Nee.
1: Nee, okay.
6: Ach so, ja, ich bin gerade in der Küche.
1: Ja, ich finde es auch besser, wenn alle Leute immer angezogen sind, die mich anrufen. Aber das ist ein anderes Thema. Hannes, du hast einen Freund und mit dem hast du dich letztens richtig gestritten. Was ist da passiert?
6: Genau, und zwar habe ich mich... Also ich wollte was mit ihm treffen, habe mich mit ihm getroffen. Warte mal, ganz kurz.
1: Ja, du Hannes, während du da, du machst mal ganz kurz, weil das ist sehr laut. Bleib mal kurz in der Leitung, ja? Ich holte dich hier noch mal kurz, wie man sagt. Weil eigentlich wollte ich gleich jetzt noch mit jemandem reden, jetzt habe ich aber den Namen vergessen, weil ich das gerade nicht mehr sehe. Die hat jetzt aufgelegt. Jetzt habe ich noch eine Viertelstunde und ich rede ja jetzt auch noch ein paar Minuten mit Hannes. Aber ich würde auch wahnsinnig gerne noch mit einer Person von euch da draußen reden. Ihr könnt anonym anrufen, also alle, die gerade Fritz hören oder das Ding hören. Ihr könnt hier gerne noch mal die letzte Viertelstunde nutzen. Erzählt mir doch mal über eure Freundschaften. Was sind für euch Red Flags in Freundschaften? Wann ist mal bei euch eine Freundschaft auseinandergegangen? Und ist es einfach nur so, ja, auseinandergedröselt und hat sich so entfernt? Oder hattet ihr ein richtiges Gespräch? Habt ihr da auch noch offene Fragen? Gab es da einen richtigen Knall? Wurdet ihr enttäuscht? Blöd behandelt? Also was ist da passiert? Erzählt mir doch mal davon. Würde mich sehr freuen, wenn eine Person von euch da draußen sich noch mal jetzt hier bei mir melden würde. 0331 70 97 110. Ihr braucht doch keine Sorgen haben, dass ihr sofort hier zu mir in die Leitung kommt, sondern ihr kommt erst draußen bei Timo an. Der fragt euch, wie heißt ihr, wie alt seid ihr? Und erst im zweiten Schritt kommt ihr dann hier rein. Und auch alle, die im Chat hier die ganze Zeit sind, wenn einer von euch Bock hat, hier unten gerade, Lotti Charlotte schreibt hier unten gerade, wenn du Bock hast, ruf doch einfach mal auch kurz an. Wir haben doch alle Freunde verloren auch und es fühlt sich ganz oft wie Liebeskummer an. Also wenn ihr Bock habt, dann einfach hier mal kurz durchbimmeln und erzählt mir doch mal, von welcher Freundschaft ihr vielleicht auch enttäuscht seid, traurig seid, dass ihr die verloren habt, wo ihr offene Enden habt und irgendwie das Kapitel nicht zumachen könnt. Also würde mich sehr, sehr, sehr freuen. So, jetzt, Hannes, ist alles erledigt in der Küche?
6: Ja.
1: Gott sei Dank.
6: Ich bin jetzt in meinem Zimmer.
1: Gut, dann hau mal raus. Warum habt ihr gestritten?
6: Genau, also, ich habe mich mit dem Freund, nennen wir ihn mal Kevin.
1: Ja, sehr kreativ.
6: Ich habe mich mit Kevin getroffen draußen und der hat mir zu dem Zeitpunkt seit ungefähr einem Monat fast 100 Euro geschuldet noch, weil ich ihn sehr oft rumgefahren habe, abgeholt habe vom Club und so. Dann wollte ich das Treffen so nutzen, um halt, also ich bin dann wirklich nicht mal neutral oder so, ich bin wirklich freundlich zu ihm und habe gesagt, ey, ich weiß, du hast Stress im Moment, aber wie sieht's aus? Ich hätte gern mein Geld so,
1: ja, safe.
6: Und ich bräuchte das. Also er hat mir 95 Euro geschuldet, 70 davon hat er mir über einen Freund von ihm in einem Tankgutschein bestellt. Der Typ wohnt aber ein bisschen weiter weg, weil er zu dem Zeitpunkt noch keine Bankkarte hatte und den nicht bestellen konnte. Und aber wir uns erst auf einen Tankgutschein geeinigt haben.
1: Ach so, okay, das war mit dir abgesprochen.
6: Deswegen, ja. Genau. Und ich fasse mich jetzt mal ein bisschen kurz, weil ich weiß nicht, ob das noch Leute in der Leitung sind. Und dann hat er praktisch so gesagt, ja, ich schulde ja dem und dem noch was und ich brauche das ja selber, weil er dann den Führerschein bestanden hatte und das für Tankgeld, für Motorrad gebraucht hat. Mhm. Und dann sage ich, ja, Bro, also bei aller Liebe, aber dann kannst du nicht so viele Schulden machen bei so vielen Leuten.
1: Sehr gut.
6: Das ging dann so ein bisschen hin und her. Irgendwann wurde es mir dann zu blöd, weil er die ganze Zeit, weil wir uns im Kreis gedreht haben und er die ganze Zeit gesagt hat, ja, geht ja nicht. Und irgendwann wurde er dann frech und hat gesagt...
1: Das ist so ein geiles Wort, das hat doch vorhin auch Leonie benutzt, I love it.
6: Ja, und irgendwann wurde er dann frech und hat gemeint, ja, stress mich mal nicht jetzt. Ich so, ey, Bro, doch, ich stress dich, weil du mir seit einem Monat fast 100 Euro schuldest. Und dann wieder, ja, ich wieder die gleiche Leier, ne, und stress mich mal nicht. Dreh ich mich so zu ihm, wir saßen auf so einer, ich weiß nicht, ob du die kennst, aber diese gewellten Holzliegebänke da. Mhm,
1: nee, kenn ich meine? Nicht. Nee.
6: Das ist praktisch, kannst du dir vorstellen, wie im Schwimmbad diese Liegen? Mhm. Nur aus Holz und diese Erhöhung für die Beine ist ja, noch ein bisschen gerundeter. Mhm.

0: geschubst, gemobbt, teilweise sogar geschlagen wurde.
1: Oh, krass.
0: Ja.
1: Okay, also das heißt, es hat noch und eine ganze Vorgeschichte und das kommt dann hoch, ja, sozusagen, das triggert dann.
0: Jedenfalls, ich war halt immer jung, ich war immer der Jüngste in der Klasse, ich wurde mit 5 eingeschult, deswegen habe ich mich nie getraut, mich zu wehren. Und ich war auch nie der Typ so dafür eigentlich. Aber in dem Moment habe ich mir dann gedacht, ey, ich habe keinen Bock mehr, mit mir so umgehen zu lassen.
1: Mhm, sehr
0: ich
1: gut.
0: Bin immer der Freak, der mit dem du machen kannst, was du willst, so gefühlt.
1: Mhm.
0: Und dann bin ich aufgestanden, bin hinter ihm gegangen, hab ihm so eine Schelle auf den Hinterkopf gegeben.
1: Oh, das ist aber eigentlich nicht cool.
0: Ich fasse mich jetzt kurz, jedenfalls habe ich ihn dann zusammengeschlagen.
1: What? Okay, Hannes, das ist aber echt ein No-Go.
0: Ja, ich habe mich in dem Moment auch echt nicht mehr im Griff. Jedenfalls kam dann eine Anzeige hinterher, logischerweise. Jetzt hat er mich gestern angeschrieben. Ich habe erst gedacht, er will wieder Stress machen oder will wieder mich provozieren oder so. Dann hat er aber so gesagt, Hannes, können wir nochmal kurz telefonieren? Ich würde gerne nochmal mit dir reden. Dann wollte ich gerade antworten, ja, von mir aus. Und dann hat er schon angerufen. Und wie gesagt, ich habe gedacht, er will Stress schieben. Aber nein, er hat sich entschuldigt.
1: Ah, und hat er die Anzeige auch zurückgezogen?
0: Ja.
1: Okay, und hast du dich auch entschuldigt? Es tut mir leid, Hannes, ich will dich gar nicht hetzen, ich will gleich Tu noch drankommen lassen. Und wir haben nur noch 7 Minuten, deshalb würde ich gerne in so einer Minute auflegen.
0: Ja. Also jedenfalls, er hat sich entschuldigt, er hat die Anzeige zurückgezogen. Ich habe auch direkt, nachdem das passiert ist, ihn nochmal angerufen und gesagt, ey, ich habe das nicht gerne gemacht, das tut mir leid. Mhm. Ich hatte mich nicht im Griff und ich verstehe halt nicht, warum du mich da so reinprovoziert hast, aber das war nicht mit, also...
1: Trotzdem rechtfertigt sich, dass man jemanden schlägt.
0: Aber er hat sich entschuldigt, dann haben wir uns nochmal getroffen, haben nochmal uns unterhalten. Jetzt sind wir wieder befreundet und
1: ja, also ich weiß nicht, ob ich dieses Eis da... Okay, ja, ich finde das ein bisschen schwierig. Also wenn da schon mal eine Schlägerei dazwischen war, ob das dann irgendwie eine gute Basis ist für eine Freundschaft. Aber ich lasse das jetzt mal so stehen. Wenn ihr euch beide gegenseitig entschuldigt habt, ist das ja zumindest schon mal irgendwie ein Anfang und vielleicht fühlt ihr euch ja trotzdem noch nah. Aber ich finde trotzdem, möchte ich nochmal an der Stelle sagen, Gewalt ist keine Lösung. Hannes, ich verabschiede mich an der Stelle.
0: Eine ganz kurze Frage noch. Weißt du schon, wann du das nächste Mal wieder freie Themenwahl hast?
1: Nee, das weiß ich leider noch nicht. Aber mache ich bald mal wieder.
0: Schade.
1: Ja, mache ich bald
0: mal
1: wieder.
0: Okay, das freut mich.
1: Ich drück dich. Tschüss, Johannes. Ciao.
0: Ich dich auch. Mach's gut. Tschüss.
1: So, und jetzt hier Tu aus Reinickendorf. Wir machen jetzt hier den Sack zu und gehen die Partytreppe gleich wieder hoch. Hi, Tu.
2: Hi.
1: Herzlich willkommen.
2: Danke schön.
1: So, wir haben jetzt so 5 Minuten. Ich möchte alles wissen.
2: Okay, ich halte es knackig.
1: Ja, hau raus.
2: Also, ich hatte vorhin schon kurz angeteased, also es geht auch manchmal darum, dass die Freundschaft recht zu erhalten auch manchmal einfach nicht in deiner Hand liegt. Also es sind immer noch 2 Personen, also deine Freundin oder Freund und du involviert, sprich 50% liegt schon nicht in deiner Hand. Und wenn die andere Person das dann auch eher beendet oder durch bestimmte Handlungen das auf einen bei Freunden ist es keine Trennung, aber zum Freundschaftsende führt, muss man das auch manchmal akzeptieren. Das hat natürlich auch lange gedauert bei mir, aber ich gebe jetzt einfach kurz mal ein Beispiel. Eine Freundin, bei der hatte ich einmal angeschrieben gehabt, weil mir es nicht gut ging. Ich musste raus aus dem Haus, war aber noch minderjährig und bin dann bei der Freundin untergekommen für eine Nacht. Und dann, ich sag mal, 2 Jahre später, wir sind auch in so einer Gruppe mit mehreren Freunden drin. Und da hatte sie eine Meinung gehabt und ich hatte eine andere Meinung gehabt in der Gruppe.
1: Mhm.
2: Und das fand sie absolut schrecklich.

0: No-Go. Und das ging nur darum, dass sie irgendwie das Lied super komisch vom Beat fand. Und ich meinte, nee, für mich hört sich das ganz normal an. Also gar nicht irgendwie was, was eine große Meinungsverschiedenheit für sehr interessante Themen wie Politik oder andere Themen wie zu LGBTQ wäre, sondern eine ganz normale Aussage zu einem Musikstil. Mhm. Und daraufhin hat sie mir dann privat geschrieben, wie ich ihr so in den Rücken fallen könnte, nachdem sie mir, nachdem sie mich da einmal aufgenommen hat über die Nacht, dass ich ihr das noch schuldig bin. Wie kann sie, wie kann das sein, dass ich sie so dann behandle und ihr okay. da in den Rücken falle? Also
1: wegen manchmal, der Nichtigkeit quasi.
0: Genau, genau. Also manchmal sollte man dann auf solche Red Flags dann achten, mhm. wenn die Freundschaft. Also wenn dann von der Freundin oder Freund solche Aussagen kommen, die zeigen, dass die Person sich über dich stellt. Also irgendwie, dass ich ihr da noch was schuldig wäre und ja und Amen zu allem sagen müsste, zu jeder Meinung, die sie hat und keine eigene Meinung haben dürfte. Also da sollte ich auf jeden Fall jedem raten, dass er da Abstand von der Person nimmt und erstmal das alles nochmal beobachtet, weil mhm. das hat sich dann natürlich auch verschlimmert, dass sie bei einem Gruppentreffen eine Person nicht dabei haben wollte und meinte, wenn die Person kommt, dann würde sie nicht kommen und hat das so in die Gruppe reingeschmissen und ich meinte, ja, also ich habe kein Problem mit der Person. Für mich wäre es fein, weil es ist immer noch ein Gruppentreffen, also jede Meinung ist ja dann auch gewünscht. Und daraufhin ist es absolut eskaliert, wie ich ihr da in den Rücken gefallen wäre. Und wow. Also manchmal liegt das wirklich nicht in der Hand ja. von euch. Also manchmal nutzen Personen wirklich hinterrücks irgendwelche Handlungen, um diese Freundschaft einfach zu Boden zu reißen und
1: zu sabotieren.
0: Ich dachte mir, genau, zu sabotieren. Und ich dachte mir so, weißt du was, also anscheinend bist du dir am wichtigsten und ich sollte eigentlich nur Ja und Amen sagen. Und das ist keine Freundschaft, die ich wertschätzen voll. Möchte und meine Zeit investieren möchte und die zu pflegen. Und mir war das dann ab dem Zeitpunkt auch egal. Also klar, zu der Zeit, wo es mir dann auch schlecht ging, in der Jugend war das wirklich lebensrettend, die eine Nacht da rauszukommen. Und dass man einem sowas nachträgt in der
1: ja,
0: Freundschaft.
1: Das, also, das ist ja eigentlich eine Selbstverständlichkeit.
0: Dann, genau, also wenn du befreundet bist, gehört das dazu. Genau, ich gebe auch gerne alles, ja.
1: Wir haben nur noch 40 Sekunden. Also ich finde das schön, als letzte Message zu sagen, ey, selbst wenn Leute den Kontakt zu euch abbrechen, vielleicht ghosten, es liegt vielleicht auch an denen, sucht den Fehler nicht immer nur bei euch, vielleicht sind es auch andere und achtet darauf, auf wen ihr euch da einlasst, weil vielleicht wollen die auch nicht immer nur euer Bestes, sondern ja, wollen sich vielleicht auch an euch abreagieren oder nicht immer nur irgendwie so suchen, wollen Schulden am Ende eintreiben und euch ein schlechtes Gefühl geben. Tu, ich danke dir von Herzen. Ja, ich hätte sehr gerne noch 20 Minuten länger mit dir gequatscht. Bitte verzeih mir, habt
0: alles einen gut.
1: Schönen
0: Abend. Schon, dass es kurz und knapp
1: okay.
0: sein soll.
1: Fühl dich umarmt. Bis bald. Tschüssi. Ja, ciao. Diese Sendung gibt es wie immer als Podcast überall, wo es Podcasts gibt. Mein Name ist Claudia Kamit. Danke fürs Zuhören und wir hören uns hier wieder in 2 Wochen. Bye. Ciao und Liebe geht raus an euch.

0: Um 0 Uhr mit Christine Beidt. Deutschland will sich für eine Reform des UN-Sicherheitsrats einsetzen, sollte es in das Gremium gewählt werden. Das hat Außenminister Wadephul in New York angekündigt. Im ZDF-Heute-Journal sagte er, die Organisation müsse effektiver und schlanker werden.
1: Wir brauchen auch einen Weltsicherheitsrat, der dauerhaft die Welt des 21. Jahrhunderts repräsentiert und der nicht die Welt von 1945 widerspiegelt. Daran arbeiten wir und deswegen begehren wir ja auch für eine Zeit später einen dauerhaften Sitz.
0: Ob Deutschland wieder als nicht ständiges Mitglied in den UN-Sicherheitsrat kommt, entscheidet sich am Nachmittag. Dann stimmt die UN-Generalversammlung ab. Es bewerben sich auch Österreich und Portugal für einen freien Sitz. Die EU plant in diesem Sommer ihren bisher größten Einsatz gegen Waldbrände. EU-Kommissionspräsidentin von der Leyen sagte, wegen der zunehmenden Waldbrandgefahr in ganz Europa würden rund 800 Feuerwehrleute aus 14 Ländern in eine Art Bereitschaft versetzt. Sie sollen in besonders gefährdeten Gegenden in Zypern, Griechenland, Italien, Frankreich, Spanien und Portugal stationiert werden. Außerdem werden laut von der Leyen 22 Flugzeuge und 5 Helikopter zur Verfügung stehen. Der deutsche Tennisprofi Alexander Zverev steht im Halbfinale der French Open in Paris, zum 5. Mal in seiner Karriere. Mittlerweile steht auch fest, auf wen er am Freitag treffen wird, nämlich auf den Tschechen Jakub Menzik. Guido Ringel berichtet.
2: Die Nummer 26 der Setzliste konnte sich durchsetzen in einem teilweise spektakulären Match gegen den Brasilianer Fonseca. Die beiden Jungstars, 20 und 19 Jahre alt, boten Tennis auf feinstem Niveau. Vielleicht nicht ganz das Niveau, das Alexander Zverev zuvor in seiner Partie gegen Rodar aus Spanien zeigen konnte, aber es war immer mitreißend. Und 15.000 auf dem Center Court im Stade Roland Garros riss es immer wieder von den Sitzen.
0: Auch Laura Siegemund hat sich für das Halbfinale qualifiziert und zwar im Mixed-Doppel. Sie hat sich mit dem Franzosen Edouard Roger Vasely gegen ein US-britisches Duo durchgesetzt. Die deutschen Fußballer sind wenige Tage vor der WM in den USA angekommen. Bundestrainer Julian Nagelsmann und seine Auswahl sind zunächst noch in Chicago. Dort findet am Samstag das letzte Testspiel gegen Co-Gastgeber USA statt. Am Montag reist die DFB-Elf dann weiter ins WM-Teamquartier nach Winston-Salem in North Carolina. Das Wetter für Deutschland. In der Nacht zieht der Regen nach Nordosten ab. In Mecklenburg-Vorpommern ist es aber trocken. Im Westen aufgelockert und kaum Schauer. Die Tiefstwerte 15 bis 8 Grad. Tagsüber nordöstlich der Elbe Regen, sonst wechselnd bewölkt. Mit Schauern örtlich kurzen Gewittern und etwas Sonne. Dazu maximal 16 bis 23 Grad. Die Zeit 0 Uhr 3.
3: Die junge Nacht hier. 8 Meldungen gibt's um kurz nach 12. A1 Münster Richtung Osnabrück ist zwischen Lattbergen und Lengerich wegen eines defekten LKW zu bis um 6. Die A1 Osnabrück Richtung Bremen ist zwischen Ahlhorner Heide und Wildeshausen West wegen einer Nachtbaustelle bis um 6 zu. A1 Lübeck-Hamburg an der Norderelbbrücke gibt's Stau in beiden Richtungen aufgrund eines Schwertransports. A4 Dresden-Görlitz ist in Höhe Pulsnitz wegen eines Schwertransports vorübergehend in beiden Richtungen zu. Davon betroffen sind auch die Anschlussstellen in beiden Richtungen. Die A71 Suhl Richtung Erfurt ist zwischen Oberhof und Greffenroda wegen Wartungsarbeiten in den Tunneln Rennsteig und Alte Burg bis ca. 6 Uhr früh zu. Die Umleitung führt über die U11. A94 Passau Richtung München ist im Tunnel Einhausung-Wimpasing nach Auslösung der Höhenkontrolle gesperrt. Die A111 Charlottenburg-Dreieck-Oranienburg ist zwischen am Festplatz und Seidelstraße wegen Tunnelwartungsarbeiten bis ca. 5 Uhr früh in beiden Richtungen zu. Und die A113 Schönefeld-Neukölln ist zwischen Schönefeld Süd und Spätstraße wegen Wartungsarbeiten bis ca. 5 Uhr in beiden Richtungen zu.
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3: Hey, der Kotter hier. Festival-Saison ist bald am Anstehen. Die ersten Menschen haben sich, glaube ich, auch schon Richtung Eifel aufgemacht, weil Rock am Ring dieses Wochenende ansteht. So ein Festival wäre auch eigentlich mal wieder geil. Wo hole ich am besten, oder noch viel besser gefragt, wann hole ich denn Tickets für die gehyptesten, geilsten Festivals? Ich würde mal sagen, früh. Ich zeige euch gleich eine kleine Auswahl an Festivals, wo es sich lohnt, ein bisschen früher die Tickets zu holen. Hi.

0: Die Jungen der 8 hier. 0:13 Uhr. Hype ist ja ein großes Ding. Hype ein großes Ding, was Festivals angeht. Irgendwann sind manche Festivals dann so dermaßen überall, dass man sich denkt, oh boah, Alter, ich muss da hin. Das Line-Up ist immer irre. Die Show, die es da immer gibt, ist Wahnsinn. Die Lichtshows, die sie da auffahren, ey, da muss man gewesen sein. Aber wo will man unbedingt mal hin? Wo sind die Tickets einfach immer super schnell weg? Und wir wissen jetzt, welches das gehypteste Festival der Welt ist. Claudi Franzen aus dem Junge Nacht Team, hau raus.
1: Ja, also tatsächlich hat das Tomorrowland in Belgien gerade das Coachella Festival in Kalifornien überholt und steht da jetzt auf Platz 1 dieser Liste. Tomorrowland it is.
0: Okay, Tomorrowland. Um dafür Tickets zu kriegen, muss man viel probieren. Im Grunde ist es ein Ding der Unmöglichkeit. Also ich kenne niemanden, der schon mal ein Tomorrowland-Ticket hatte. Du?
1: Tatsächlich, ich kenne auch niemanden, der da jemals Tickets bekommen hat. Also dieses Jahr soll es besonders schwer gewesen sein. Tomorrowland-Mitbegründer Michael Beers hat vor ein paar Tagen in einem Interview mit dem belgischen Musikformat De Machine in Brüssel gesagt, dass sich letztes Jahr 1,6 Millionen Festivalfans für Tickets registriert haben. Ja. Und dieses Jahr waren es wohl über 3 Millionen.
0: Alter, es ist so ein Lotteriesystem. Was gibt es zum Beispiel beim Glastonbury, dem legendären englischen Festival auch. Da wird dann ausgelost, wer ein Ticket da kaufen kann. Aber der Anstieg ist krass. Warum das?
1: Also ich nehme an, dass es natürlich auch was mit dem Brand der Mainstage letztes Jahr zu tun hat. Die Bilder sind viral gegangen und das weltweit.
0: Ja, okay. Jetzt ist es quasi wieder aufgebaut. Und jetzt wollen natürlich alle hin. Nicht, dass sowas nochmal passiert. Ja, es haben auf jeden Fall jede Menge Leute das Tomorrowland gegoogelt im letzten Jahr. Die Suchanfragen stützen sich jetzt natürlich ziemlich nach oben. Und diese Umfrage, die das gehypteste Festival rausgekommen hat, die hat vielleicht auch so ein bisschen was abbekommen von den vielen Suchanfragen. Wer steht denn noch auf der Liste von diesen Festivals?
1: Insgesamt stehen 10 Festivals weltweit auf dieser Liste. Zum Beispiel auch das Glastonbury Festival in England. Ja. Dann das Rolling Loud als größtes Hip-Hop-Festival der Welt. Mhm. Das Ultra Music Festival in Miami als eines der wichtigsten EDM-Festivals. Und aus Deutschland Rock am Ring.
0: Das ist ja jetzt am Wochenende. Ich habe auch schon die ersten Bullies gesehen, die seit Montag unterwegs sind, um wieder in die Eifel zu pilgern, um ein wunderschönes, verregnetes und auch sonniges Wochenende zu erleben. Viel Spaß!

Hier ist die junge Nacht um 0.21 Uhr. Gracie Abrams, die ist zurück. Sie kommt ja auch bald mit einem neuen Album an den Start. Und sie ist so richtig tanzbar geworden. Ne? So am Anfang so ein süßes Folk-Pop-Ding eigentlich, was sich so musikalisch gebracht hat. Und Hit the Wall, das dreht nochmal eine ganze Ecke an der elektronischen Schraube weiter. Und so klingt das jetzt mittlerweile Gracie Abrams in 2026. Richtig spannender, interessanter Song geworden. Hit the Wall hier in der jungen Nacht, 0:22.

0: Die junge Nacht hier, es ist 12:30, 8 Meldungen A1, Münster Richtung Osnabrück, ist zwischen Lattbergen und Lengerich gesperrt wegen eines defekten LKW bis um 6. A1 Osnabrück Richtung Bremen ist zwischen Ahlhorner Heide und Wildeshausen West wegen einer Nachtbaustelle zu bis um 6. Die A1 Lübeck-Hamburg an der Norderelbbrücke gibt Stau in beiden Richtungen aufgrund eines Schwertransports. A4 Dresden-Görlitz ist in Höhe Pulsnitz wegen eines Schwertransports vorübergehend in beiden Richtungen zu. Davon betroffen sind auch die Anschlussstellen in beiden Richtungen. A71 Suhl Richtung Erfurt ist zwischen Oberhof und Gräfenroda wegen Wartungsarbeiten in den Tunneln Rennsteig und Alte Burg bis ca. 6 Uhr früh zu. Die Umleitung führt über die U11. A94 Passau Richtung München ist im Tunnel Einhausung-Wimpasing nach Auslösung der Höhenkontrolle zu. A111 Charlottenburg-Dreieck Oranienburg ist zwischen Amfestplatz und Seidelstraße wegen Tunnelwartungsarbeiten bis ca. 5 Uhr früh in beiden Richtungen zu. Und die A113 Schönefeld-Neukölln ist zwischen Schönefeld-Süd und Spätstraße wegen Wartungsarbeiten bis ca. 5 Uhr früh in beiden Richtungen zu.
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0: Hey, Kotaro Dö hier, 2 Monate lang Thailand. Kann man schon mal machen. Hat Rapper Finch gemacht. Ist auch mit neuer Musik zurückgekommen. Es war nicht nur Entspannung, war auch produktiv. So gefällt uns das. Er erzählt uns gleich mehr darüber. Hey.

0: 2 Monate lang Schlappen, kurze Hose und Thailand. In Thailand. So kann man den Anfang des Jahres durchaus mal so verbringen, ne? Da kann man dann Anfang Mai sagen, Anfang Juni, ja. Also ich habe dieses Jahr schon genug Sonne gesehen. Also ich denke mal, so geht's eben Sänger Finch auch, ne? Ich sag mal, er hat aber nicht nur gechillt. Rausgekommen ist ja sein neuer Song Kopangan zusammen mit Green. Ja, ja, er ist aber jetzt zurückgekommen. Hat uns auch darüber erzählt, über seine Urlaubserinnerungen.
1: Also Jetski fahren war auf jeden Fall richtig geil. Dann, ja, jeden Tag einfach sich keinen Kopf machen. Da war auch ein geiles Gym, da konnte man auch jeden Tag ins Gym gehen zum entspannten Preis. Dann war ja mit ein paar Musikern da, Martin, also Materia war auch da, haben wir auch so ein bisschen getroffen. Icky Mel war auch ein paar Tage vorher da. Es war einfach schön. Aber meine Freundin kennengelernt im Urlaub. Alles tipptopp.
0: Alter, okay. Songwriting-Camp und Romantik. Obendrauf. Ja, schön. Aber Finch konnte uns auch direkt sagen, wieso er sich eigentlich genau Green geschnappt hat für seinen Song.
1: Also Green ist einer der Musiker, den ich am längsten kenne. Das ist einer der ersten auf dem Frequency damals in Österreich kennengelernt und dann immer auf Festivals gesehen und uns schon top verstanden. Der kennt auch meine ganze Crew. Und war eigentlich klar, dass wir immer irgendwas machen wollen zusammen. Und hab noch nie Reggae vorher gemacht, deswegen passt das ganz gut, hatte ich schon mal Bock drauf und der Vibe ist einfach, ja, der ist einfach geil. Also wenn ich den Song höre, dann habe ich auch einfach schon wieder Bock, Sachen zu packen und loszufliegen.
0: Schon wieder in Urlaub, komm, war doch gerade eben erst. Aber gut, wenn neue Mucke dabei rumkommt, soll uns recht sein. Die junge Nacht hier, 0:38 ist es.

Okay, der nächste Song ist ein bisschen crazy, weil ihr müsst euch vorstellen, dieser Song hier, nämlich Ugel zusammen mit Solto, Jamaican, ist drei verschiedene Songs gleichzeitig, also ein neuer Song und dann ist er ein Song aus dem Jahre 2003 und ein Song aus dem Jahre 1982. Will sagen, Ugel und Solto haben sich einfach sehr deutlich an zwei anderen früheren Dancehall-Songs und Hits bedient und die zusammengeclasht. Rausgekommen ist Jamaican. Bam, bam, ihr werdet's kennen. Hier in der Jungen Nacht, 08.

Ey, der nächste Song hier in der Jungen Nacht vor den Nachrichten ist der perfekte Beweis für zwei komplett gegenteilige Dinge. Zum einen, wenn du was Geiles machen willst, musst du manchmal komplett den Kopf davon wegkriegen. Ey, Ray war in einer Schreibblockade, die konnte nicht weiter an Songs arbeiten. Dann ist sie mit ihrem Produzenten den ganzen Tag lang in den Wald, hat dort spaziert.

haben über alles Mögliche geredet, übers Leben. Und dabei ist ihnen der Satz, where is my husband, über den Weg gelaufen. Ah ja, und die andere Seite ist ihr Perfektionismus. An der einen Stelle, wo sie so hoch singt, da hat sie 8 verschiedene Spuren eingesungen. Das ist 8-mal ihre Stimme, nur irgendwie anders.

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1: Um 1 Uhr mit Christine Beith. Eine große Mehrheit in Deutschland befürchtet, dass die hausärztliche Versorgung schlechter wird, wegen der geplanten Sparmaßnahmen im Gesundheitswesen. Das ist bei einer repräsentativen Survey-Umfrage im Auftrag des Hausärztinnen- und Hausärzteverbands herausgekommen. Lydia Wagner berichtet.
2: Die Rheinische Post schreibt, dass 77% der Befragten negative Auswirkungen erwarten. Menschen in den ostdeutschen Bundesländern machen sich dabei mehr Sorgen als die im Westen. Die häufigsten Befürchtungen sind, dass Ärzte sich in Zukunft weniger Zeit pro Patient nehmen oder auch, dass längere Wartezeiten drohen. Die Hälfte der Befragten befürchtet, dass der Zugang zu Hausarztpraxen schwieriger wird und dass die Behandlung schlechter wird. Der Hausärzteverband bezeichnet die Sparpläne der Regierung als die größte politische Bedrohung in den letzten 2 Jahrzehnten.
1: Die UN-Generalversammlung entscheidet heute darüber, ob Deutschland in den nächsten 2 Jahren Mitglied des Weltsicherheitsrates wird. Sollte die Bundesrepublik einen der freien Sitze bekommen, will sie sich für eine Reform des UN-Gremiums einsetzen. Außenminister Wadephul sagte im ZDF, die Organisation müsse effektiver und schlanker werden. Es brauche einen Sicherheitsrat, der die Welt des 21. Jahrhunderts repräsentiere und nicht die Welt von 1945. Die US-Regierung will künstliche Intelligenz in Zukunft genauer auf mögliche nationale Sicherheitsrisiken prüfen, bevor die Modelle auf den Markt kommen. Präsident Trump hat eine Verordnung unterzeichnet, wonach führende KI-Unternehmen ihre leistungsstärksten Modelle freiwillig staatlichen Sicherheitstests unterziehen sollen. Aus Washington Anne Schneider.
3: Mehrere Ministerien, darunter Verteidigung, Handel und Heimatschutz, sollen entsprechende Vereinbarungen mit den Firmen treffen. Die Behörden hätten dann bis zu 30 Tage Zeit, die neuen Systeme auf Cybersicherheitsrisiken zu prüfen. Hintergrund sind wachsende Sorgen in Washington über immer leistungsfähigere KI-Modelle. Kritiker warnen allerdings, dass die zusätzlichen Tests die Entwicklung neuer KI-Systeme verlangsamen könnten, was wirtschaftliche Folgen für die Unternehmen hätte.
1: Die Fußballnationalmannschaften der Demokratischen Republik Kongo und Chiles dürfen nicht wie geplant ein WM-Testspiel in Spanien absolvieren. Das haben die spanischen Behörden entschieden. Grund ist die Ebola-Epidemie in dem zentralafrikanischen Land. Deshalb wolle man vorsichtig sein, hieß es. Das Wetter für Deutschland. In der Nacht zieht der Regen nach Nordosten. In Mecklenburg-Vorpommern ist es aber trocken. Im Westen aufgelockert und kaum Schauer. Die Tiefstwerte 15 bis 8 Grad. Tagsüber nordöstlich der Elbe Regen, sonst wechselnd bewölkt mit Schauern, örtlich kurzen Gewittern und etwas Sonne. Dazu maximal 16 bis 23 Grad. Die Zeit, es ist 1.03 Uhr.
4: Hey, die junge Nacht hier mit 6 Meldungen um 1:15. A1 Münster Richtung Osnabrück ist zwischen Ladbergen und Lengerich wegen eines defekten LKW gesperrt bis um 6. A1 Osnabrück Richtung Bremen ist zwischen Ahlhorner Heide und Wildeshausen West wegen einer Nachtbaustelle zu bis um 6 Uhr. A1 Lübeck-Hamburg an der Norderelbbrücke gibt Stau in beiden Richtungen aufgrund eines Schwertransports. A71 Suhl Richtung Erfurt ist zwischen Oberhof und Gräfenroda wegen Wartungsarbeiten in den Tunneln Rennsteig und Alte Burg gesperrt. Bis ca. 6. Die Umleitung führt über die U11. A111 Charlottenburg-Dreieck Oranienburg ist zwischen am Festplatz und Seitelstraße wegen Tunnelwartungsarbeiten bis ca. 5 Uhr früh in beiden Richtungen zu. A113 Schönefeld-Neukölln ist zwischen Schönefeld-Süd und Spätstraße wegen Wartungsarbeiten bis ca. 5 Uhr früh in beiden Richtungen zu.
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4: Na, wie schaut's bei euch aus an diesem frühen Mittwoch? Wohin geht's für euch? Was ist der Plan heute? Ich kann doch einfach schreiben, wie gerade der Stand ist, wie es euch geht. Das ist schön. Wir sind ja hier eine kleine lustige Gemeinschaft, ne? WhatsApp 0221 567 89111. Schreibt mir gerne, sprecht mir gerne. Lustige kleine Gemeinschaft. Wir sind einfach in ganz Deutschland unterwegs, weißt du? Kotaro Dü hier, hi! Der Meister des Understatements, mal wieder für euch am Start. Ey!

Stößchen. Die Jungen nach dir. So stelle ich mir das vor, wie das Duo Another aus den Niederlanden diesen Song geschrieben haben. Die haben das vor einem Jahr gemacht. Die waren auf einem Retreat in einem Schloss und haben dabei neue Musik gemacht. Das klingt jetzt nicht sonderlich nach, sagen wir mal, Junggesellenabschied, was die hier gemacht haben. Also die Partystimmung schon, aber sie waren produktiv. Auch wenn sie einfach high auf Mushrooms waren. Das kam halt natürlich auch noch dazu. Weißt du? Ach, die Niederlande. Das sind

0: Die junge Nacht hier, 1.17 Uhr ist es. Habt ihr die letzten Tage draußen verbracht? Auch noch joggend? Ganz ehrlich, ich habe Menschen gesehen in den letzten Tagen, wo es so fast über 30 Grad waren und wahnsinnige Luftfeuchtigkeit. Und die haben sich halt trotzdem nochmal gegeben. Ne? Also.
1: POV, Sport machen bei diesen Temperaturen?
2: Also bevor ich zum Sport gehe, gehe ich lieber in die Rosenparkklinik nach Darmstadt und lass es wegsaugen.

0: Die junge Nacht hier, es ist 13:30, 6 Meldungen. A1 Münster Richtung Osnabrück ist gesperrt zwischen Lattbergen und Lengerich wegen eines defekten LKW noch bis um 6. A1 Osnabrück Richtung Bremen ist zwischen Ahlhorner Heide und Wildeshausen West wegen einer Nachbaustelle zu bis um 6. A1 Lübeck-Hamburg an der Norderelbbrücke gibt es Stau in beiden Richtungen aufgrund eines Schwertransports. A71 Suhl Richtung Erfurt ist zwischen Oberhof und Greffenroda wegen Wartungsarbeiten in den Tunneln Rennsteig und Alte Burg gesperrt bis ca. 6 Uhr. Die Umleitung führt über die U11. A111 Charlottenburg-Dreieck Oranienburg ist zwischen Amfestplatz und Seidelstraße wegen Tunnelwartungsarbeiten bis ca. 5 Uhr in beiden Richtungen zu. Und die A113 Schönefeld-Neukölln ist zwischen Schönefeld-Süd und Spätstraße wegen Wartungsarbeiten bis ca. 5 Uhr zu in beiden Richtungen.
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0: Ihr fühlt euch heute Nacht nicht so wirklich fähig zu arbeiten, müsst es aber trotzdem tun. Hi, ich bin der Kotta, grüße euch. Ich bin sehr früh aufgewacht. Ich habe Bock hier auf die Sendung, aber ihr wollt nicht wissen, wie viel Kaffee ich heute schon getrunken habe. Not Suitable for Work ist vielleicht die genau richtige Serie, zumindest vom Titel her. Nicht geeignet zum Arbeiten. Da geht's um Berufseinsteiger in New York. Schauen wir in dieser halben Stunde noch genauer drauf.

Hey, Shoutout an alle euch, die ihr am letzten Wochenende einen längeren Ausflug gemacht habt bei fantastischem Wetter und genau das richtige Datum erwischt habt. Ich meines Wissens fahre am Freitag nach Holland und da wird es garantiert regnen. Nix mit im Meer schwimmen. By the way, BTS und Swim hier. Der Junge sagt.

0: Euch ist Arbeit nicht Arbeit genug. Ihr braucht nach der Arbeit noch mehr Arbeit. Dann könnte ich euch jetzt hier in der Jungen nach der ARD noch eine fantastische Serie vorstellen, die diesem Mindset nachkommt. Not suitable for work. Es geht darin um 5 Berufseinsteiger, die kommen frisch aus dem College. Die wollen es in New York schaffen. Oder Prinja Becker aus dem Junge nach
1: Alle haben auch noch sehr krasse Ziele. AJ will Finanzexpertin werden und zieht zu ihrer Bestie Abby, die Stylistin für Stars werden will. Die beiden wohnen dann neben einer Männer-WG. Da wohnt Kel, der Arzt werden soll, weil seine Eltern es so wollen, aber lieber Schauspieler wäre. Davis, der auch als Finanzprofi arbeitet. Und Josh, ein reiches Nepo-Baby, der sich aber ohne seine Familie beweisen.
0: Na okay, also was machen diese 5? Was ist jetzt die Story?
1: Es geht vor allem um die Arbeit und wie die 5 damit umgehen, jetzt 9-to-5 zu arbeiten.
2: Heute ist mein erster richtiger Arbeitstag und ich muss einen bleibenden Eindruck hinterlassen. Wenn du nicht selbst dominierst, Abby, dann wirst du überrollt.
0: Okay. Ohne Erfahrung gleich mal mit so Ansagen zu kommen. Stark. Du hast mir schon verraten, es gibt auch komplizierte Love-Stories. Da gibt es nämlich alte Bekannte in der Story. Ne?
1: 2 kennen sich nämlich schon von früher.
2: Ja. Ich nahm ihn mit auf unser Zimmer und wir hatten Sex. Aber bevor die Sonne aufging, verschwand Botswana Josh. Als ich aufgewacht bin, war er weg.
1: Ja, und in dieses Drama kommt noch ein dritter, weil sich Davis auf den ersten Blick in AJ verliebt, nachdem sie ihm direkt am ersten Tag aus Versehen eine Ladung Pfefferspray verpasst.
3: Oh mein Gott, was ist passiert? Das war nur Pfefferspray. Und wieso grinst du dann? Weil ich eben die Frau meiner Träume getroffen habe.
0: Und meine Augen brennen. Not suitable for work startet in dieser Woche mit den ersten 3 Folgen bei Disney Plus. Danach gibt es in jeder Woche eine neue Folge. Wow. Was macht die Serie denn aus?
1: Wir haben einen sympathischen Cast und schnelle, witzige Dialoge. Es ist locker, es ist charmant und es passiert auch nichts Schlimmes. Also perfekt, um es nach der Arbeit zu gucken und zu entspannen.
0: Okay, also Arbeit nach der Arbeit oder auch anderen beim Arbeiten zuzugucken, um von der Arbeit runterzukommen. Das ist not suitable for work. Die Junge Nacht hier.

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1: Um 2 Uhr mit Christine Beidt. Deutschland will sich für eine Reform des UN-Sicherheitsrats einsetzen, sollte es in das Gremium gewählt werden. Das hat Außenminister Wadephul in New York angekündigt. Im ZDF Heute Journal sagte er, die Organisation müsse effektiver und schlanker werden.
2: Wir brauchen auch einen Weltsicherheitsrat, der dauerhaft die Welt des 21. Jahrhunderts repräsentiert und der nicht die Welt von 1945 widerspiegelt. Daran arbeiten wir und deswegen begehren wir ja auch für eine Zeit später einen dauerhaften Sitz.
1: Ob Deutschland wieder als nicht ständiges Mitglied in den UN-Sicherheitsrat kommt, entscheidet sich am Nachmittag. Dann stimmt die UN-Generalversammlung ab. Es bewerben sich auch Österreich und Portugal für einen der freien Sitze. 3/4 der Menschen in Deutschland gehen davon aus, dass die hausärztliche Versorgung schlechter wird, wegen der geplanten Sparmaßnahmen im Gesundheitswesen. Das ist das Ergebnis einer repräsentativen Survey-Umfrage im Auftrag des Hausärzteverbands, über die Rheinische Post berichtet. Demnach sind die häufigsten Befürchtungen, dass Ärzte sich in Zukunft weniger Zeit für ihre Patienten nehmen und dass die Wartezeiten länger werden. US-Ermittler haben unter der Grenze zu Mexiko einen rund 600 Meter langen Tunnel von Drogenschmugglern entdeckt. Die Ermittler teilten mit, er führe von der mexikanischen Grenzstadt Tijuana in einen Vorort von San Diego in Kalifornien. Der Tunnel verfüge über ein Schienen- und Lüftungssystem. Der Ausgang auf US-Seite war in einem Geschäft versteckt. Die Behörden gehen davon aus, dass über den Tunnel Kokain im Wert von umgerechnet fast 40 Millionen Euro in die USA gebracht worden ist. Die deutschen Fußballer sind wenige Tage vor der WM in den USA angekommen. Bundestrainer Julian Nagelsmann und seine Auswahl sind zunächst noch in Chicago. Dort findet am Samstag das letzte Testspiel gegen Co-Gastgeber USA statt. Am Montag reist die DFB-Elf dann weiter ins WM-Teamquartier nach Winston-Salem in North